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2: Hallo und herzlich willkommen zu einer neuen Folge Schneller Schlau. Mein Name ist Andreas Albes und ich habe heute meinen Kollegen Torben Müller zu Gast, der jetzt gerade sein Handy abschaltet, weil er es mal wieder vergessen hat. Eine der Todsünden beim Podcast aufnehmen. Aber erstmal willkommen, lieber Torben.
3: Hallo Andreas, erstmal Entschuldigung, da habe ich wirklich geschlafen, aber jetzt ist das Telefon auch wirklich aus.
2: Wunderbar, das ist gut so, dann kann es nicht nochmal klingeln und wir können auch nicht abgehört werden. Womit wir auch schon mittendrin sind im heutigen Thema. Denn es geht um die Frage, belauschen uns die großen Tech-Konzerne wie Google, Meta oder Apple über das Handy, um uns dann maßgeschneiderte Werbung zu präsentieren? Torben, ist das so?
3: Naja, das hat ja bestimmt schon jeder mal erlebt. Man sitzt mit Freunden abends zusammen und unterhält sich über ein Thema, meinetwegen über Astscheren für den Garten. Und am nächsten Tag erscheint beim Lesen im Browser plötzlich was?
2: Okay, Astscheren wären jetzt wirklich nicht so mein Thema, aber bleiben wir bei dem Beispiel. Man plaudert also mit Freunden über Astscheren, ein Produkt, mit dem man sich vorher noch nie beschäftigt hat und trotzdem ist plötzlich auf jeder Webseite, die man anklickt, Werbung für Astscheren zu sehen.
3: Genau, du bekommst Werbung, obwohl du vorher nicht im Netz danach gesucht hast. Und da denkt man doch sofort, bah, das kann kein Zufall sein, die haben mich abgehört. Na, und der Gedanke liegt auch nicht fern, angesichts der Tatsache, dass viele von uns solche smarten Assistentinnen wie Siri oder Alexa aktiviert haben, die ständig auf ein Kommando von uns warten.
2: Ja, und genauso kann man sich das ja vorstellen, ne? Die Telefone sind permanent auf Empfang. Warum sollten die großen Konzerne da nicht einfach mithören, was wir kaufen wollen? Und tatsächlich ist Apple ja neulich von Kunden verklagt worden. Die haben dem Konzern vorgeworfen, dass er sie abgehört hat, um ihnen Werbung zu präsentieren.
3: Genau. Das war in den USA und Apple hat dann darauf reagiert und zwar mit einem Vorschlag für einen Vergleich.
2: Na, wenn die einen Vergleich vorschlagen, dann hört sich das doch so an, als ob da was nicht stimmt.
3: Das stimmt, also das ist richtig, denn wann macht man einen Vergleich, wenn man ein Gerichtsverfahren vermeiden will? Und bei Apple war es auch so, dass die dann erst Tage später solche Praktiken dementiert haben. Also nicht sofort, sondern erst nach einer kurzen Zeit.
2: Wie? Du meinst, dass Apple hinterher gesagt hat, dass sie nicht abhören?
3: Ja, genau.
2: Okay, aber dann lass uns doch mal die Frage klären, ob das

0: 20 Petabytes zusammenkämen. Mhm. 20 Petabytes, das sind 20.000 Terabytes. Also das ist eine wahnsinnige Menge. Und das ist eben nur auf die USA bezogen. Das heißt, weltweit wären das nochmal viel, viel mehr Daten. Ich habe keine Ahnung, wie viel, aber unglaublich viele. Und die müssten ausgewertet werden. Und wie gesagt, das ist für jeden Tag. Das fiele jeden Tag an. Und das sind so viele Daten. Ich glaube, das wäre auch in Zeiten von KI kaum zu bewältigen.
1: Also das klingt für mich als Argument irgendwie schon überzeugend. Denn stell dir mal vor, was so eine Abhöraktion von Millionen oder sagen wir Milliarden Menschen dann kosten würde. Ne? Das wäre wahnsinnig unwirtschaftlich. Und das Ganze nur, um Daten über ein paar Nutzer zu erheben, na, ein paar Millionen, die in Wahrheit ja doch alles irgendwie im Internet posten. Und dann würde der Netzwerkverkehr, also die übertragenen Daten des eigenen Telefons, ja total ansteigen. Das heißt, der Akku wäre sofort leer und das Datenvolumen wäre sehr schnell auf Null. Und sowas würde ja dann auch noch den Datenschutzprofis sehr schnell auffallen. Trotzdem, es gibt ja diese lokale Spracherkennung über eben Alexa oder Siri. Die könnte uns doch abhören.
0: Ja, aber die springen nur auf bestimmte Befehle an. Das heißt, die sind dann zwar ständig in Hab-8-Stellung, aber die schneiden nicht alles mit, sondern sie warten auf einen bestimmten Befehl, wie eben Hey Siri oder Alexa. Oder auch die Spracherkennung für kurze Textnachrichten, die schaltet sich auch nur temporär ein. Also diese ständige Überwachung, die würde total viele Ressourcen fressen, das hast du ja eben auch schon gesagt, also Akku und eben Datenvolumen. Außerdem müssten diese Protokolle ja auch verschickt werden und das würde bedeuten, dass das auch Spuren hinterließe, also dieser Netzwerkverkehr, denn das kann man ja auch sehen, ob ein Gerät Daten übertragen hat. Außerdem haben Apple und Google Riegel dagegen vorgeschoben, dass Apps im Hintergrund das Mikro einschalten können.
1: Ach, das heißt also, so eine Spionage-App müsste dann dauerhaft im Vordergrund arbeiten.
0: Ja.
1: Und wie du schon sagtest, beide Betriebssysteme, Android und iOS, dort wird ja in der Statuszeile dann immer angezeigt, ob das Mikrofon aktiv ist, richtig? Genau. Und dann könnte
0: durch diesen grünen Punkt, ne, den man da oben in der Statuszeile
1: dann sieht. Okay, das heißt, von heimlich abhören könnte dann gar nicht die Rede sein.
0: Nee.
1: Aber trotzdem, Torben, jeder kennt doch dieses Phänomen, von dem wir am Anfang gesprochen haben. Ich habe gestern mit meiner Frau erst drüber diskutiert und die erzählte mir also auch, sie sei felsenfest überzeugt, dass man abgehört wird, weil eben auch bei ihr auf dem Bildschirm Werbung für etwas aufgetaucht ist, wovon sie vorher überhaupt keine Ahnung hatte. Wie passiert das jetzt?
0: Ja, klar. Also das bilden wir uns auch nicht ein. Das passiert natürlich, aber es hat eben nichts mit Abhören zu tun, sondern eher was mit selektiver Wahrnehmung. Also es ist ja so, dass wir jeden Tag hunderte oder vielleicht sogar tausende Anzeigen im Internet angezeigt bekommen. Aber wir nehmen sie einfach nicht wahr. Das heißt, wir haben dann vielleicht seit Tagen oder Wochen schon eine bestimmte Werbung, vielleicht für Astscheren, angezeigt bekommen. Aber da uns Astscheren allgemein ziemlich egal sind, nehmen wir die nicht wahr. Und das bleibt unter unserer Wahrnehmungsschwelle bis zu dem Zeitpunkt, an dem wir über das Produkt oder die Firma reden. Und dann fällt sie uns plötzlich auf, weil wir die Werbung mit dem Gespräch zuvor in Verbindung bringen.
1: Das heißt, wir haben es eher mit einem psychologischen Phänomen zu tun, richtig?
0: Ja, richtig.
1: Na, und besonders dann, wenn man auch noch, ich sag mal, kurz zuvor von der Theorie gehört hat, dass man von den Handys permanent belauscht wird, dann beeindruckt einen so ein Vorfall wie eben der mit den Astscheren ganz besonders und man sieht sich darin bestätigt, ne?
0: Das ist richtig. Und was diese Theorie allerdings auch noch entkräftet, ist der Faktor Zufall. Also wenn du dir vorstellst, 2 Milliarden Menschen nutzen Instagram, da ist die Wahrscheinlichkeit natürlich recht groß, dass ausgespielte Werbung mal mit einem vorherigen Gesprächsthema übereinstimmt. Und zumal Gesprächsthemen oft eben auch vom Zeitgeist oder aktuellen Ereignissen bestimmt sind, ebenso wie auch die Anzeigen.
1: Also das heißt, Firmen wie Meta oder Google müssen gar nicht permanent mithören, um uns zugeschnittene Werbung zu präsentieren.
0: Ne? Ja.
1: Und das ist ja eigentlich das wirklich Schlimme, denn die wissen sowieso schon so viel über uns und die kennen unsere Interessen, unser soziales Umfeld. Manchmal habe ich das Gefühl, die wissen bald mehr über uns als unsere eigenen Partner.
0: Das hängt wahrscheinlich davon ab, wie viel du dich mit deiner Partnerin austauscht in dem Fall. Da steige ich nicht tiefer ein, aber kann dir erzählen, dass Facebook allein 52.000 Attribute für seine Benutzer einsetzen soll, um sie einzuordnen oder ein Profil über sie zu erstellen.
1: Also das heißt, 52.000 Attribute für jeden einzelnen Nutzer. Also für mich, für dich, für meine Frau.

0: Genau, ich benutze Facebook nicht, aber da wäre es dann, genau, für jeden, der Facebook nutzt, sind das 52.000 Attribute, wobei mögliche Attribute, ich weiß nicht, ob die jetzt tatsächlich die volle Summe immer ausschöpfen, aber es ist natürlich Wahnsinn, da kannst du natürlich sehr fein eine Person modellieren sozusagen, ein Profil modellieren, und dazu kommt, dass die Nutzer den Firmen auch ständig neue Daten schenken, ne, indem sie Apps wie Facebook oder Instagram benutzen, und über diese Apps registrieren die Firmen, welche Seiten die Nutzer aufrufen, wie lange sie sich etwas ansehen oder mit welchen Begriffen sie suchen. Und dann gibt es eben auch Cookies in den Browsern, die registrieren, auf welchen Seiten wir unterwegs sind.
1: Klar, das sehen wir ja immer, diese Warnung davor. Aber Tatsache ist, die sammeln Daten über uns, über unser Umfeld. Die wissen, wer unsere Freunde sind. Und die wissen natürlich auch, wofür sich unsere Freunde interessieren. Mir ist auch bekannt, oder es ist allgemein bekannt, dass Meta und Google die Standortdaten von den Usern verfolgen. Und da denke ich mir dann wieder, da könnte es doch sein, dass jetzt Meta oder Google zum Beispiel registriert, wann und wo ich mich mit Freunden treffe. Und dann könnte doch ein Algorithmus nach so einem Treffen die gemeinsamen Interessen abgleichen, also derer, die sich da getroffen haben. Und danach richtet sich dann, welche Werbung beide Beteiligten zugeschickt bekommen. Also die stimmen das aufeinander ab. Ist nur so eine Idee. Könnte das sein?
0: Womöglich auch eine Verschwörungsgeschichte?
1: Ich weiß es nicht, aber es spricht doch irgendwie einiges dafür, dass das so funktioniert. Und Meta, damit konfrontiert, hat das auch nie dementiert. Und die Firma legt ihre Algorithmen für Werbung ja nicht offen. Und außerdem ist bekannt, dass in den vergangenen Jahren wahnsinnig viel mit Bewegungsdaten gehandelt wurde. Ne? Also Daten, die zum Beispiel von Wetter-Apps erhoben wurden oder von Supermarkt-Apps oder eben auch in Dating-Portalen.
0: Ja. Und man muss auch gar nicht unbedingt so weit gehen mit diesen Annahmen. Das ist eben so, dass Meta unser soziales Umfeld kennt, weiß, mit wem wir befreundet sind, zumindest in der digitalen Welt. Und wenn jetzt jemand nach Aststern sucht oder ein Gefällt mir auf einem entsprechenden Beitrag hinterlässt, dann bekommt nicht nur er Werbung dafür angezeigt, sondern möglicherweise auch seine Freunde.
1: Aber jetzt nimm doch nochmal diesen Prozess, dem Apple in Amerika aus dem Weg gegangen ist, indem es einen Vergleich geschlossen hat. Ja, das mag ja jetzt wirklich so sein, dass die Telefone uns nicht abhören. Und ich glaube das auch nicht. Ja, ich finde es ziemlich überzeugend, deine Argumente von diesen Datenmassen, die dafür nötig wären. Aber so ein Gerichtsprozess, denke ich mal, hätte doch dazu geführt, dass man Apple gezwungen hätte, Details offenzulegen. Und ich denke, das wären technische Details gewesen, über die lieber nicht reden würden.
0: Ja, das ist gut möglich, würde ich nicht ausschließen, aber hinter dieser Entscheidung des Vergleichs, da steht auch einfach eine simple Rechenaufgabe, denn Apple hat vorgeschlagen, jedem Kunden in den USA, der ein Siri-fähiges Gerät besitzt, bis zu $20 Entschädigung zu zahlen. Und das ist eben deutlich billiger als ein Gerichtsverfahren. Da müsste Apple nämlich laut der Nachrichtenagentur AP sich auf eine Zahlung von rund $1.5 Milliarden gefasst machen, wenn es für die Verletzung von Datenschutzgesetzen gerade stehen müsste.
1: Okay, das ist natürlich schon allerhand, das sind 1,5 Milliarden Gründe, so einem Verfahren aus dem Weg zu gehen. Ja. Also Torben, eines weiß ich ganz genau, wenn ich morgen auf irgendeiner Webseite Werbung für Astscheren bekomme, dann müssen wir den Podcast neu aufnehmen, dann stimmt irgendwas nicht. Denn ich habe noch nicht mal einen Garten. Ja. Aber nach allem, was du erzählt hast, denke ich wirklich, diese Abhörgeschichte ist eher eine Verschwörungstheorie. Aber trotzdem, die Folge hat gezeigt, wie gläsern wir durch die Nutzung von Social Media und durch die Nutzung des Internets geworden sind. Und ich weiß zwar nicht, ob ich mein Verhalten dadurch ändere, aber sich dessen hin und wieder mal bewusst zu werden, finde ich, schadet nicht, oder?
0: Da hast du völlig recht. Also wie gesagt, ich benutze weder Facebook noch Instagram. Und egal, ob man es nutzt oder nicht. Man sollte immer wieder sich bewusst machen, dass man Datenspuren hinterlässt und sich die möglichen Konsequenzen klar machen.
1: Torben, ich danke dir.
0: Ja, vielen Dank auch.
1: Damit verabschieden wir uns für heute. Mein Name ist Andreas Albes. Bis zum nächsten Mal. Alles Gute und bleibt neugierig.

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1: So far, so good, der Podcast von Schöner Wohnen. Mein Name ist Bettina Billerbeck. Ich bin die Chefredakteurin von Schöner Wohnen und sitze hier wie immer mit Anne Zuber.
2: Hallo.
1: Und wir reden heute mal wieder über eine Einrichtungsfrage und über das eigentlich wichtigste Möbel in der ganzen Wohnung. Finden zumindest viele. Nämlich, wir sprechen über das Sofa. Da ist natürlich die ganz entscheidende Frage zu Anfang, wie finde ich eigentlich das Richtige? Und eigentlich muss man sich ja erstmal fragen, was für ein Abhängtyp bin ich denn? Bin ich eigentlich jemand, der sitzt? Bin ich jemand, der liegt und liest? Bin ich ein Flezer? Ich bin zum Beispiel ein auf dem Sofa Leser. Das heißt, ich lege mich am liebsten quer hin zum Lesen oder auch zum Fernsehen. Das heißt, die Armlehnen müssen taugen als mein Betthaupt. Die müssen also weich gepolstert sein, hoch und fest genug. Und Sofas, die das nicht haben, finde ich zum Beispiel total sinnlos.
2: Du hast ja eben auch schon gesagt, welcher Abhängtyp sind sie, ne? Ich finde das sehr aussagekräftig, weil ich glaube nicht, dass überhaupt noch irgendjemand wirklich auf Sofas sitzt.
1: Vielleicht so Prinzessinnen in England.
2: So mit geschlossenen Knien.
1: Genau.
2: Prinzessinnen in England. Das ist das Einzige. Und die sagen übrigens auch Lou.
1: Habe ich gelernt.
2: Ja. Ja, aber also selbst wenn Besuch kommt und bleibt man doch eigentlich mittlerweile eher am Tisch sitzen, oder? Als dass man so sagt, wollen wir uns nochmal aufs Sofa begeben?
1: Ja, genau, mit einem Mokka.
2: Mit einem Mokka, genau. Ja. Oder einem Maria Kron. Ja, nee, also wenn ich mich aufs Sofa setze, dann zerre ich sofort diesen Hocker an das Sofa ran und lege dann meine Beine hoch. Und der Hocker, der hat Platz für 4 Beine. Und wenn dann noch mehr Leute auf dem Sofa sitzen, was manchmal der Fall ist, wenn wir so Heimkino machen, dann gibt's natürlich Streit um den Hocker. Dann haben wir glücklicherweise noch so einen Puff da oben liegen und der taugt auch. Aber es ist B-Ware, eindeutig. Also man muss als Erster da sitzen.
1: Man muss schnell sein.
2: Man muss schnell sein, ja.
1: Genau. Ja, früher hatte man ja, als es noch den Maria Kron gab, da gab's ja auch noch so eine richtige Garnitur. Weißt du noch? So 3-Sitzer, 2-Sitzer, Sessel, alles aus einem Guss. Ich glaube, das wird noch angeboten in Möbelhäusern, aber das geht schon deutlich zurück. Also früher war das natürlich auch die Nummer sicher. Man konnte sich immer sicher sein, das passt alles zueinander, man macht nichts falsch. Das war so ein bisschen auch die Zeit, wo es, glaube ich, Jakobs Krönung gab, ne? So mit Kännchen und so. Ne? Ich muss da jedenfalls immer an so Weinbrandbohnen denken. Und heute macht man das eigentlich eher nicht. Man würde eher vielleicht 2 kompaktere gleiche Sofas gegenüberstellen und einen Lounge-Sessel dazu. Oder vielleicht ein großes Sofa mit 2 völlig anderen, aber dann wieder gleichen Sesseln. Das ist doch irgendwie spannender, oder?
2: Ja, und ich finde auch schon, man will auch keine Garnitur haben, weil der Name auch schon so doof klingt.
1: Ja, es hat auch was von Unterwäsche fast, ne?
2: Von Unterwäsche, ja. Also eben von Teilen, die so ähnlich sind, dass sie auf jeden Fall zusammenpassen, machen sie sich keine Gedanken. Das sagt doch irgendwie so, ja. Garnitur. Ne? Das klingt so auch so wie gemangelte Wäsche, die Kante auf Kante liegt und von so einem so einer zwanghaften Aura umgeben.
1: Genau, mit so einem Karateschlag.
2: Ja, genau. Ja, aber das ist aufgestellt, wie du eben schon gesagt hast, wurden die ja diese Garnituren dann tatsächlich immer, ne, also das lange Sofa mit dem Rücken zur Wand, das etwas kürzere dann in einem rechten Winkel, dass das sich so ein L ergeben hat und auf der anderen Seite, der kurzen Seite des Ls, dann der Sessel, weil natürlich gegenüber des Sofas musste ja der Fernseher hin.
1: Natürlich, der Fernseher hat ja sowieso lange Zeit die Einrichtung bestimmt.
2: Absolut,
1: das ändert sich ja heute zum Glück, ne? Das Lagerfeuer der Familie. Mhm. Aber wo du gerade sagtest, das Sofa steht mit dem Rücken zur Wand, kann man ja verstehen. Ne? Aber in manchen Räumen geht es einfach ja auch nicht anders, vor allem in kleinen Räumen. Aber es sieht tatsächlich häufig besser aus, wenn man Sofa nicht direkt an die Wand stellt. Also vor allem, wenn 2 zum Beispiel gegenüberstehen. Erst so kann man eigentlich einen Raum bewältigen. Ansonsten sieht es aus, als hätte man alle Möbel an die Wand geschoben, damit man besser Staub saugen kann. Also wir sagen eigentlich immer, Sofa an der Wand ist jetzt nicht so ideal, ne?
2: Ich finde diesen Begriff, einen Raum bewältigen, den finde ich total super. Weil das nämlich auch genau beschreibt, dass es nicht um gute oder schlechte Einrichtungen geht, sondern darum, dass man sich die Bedingungen in so einem Raum anguckt, die er vorgibt. Also was sind das für Proportionen, welche Größe hat er, welche Lichtverhältnisse? Und dann fängt man an zu überlegen, wo könnte denn eigentlich so ein Teil gut stehen?
1: Ja.
2: Und das Ja, gefällt mir gut. Schön, dass du diesen Begriff benutzt
1: hast. Ja, herrlich, ne? Also, wie so ein Profi. Ja. Und und wo du gerade sagst, die Bedingungen, die der Raum vorgibt, das ist natürlich auch die Größe, ne? Mhm. Und was man häufig sieht, also in so normal kleinen Räumen, wie man sie in Wohnungen halt so hat, vor allem in Stadtwohnungen, sieht man tatsächlich häufig Sofas, die viel zu groß sind, so diese Monsterteile in L-Form. Mir fällt das auch immer mal auf, wenn man so Fernsehsendungen sieht und es wird dann gedreht bei ganz normalen Leuten zu Hause, dass die einfach ein riesen Sofa da drin haben und die sucht man wahrscheinlich im Möbelhaus so aus, weil sie gemütlich sind, man liegt da gut zu zweit drauf oder zu mehreren und stellt dann erst zu Hause fest, dass die den Raum total erschlagen und eigentlich nur noch Platz ist für den Fernseher, für das Lagerfeuer.
2: Weil man eben kein Wohnzimmer hat, das so groß ist wie die Halle, in der man das Sofa genau gekauft hat.
1: Also da stimmen einfach so die Proportionen nicht und das übersteigt dann auch die Vorstellungskraft von vielen. Und es soll sogar auch Fälle gegeben haben, da, wenn so ein Teil dann zu Hause angeliefert wird und es passt überhaupt nicht durchs Treppenhaus oder durch die Tür. Und hier unsere Kollegin Gunda, unsere Designchefin, hat mal den Tipp gegeben, man muss einfach mal die Maße recherchieren und die Größe des Sofas zu Hause nachstellen mit Kartons. Dann werden einem tatsächlich die Ausmaße von so einem Ding auch mal bewusst. Mhm.
2: Allerdings darf man, finde ich, auch nicht den Fehler machen, in kleine Räume jetzt immer nur so zierliche Möbel zu stellen, ne? So ganz was Zartes. Das hat man dann, hat man so einen Puppenstuben-Effekt. Und das ist auch für die eigene Selbstwahrnehmung gar nicht schön, weil man, wenn um einen herum alles so size zero ist, dann kommt man sich automatisch vor wie so ein Elefant.
1: Ja, das spricht übrigens auch für einen sehr großen, sehr kräftigen Ehemann. Also nur mal so als Tipp. Nee, das stimmt schon, du hast völlig recht. Man sollte also in einen kleinen Raum jetzt auch kein mikroskopisch kleines Sofa stellen. Also es sollte schon ein ausgewachsenes Modell sein.
2: Man sollte es finden.
1: Ja. Genau. Und was aber tatsächlich hilft, in kleinen Räumen, wenn so ein Sofa dann halt nicht wirklich bodennah ist, sondern wenn es ein bisschen schwebt, zum Beispiel auf Kufen oder auf höheren Füßen, dann sitzt es da nicht so wie so ein dicker Frosch. Und klar, es ist natürlich, wenn man jetzt überlegt, wie viel möchte ich ausgeben, das kommt ja auch so auf die Lebensphase an, ne? Also viele von uns fangen ja an so mit was Schwedischem ganz günstigen und dann kann man da mal den Bezug austauschen. Und wenn man dem aber entwachsen ist, möchte man vielleicht dann auch echt tolle Qualität und sowas richtig Gutes. Wie wo kommst du denn da drauf an?
2: Also ich finde das genau richtig, was du gesagt hast. Ich würde, wenn man sich's irgendwie leisten kann oder in dieser Phase angekommen ist, dann würde ich wirklich auf einen Markenhersteller setzen. Anders als bei zum Beispiel Tischen, Stühlen oder Kommoden, da bin ich jetzt nicht so qualitätsversessen, aber ein Sofa muss, finde ich, lange bequem sein und es muss auch genauso lange gut aussehen. Und dafür braucht es einfach bestimmte Dinge, die das Produkt dann am Ende teurer machen. Das ist so. Also zum Beispiel ein Vollholzgestell. So ein Sofa hat ja ein Gestell und das ist bei den guten Herstellern, ist das ein Vollholz und das ist meistens Buche, angeblich das Beste. Und das wird auch nicht verschraubt, sondern das wird richtig tischlermäßig geschlitzt und gezapft und verleimt. Und zwar auch mit einem Leim, der dir keine Kopfschmerzen macht, wenn du dann darauf liegst. Und dann gibt es noch die Schaumfrage. Entscheidend ist, ob Spritzschaum oder Schnittschaum verwendet wird. Bei letzterem Schnittschaum.
1: Schönes Wort.
2: Ja, Schnittschaum. Da kann man einfach verschiedene Härte und Gewichtsgrade kombinieren. So weit, dass du auch bei bestimmten Markenherstellern sagen kannst, ich hätte gern die linke Sofaseite, wo ich immer sitze, ein bisschen härter. Und mein Mann, der Elefant, der kann es ruhig ein bisschen weicher haben auf der rechten Seite. Also das ist sogar möglich. Und das heißt auch, dass diese Polster einfach länger bequem und formtreu sind. Übrigens ist Polsterer ja auch ein Ausbildungsberuf. Das lernt man 3 Jahre.
1: Ja. Ja. Und das ist körperlich sehr, sehr anstrengend.
2: Absolut. Absolut. Also wir haben tatsächlich ein Sofa, das haben wir seit 20 Jahren. Und ich liebe das heiß und ähnlich. Und ich finde immer noch, es sieht richtig gut aus. Und das Einzige, was ich daran geändert habe, ist, dass ich ab und zu mal neue Kissen draufschmeiße, wenn ich das Gefühl habe, will dann einen neuen Stoff sehen oder so. Und was ich im Moment überlege, ist, ob ich die Kufen, die sind aus Chrom, ob ich die mal lackieren lasse. Weißt du, in einer ähnlichen Farbe wie den Bezug.
1: Das finde ich eine super Idee.
2: Ja. Das ist natürlich auch kein Problem, wenn du das so etwas dann nachzurüsten.
1: Das stimmt. Man kann ja auch ein Sofa neu beziehen, also auch vom Hersteller neu beziehen lassen. Das ist allerdings, glaube ich, echt teuer, ja, weil im Grunde die Polsterarbeit ja nochmal genau gemacht werden muss. Also deswegen landet man sehr schnell wieder eigentlich beim Neupreis.
2: Na, ich würde sagen, so 60-80% musst du wirklich rechnen.
1: Das ist wirklich teuer, ne?
2: Das machst du dann aus Überzeugung.
1: Ja. Und Leidenschaft.
2: Genau.
1: Natürlich, tiefer Leidenschaft. Ja, und das heißt, man sollte sich eigentlich schon vor dem Kauf dann die Glaubensfrage stellen. Zum Beispiel, möchte ich denn Leder oder Stoff? Also ich habe zum Beispiel im Moment ein Sofa, das ist so im Vintage-Look und ist auch aus so abgeschrabbeltem Leder. Das ist auch sehr, sehr weich. Aber eigentlich, ich glaube, das nächste hat dann doch wieder Stoff. Also am liebsten hätte ich so eine feste, lässige Leinenhusse. Und die heutigen Stoffe sind ja tatsächlich sehr, sehr robust, ne? Und ich habe mir ja immer mal sagen lassen, man soll auf die sogenannten Scheuertouren achten.
2: Scheuertouren, das ist tatsächlich ein genormtes Verfahren. Ich habe schon wieder vergessen, da gibt es einen, ich glaube, Martindale. Ich wollte gerne wissen, wer Herr Martindale war und was, wie der sich das ausgedacht hat. Das habe ich aber nicht rausgefunden. Also liebe Hörer, falls euch das gelingt oder Hörerinnen, ich würde mich freuen zu erfahren, was eigentlich mit Herrn Martindale los war. Der hat sich nämlich ausgedacht, dass man so ein Stück Stoff, genannt der Prüfling,
1: das ist schön, der Impfling,
2: genau, auf so einen Stempel zieht und dieser Stempel, das wird dann beschwert und dann reibt dieser Stempel auf einem anderen Stoff und je nachdem, wie oft er da drüber reiben kann, ohne dass der Stoff kaputt geht, und ich glaube kaputt heißt, wenn die ersten paar Fasern gebrochen sind, das sind dann die Scheuertouren, die er aushält. Und 15.000, das ist so, muss er unbedingt haben. Und wenn es dann ordentlich wird, dann sind wir schon mal 20.000. Und wenn wir dann so in den Office oder in den öffentlichen Bereich gehen, dann müssen solche Stoffe 30.000 Touren aushalten.
1: Nach Herrn Martindale.
2: Nach Herrn Martindale.
1: Nicht Martindale hieß.
2: Nein, der genau. Hieß Martindale.
1: Genau.
2: Vielleicht auch nur.
1: Ja, aber weißt du, wenn wir so über die Messen gehen oder in den Showrooms, vor allem so bei so italienischen Herstellern sind, und dann fasst man über diese offenen Leder rüber. Die haben ja zum Teil so Art wie so Wildlederbezüge. Ich glaube, das sind auch so Anilinleder und so. Die fühlen sich ja wahnsinnig an, aber die sind, glaube ich, wirklich empfindlich. Also
2: auf denen kann man ja auch malen. Ne, das finde ich ja immer so toll,
1: ja,
2: wenn du da so mit dem Finger so, kannst du noch so
1: also nicht mit dem Edding, ne?
2: Ich mal mit dem Finger.
1: Ja, das stimmt.
2: Du kannst Nachrichten draufschreiben, wie bitte nicht hier hinsetzen,
1: genau,
2: bevor die Spülmaschine ausgeräumt ist.
1: Oder so ein Parkverbotszeichen, ja, kannst genau du da draufkritzeln. Genau. Ja, und also diese Qualitäten sind natürlich wahnsinnig hochwertig. Schlimm ist allerdings tatsächlich so billiges Leder, was fast so ein bisschen aussieht wie Plastik. Und man denkt so, oh, will ich da jetzt, wenn ich mal einschlafe, meine Wange da drauf legen oder das nackte Bein, dann doch eher nicht, ne?
2: Ja, ich hätte auch immer Angst, dass ich dann so Pickel kriege, wenn ich den Kopf wieder hebe. Denn bei diesen Billigledern, da muss man sich klar machen, das ist schon wahnsinnig aufwendig, so ein Leder haltbar zu machen. Und ich glaube, 9 von 10 Häuten, wobei das natürlich nicht nur Leder sind, die für Sofas verwendet werden, sondern auch für Schuhe, Taschen und so weiter, die werden in Asien und Südamerika wirklich unter gruseligen Bedingungen mit so Chromsalzen gegerbt. Und das ist jetzt ein bisschen kompliziert, aber die können diese Chromsalze 3, die sind noch relativ harmlos, aber dann gibt es auch, die können oxidieren und dann heißen die Chrom 6 Salze und das ist dann krebserregend, erbgutverändernd, alles Böse, was wir uns vorstellen können. Und ich glaube, diese Gegenden, wo das vorrangig passiert, zum Beispiel in Bangladesch, die gelten als die verseuchtesten Orte auf der Erde.
1: Oh Gott, nee, bloß nicht.
2: Nee, ist nicht schön. Ja, nee. Ist nicht schön. Insofern, es gibt auch Leder, die sind pflanzlich gefärbt.
1: Genau.
2: Und es gibt auch Zertifikate für diese Leder. Das heißt, man kann sich erkundigen beim Möbelkauf, was ist das für ein Leder, wie ist das verarbeitet, wo kommt das her und hat das eben so ein Zertifikat. Und dann fühlt man sich vielleicht nicht mehr.
1: Ja, und ich meine, man braucht eine Menge Leder für ein Sofa. Das habe ich gerade bei einer Werksbesichtigung erfahren, bei einem wunderbaren Hersteller in Ostwestfalen. Da hieß es, dass man für so einen Dreisitzer 6 Rinderhäute braucht.
2: Ja, und das dürfen ja auch. Ist es nicht so, dass das immer nur Männer sind?
1: Die Lederjungs da, ja, die heute.
2: Weißt du warum? Weil nämlich die Mädchen sind so ausgeleiert.
1: Oh Gott.
2: Das ist wirklich wahr.
1: Man kann es sich vorstellen.
2: Weil wenn die ein Baby gekriegt haben, dann wollen die Leder heute Einsammler, die nicht mehr haben.
1: Du, am Ende des Tages hängt es immer mit dem Bindegewebe zusammen.
2: Absolut.
1: Ja, das ist wie im wahren Leben.
2: Das sind immer Männer, auf denen man sitzt. Ja. Wir haben ja einen Stoff. Und zwar so ein Klassiker, der heißt Hallingdal. Und böse Zungen sagen, der ist wahnsinnig kratzig. Ich sage, der ist sehr schön strapazierfähig. Da, da haben meine Kinder nach dem Stillen drauf gespuckt. Und mein Mann hat da seine Nusskrümel hinterlassen. Und der hat so ein nuscheliges, stumpfes Braun. Ich mag den immer auch total gerne. Wie gesagt, 20 Jahre alt und ich finde, er sieht aus wie neu, weil er ist auch darauf muss man achten, lichtecht.
1: Ah, also färbt nicht aus, wenn Sonne drauf knallt.
2: Genau, bleicht nicht aus, genau. Mhm. Weißt du eigentlich, dass der Begriff Couch, ne, dass der von Couché kommt?
1: Ach so, das wusste ich nicht. Also eigentlich heißt es Couch.
2: Couch?
1: Kommst du mit auf die Couch?
2: So, ja. Komm, Wahnsinn. Wir kuscheln. Da kommt das wahrscheinlich auch her.
1: Das kann sein. Das finde ich sehr sympathisch. Du, aber wo du gerade von spuckenden Kindern gesprochen hast, stimmt es eigentlich, dass das weiße Sofas und Kinder unvereinbar sind?
2: Nein. Wenn die Bezüge waschbar sind, dann kann das durchaus funktionieren. Außerdem sind gar nicht unbedingt nur Kinder Feinde des weißen oder hellen Sofas, sondern die allerschlimmsten Feinde sind die dunklen Jeans. Sagt man Jeans?
1: Jeanshosen.
2: Jeanshosen. Die Jeanshosens. Und der Rotwein und die schlechten Nerven der Besitzer.
1: Nämlich, wenn man dann...
2: Ja, wenn man immer so nervös wird. Und so, frag mal meine Familie. Nein, gegessen wird nur am Tisch und so. Also das finden die nur so halblustig. Aber ich, wie gesagt, nach 20 Jahren sieht das Ding noch gut aus.
1: Ja, und irgendwann, selbst wenn mal was dran ist, irgendwann ist ja auch egal.
2: Das stimmt.
1: Also wenn erstmal der erste Ratscher drin ist oder so. Ich weiß noch, dass ich früher mich auf Lederstühle nicht draufsetzen sollte mit Jeans, wegen dieser kleinen Knöpfchen immer an den Jeans.
2: Weil die so Kratzer machen.
1: Ja, genau.
2: Nieten.
1: Mhm.
2: Verstehe.
1: Hat man heute kaum noch. Aber ja, stimmt. Also okay, du sagst Kinder und weiße Sofas, oder es gilt ja auch für weiße Sofas und, ich sag mal, haarige Hunde.
2: Ich wollte gerade sagen, Hund ist ja, oder Katze. Meine Mutter hatte immer so Läppchen auf diversen Sitzgelegenheiten liegen. Das waren die Katzenläppchen, weil ansonsten bist du da ja dauernd am... So ein Läppchen kannst du mal schnell in die Wäsche tun, ausschütteln, absaugen. Und ansonsten hast du nicht viel Freude.
1: Ja, stimmt. Und man hat natürlich auch meistens, weil das gehört ja, finde ich, unvereinbar, unmissverständlich zusammen, Sofa und Wolldecke oder irgendwie eine Decke.
2: Ja,
1: da kann das Tier ja auch drauf, wenn es sich dran hält.
2: Wenn es nicht die Wolldecke von Society Limonta ist.
1: Oh Gott, ja. Die bei mir ja von Motten gefressen wurde.
2: Was?
1: Ja, da wären wir wieder bei unserem Lieblingsthema Motten.
2: Sehr schrecklich.
1: Ja.
2: Oh Gott.
1: Ja, unstopfbar. Mhm. Mhm. Aber es gibt ja, wo du es hattest, ja, eben von der Couch und Couché, es gibt ja so schöne Worte auch im Interior Design. Und vor allem, was Sofas angeht, zum Beispiel das Wort der Love Seat.
2: Das klingt irgendwie so, also man weiß gleich, was dort passiert, ne?
1: Oder passieren könnte.
2: Ja.
1: Und es ist, glaube ich, gar nicht so gemeint, wie das jetzt klingt oder wie deine Fantasie dir das jetzt natürlich sofort wieder vor Augen führt. Ein Love Seat, das ist einfach nur ein sehr schmaler Zweisitzer mit durchgehendem Sitzpolster statt Zweien. Das heißt, man kann schön kuschelig nebeneinander sitzen ohne Ritze.
2: Und wie heißen nochmal die Dinger, die so wie so ein S geformt sind, was mal so, in so Theaterstücken wie von Oscar Wilde wie Bunbury, The Importance of Being Earnest vorkommt. Da sitzen dann so zwei in so einer
1: S. Ich weiß genau, was du meinst,
2: ich weiß nicht, wie es heißt. Also Hörerinnen und Hörer, wir brauchen nicht nur Martin Day, wir brauchen auch das S-Sofa. Wie heißt denn das? Jetzt denke ich immer Rekamiere, aber so heißt es auch nicht.
1: Nee.
2: Das ist ja das halbliegende Teil.
1: Das finde ich übrigens sehr, sehr damenhaft. Eine Rekamiere hätte ich eigentlich ganz gern.
2: Ja, wo du dich dann so seitlich so aufstützt und ab und zu kommt dein Mann vorbei und
1: bringt mir einen Martini.
2: Und wirft dir eine Weintraube in den Mund.
1: Genau.
2: Nach der du dann so schnappst.
1: Ja.
2: Ja. Ja. Was gibt's noch?
1: Ja, aber wir waren gerade auch bei dem Thema Sofa ohne Ritze.
2: Sofa-Ritze,
1: das ist ja quasi, das kann ja, die birgt ja wahre Schätze.
2: Absolut. Das macht auch immer richtig Spaß, die zu saugen. Finde ich immer toll. wenn man da einmal klack, klack, klack, klack, klack macht und wenn ich manchmal so unbedingt Kleingeld brauche und ich weiß nicht, wo ich noch was habe, dann gucke ich auch gerne mal in der Sofaritze. Da findet man immer tolle Dinge.
1: Ja, Erdnussflips.
2: Ja.
1: Rosinen.
2: Krümel. Undefinierbare Sandkrümel.
1: Ja, unfassbar, oder? Aber es gibt ja, abgesehen von dem Love Seat, gibt es ja auch noch so eine andere Sofaform, den sogenannten Hochlehner. Auf dem kann man tatsächlich, glaube ich, nur gerade sitzen. Und da geht im Grunde die Lehne, die geht bis weit über meinen Kopf noch. Das ist eigentlich eher was für Büros, glaube ich, oder?
2: Ja, ist aber vielleicht auch schön in so großen Räumen, also in solchen Lofts oder so. Gibt es eigentlich noch Lofts?
1: Ja, klar.
2: Ja? Also in so großen, tollen Räumen, wo es nicht, wo so alles ineinander übergeht, dann ist das ganz schön, wenn man da so einen geborgenen Ort hat.
1: Das stimmt. Also so eine Art Raumteiler ist es ja dann zugleich, ne?
2: Genau.
1: Ja. Und was ja auch sehr beliebt immer noch ist, das sind Sofas mit Funktion. Also wenn du mich fragst, geht ja meistens die Funktion ein bisschen zu Lasten der Form. Aber es gibt da durchaus auch ganz gute Varianten, ne? Weil es ist tatsächlich ja noch sehr beliebt, das Sofa, was man verstellen kann.
2: Ich kenne das ja nur von meinem Friseursessel, aber den mag ich sehr gerne. Da kann man auch so toll viel einstellen. Der kann ja sogar so wackeln und dann wird man noch massiert. Gibt es das bei Sofas auch?
1: Bestimmt. Es gibt unglaubliche Dinge. Das ist ja häufig auf den Messen, kann man das ja dann entdecken, was man da alles so verstellen kann, zum Teil mit Fernbedienung. Ich glaube, das hat auch damit zu tun, dass auch der klassische Möbelverkäufer im großen Möbelhaus da einen Riesenspaß dran hat.
2: An diesen ganzen Knöpfen, auf denen man rumdrücken kann. Und dann können sie sich mal hier und jetzt merken sie hinten und da drückt was dagegen. Ist wie bei so einem Autositz.
1: Genau, da kannst du natürlich echt was verkaufen.
2: Ja, und man muss aber auch sagen, es ist ja auch ab einem gewissen Alter, hat das ja auch wirklich sehr große Vorteile, wenn man sich irgendwie gemütlich machen muss, ohne dass man sich verrenken muss.
1: Ja, und wenn du auch so eine Art Katapultfunktion hast, wenn du wieder aufstehen möchtest. Auch das kommt auch auf uns zu.
2: Absolut.
1: Aber ich habe noch eine Glaubensfrage, eine Gewissensfrage.
2: Ja, bitte.
1: Darf man auf dem Sofa Pizza essen?
2: Nein.
1: Nee, ne?
2: Nein, darf man auf gar keinen Fall. Man isst Pizza auf dem Boden mit dem Sofa als Rückenlehne.
1: Und einer Küchenrolle in Greifweite.
2: Genau,
1: ne?
2: Ja.
1: Zweite Gewissensfrage. Darf man auf dem Sofa Homeoffice machen?
2: Da musst du mal deine Nackenmuskulatur fragen, was die dazu sagt. Also meine sagt nein.
1: Bei mir sagt dann das Hirn nein. Also ich merke, wenn ich mich so zurücklehne, dann ist bei mir nicht die volle Funktion da. Dann bin ich nicht so konzentriert. Da kann ich eigentlich nur eine Serie gucken, aber ich kann nicht selber so wahnsinnig kreativ denken.
2: Aber du kannst doch auch man sagt doch auch immer, unter der Dusche kann man auch so kreativ sein und so beim Staubsaugen.
1: Ja, da fallen einem Dinge ein, aber so mit dem Laptop auf dem Sofa, das
2: also so ordentliche Sätze
1: nicht
2: formulieren.
1: Ja, genau.
2: Ja, stimmt, das geht nicht.
1: Oder eine Präsentation vorbereiten oder so.
2: Nein.
1: Ja, also insofern, man braucht tatsächlich auch noch ein Bett und einen Esstisch. Und
2: ich finde auch, das Bett ist fast noch wichtiger als das Sofa, oder?
1: Ja, wenn du mich fragst, ich verbringe da auch, glaube ich, mehr Zeit.
2: Mhm. Ich habe mir auch überlegt, wann sitzt man eigentlich so auf dem Sofa? Du hast gesagt, zum Lesen.
1: Mhm.
2: Ich sitze wirklich wenig auf dem Sofa eigentlich. Zum Heimkino gucken.
1: Genau.
2: Ich glaube, das Sofa leidet darunter, dass der Fernseher so langsam aus den Wohnzimmern verschwindet. Ich glaube, das Sofa fühlt sich so ein bisschen zurückgesetzt. Es fühlt sich nicht mehr so gebraucht. Es weiß nicht mehr so richtig, warum bin ich eigentlich hier? Die sitzen alle in ihren Zimmern und gucken auf ihre Handys und iPads und was mache ich hier eigentlich noch?
1: Ja, aber dafür sind wir ja da, ne? Mit unserem mütterlichen Zuspruch, dass wir sagen, Sofa, du bist uns wirklich auch was wert.
2: Genau, und wir klopfen dich auch ab.
1: Ja, aber ich bin froh, dass wir endlich mal über das Thema gesprochen haben, was bei uns im Namen liegt. So far, so gut. Vielen Dank, bis zum nächsten Mal.
2: Tschüss.
1: Tschüss.
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1: Ich bin Thomas Brockt. Nach dem Brand in einem Umspannwerk in Reutlingen vergangene Nacht haben Staatsschutz und Antiterrorzentrum beim Landeskriminalamt in Stuttgart die Ermittlungen übernommen. Das teilte Innenminister Hagel mit. Es geht demnach um den Verdacht der vorsätzlichen Brandlegung und der Störung öffentlicher Betriebe. Bundesinnenminister Dobrindt geht von einem Anschlag aus, das sagte er im ZDF.
2: Wir gehen davon aus, dass es sich hier aller Wahrscheinlichkeit nach um einen Brandanschlag handelt. Notwendige Spuren wurden ermittelt. Jetzt geht es darum, dass man in alle Richtungen weiter ermittelt, um die Grundlage dieses Brandanschlags und die Täter entsprechend auch zu ermitteln.
1: Innenminister Dobrindt. Der Brand hatte zu einem großflächigen Stromausfall geführt. Die Deutsche Bahn stattet ihre Kundenbetreuer an Bahnhöfen und in Zügen seit einigen Wochen mit Bodycams aus. Rund ein Drittel haben das freiwillige Angebot bislang in Anspruch genommen. Bis Jahresmitte wolle man eine Quote von 50% erreichen, heißt es bei der Bahn. Außerdem sollen alle Beschäftigten mit Kundenkontakt eine verpflichtende Schulung besucht haben. Umfragen der Gewerkschaft EVG zeigen immer wieder, dass sich viele Zugbegleiter bei ihrer Arbeit nicht sicher fühlen. Der Tankrabatt entlastet Autofahrer zwar spürbar. Nach Berechnungen des IFO-Instituts bleibt aber ein Teil der rund 1,6 Milliarden Euro an Steuermitteln bei den Mineralölkonzernen hängen. Die Wirtschaftsforscher sehen die Maßnahme deshalb kritisch.
3: An der Zapfsäule kommt zwar ein Großteil des Rabatts an. Nach Einschätzung des IFO-Instituts profitieren davon aber vor allem Vielfahrer und Menschen mit größeren Autos. Wer nur selten tankt oder mit wenig Geld auskommen muss, habe deutlich weniger von dieser Entlastung. Die Forscher aus München sagen deshalb, wenn der Rabatt Ende des Monats ausläuft, sollte Schluss sein. Statt günstigeren Sprit für alle zu finanzieren, könnte der Staat Menschen mit geringem Einkommen gezielter unterstützen. Zoe Tassovali, Redaktion.
1: Nach jahrelangen Vorbereitungen ist das milliardenschwere Rüstungsprojekt eines deutsch-französischen Kampfjets gescheitert. Bundeskanzler Merz und der französische Präsident Macron seien zu der Einschätzung gekommen, dass die Unternehmen Dassault und Airbus beim Bau eines gemeinsamen Kampfflugzeugs nicht zusammenfinden, hieß es aus deutschen Regierungskreisen. Merz habe Macron daher nahegelegt, den Bau des Jets nicht weiter zu verfolgen.

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1: Ich bin Thomas Brock. Nach dem Brand in einem Umspannwerk in Reutlingen vergangene Nacht haben Staatsschutz und Antiterrorzentrum beim Landeskriminalamt in Stuttgart die Ermittlungen übernommen. Das teilte Innenminister Hagel in Reutlingen mit. Es geht demnach um den Verdacht der vorsätzlichen Brandlegung und der Störung öffentlicher Betriebe.
2: Selbst viele Stunden nach dem Feuer waren noch Haushalte in Reutlingen ohne Strom. Für die Nacht soll es zur Sicherheit einen Notfalltreffpunkt geben. Dort können die Menschen etwa Handys aufladen oder Babynahrung erwärmen. Der Netzbetreiber spricht von insgesamt 3 entdeckten Brandstellen und einem beschädigten Zaun. Ermittler fanden Spuren eines möglichen Brandbeschleunigers. Sicherheitskreisen zufolge deutet das Vorgehen auf Linksextremisten hin. Landesinnenminister Hagel sagte aber, man ermittle in alle Richtungen. Ursula Winkler, Nachrichtenredaktion.
1: Die 9 Atommächte haben im vergangenen Jahr 19% mehr in Atomwaffenarsenale investiert als im Jahr davor. Das geht aus einem Bericht der internationalen Kampagne zur Abschaffung von Atomwaffen hervor. Sie beziffert den Gesamtbetrag auf 119 Milliarden Dollar. Nach den Angaben der Organisation hat Russland mit 5.420 die meisten Atomwaffen. Dahinter kommen die USA, China und Frankreich. Schnelleres Internet, mehr Mobilfunk und weniger Bürokratie. Bund, Länder, Kommunen und die Telekommunikationsbranche haben einen gemeinsamen Ausbaupakt beschlossen. Allein im kommenden Jahr wollen die Unternehmen fast 11 Milliarden Euro in Glasfaser- und Mobilfunknetze investieren.
3: Damit neue Leitungen und Mobilfunkmasten schneller gebaut werden können, sollen Genehmigungen künftig deutlich einfacher und digitaler ablaufen. Außerdem wollen die Anbieter ihre Netze stärker gemeinsam nutzen. Das bedeutet mehr Wettbewerb, ohne dass überall doppelt gebaut werden muss. Ob die Ziele tatsächlich erreicht werden, soll regelmäßig überprüft werden. Dafür bekommt auch die Bundesnetzagentur zusätzliche Kontrollaufgaben. Zoe Tassovali, Redaktion.
1: Nach jahrelangen Vorbereitungen ist das milliardenschwere Rüstungsprojekt eines deutsch-französischen Kampfjets gescheitert. Bundeskanzler Merz und der französische Präsident Macron seien zu der Einschätzung gekommen, dass die Unternehmen Dassault und Airbus beim Bau eines gemeinsamen Kampfflugzeugs nicht zusammenfinden, hieß es aus deutschen Regierungskreisen. Merz habe Macron daher nahegelegt, den Bau des Jets nicht weiter zu verfolgen.

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1: Ich bin Thomas Brock. Nach dem Brand in einem Umspannwerk in Reutlingen verdichten sich die Hinweise auf eine mögliche Brandstiftung. Ermittler konnten einen möglichen Brandbeschleuniger sichern. Alle Spuren würden nun ausgewertet, teilte das Landeskriminalamt mit. Bisher gibt es weder Hinweise auf Tatverdächtige noch auf ein Motiv. Zeitweise waren zehntausende Menschen ohne Strom. Inzwischen sind die meisten wieder am Netz. Wann die Stromversorgung vollständig wiederhergestellt sein wird, ist aber noch unklar. Die neuen Atomwaffenländer haben im vergangenen Jahr 19% mehr in Atomwaffenarsenale investiert als im Jahr davor. Das geht aus einem Bericht der internationalen Kampagne zur Abschaffung von Atomwaffen hervor. Die Organisation beziffert den Gesamtbetrag auf umgerechnet 102 Milliarden Euro.
2: Mit Abstand am meisten Geld steckten die USA in ihr Atomwaffenarsenal. Sogar mehr als alle anderen Atommächte zusammen. Dahinter folgen China, Großbritannien und Russland. Die Friedensorganisation hält die Summe für völlig unverhältnismäßig. Sie verweist darauf, dass schon die Ausgaben eines einzigen Tages ausreichen würden, um Millionen Menschen vor Hunger zu schützen. Zoe Tassovali, Nachrichtenredaktion.
1: Kameras, Bodycams und Schutzhelme. Die Deutsche Bahn setzt auf neue Technik und Ausrüstung, um das Sicherheitsgefühl ihrer Beschäftigten und der Fahrgäste zu stärken. Denn immer wieder kommt es etwa zu Konflikten bei der Ticketkontrolle. Für bundesweites Entsetzen sorgte Anfang Februar ein tödlicher Angriff auf einen Zugbegleiter in der Westpfalz.
3: Die Bahn will kräftig aufrüsten für mehr Sicherheit. So laufen an Bahnhöfen und auch in Zügen tausende Kameras. Die Bilder sollen künftig in Echtzeit ausgewertet werden. Eine künstliche Intelligenz schlägt dann bei Konflikten Alarm. Außerdem wird in einigen Zügen eine Doppelbesetzung getestet. Die Zugbegleiter sind dann entweder zu zweit an Bord oder werden von Security-Leuten begleitet. Ursula Winkler, Nachrichtenredaktion.
1: Die deutsche Fußballnationalmannschaft ist in ihrem WM-Quartier in Winston-Salem im US-Bundesstaat North Carolina angekommen. Kurz darauf gab es gleich ein öffentliches Training vor 3000 Fans. Die wichtigste sportliche Nachricht dabei, Torwart Manuel Neuer war nach seinen Wadenproblemen mit vollem Einsatz dabei und konnte alle Übungen mitmachen. Bundestrainer Julian Nagelsmann plant mit Neuer in der Startelf am kommenden Sonntag im ersten Gruppenspiel gegen WM-Neuling Curaçao.
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5: Kurz vor 5 am Dienstag. Guten Morgen.
6: Moin.
5: Vollgepackte Sendung heute. Wenn alles klappt, dann überraschen wir heute eine Familie aus Niedersachsen. Die haben ein paar schwere Wochen hinter sich und ein paar noch schwerere Tage vor sich. Mhm. Und dazwischen wollen wir einfach mal für ein bisschen Auszeit, für ein bisschen Lächeln sorgen.
6: Für einen kleinen Glücksmoment.
5: Das machen wir heute. Außerdem gucken wir uns mal das neue Domizil der Fußballnationalmannschaft an. Die sind ja gestern eingezogen für die WM.
6: Wir haben ja gestern schon den Hogwarts-Vergleich gezogen. Mhm. Ist was dran.
5: Und wir erwarten heute noch prominenten Besuch. Wir sind dringend auf ihn angewiesen. Heute um kurz nach 7:30.
6: Ja.
5: Wir wissen noch nicht, wer es ist, aber wir wissen, warum er da ist. Ihr gleich auch in 10 Minuten. Schönen guten Morgen.
6: Moin.

0: Morgen. Kurz nach 5, hier ist Antenne Niedersachsen, die Moin Show.
1: Ein Tag weniger für die Challenge.
0: Das stimmt. Verkehrsguy wusste vielleicht schon was, deswegen hat er sich diese Woche Urlaub genommen.
1: Das kann ich mir auch vorstellen.
0: Denn wir haben eine Challenge bekommen von den Kollegen vom Nachmittag, von Micha und Mareike.
2: Eure Challenge:
3: Schreibt und produziert bis Freitag einen Song für Niedersachsen und performt ihn live beim Tag der Niedersachsen. Und damit das Ganze nicht ganz zu einfach wird, müssen diese 5 Wörter im Song vorkommen.
2: Grünkohltour.
3: Ockertalsperre.
2: Kuddelmuddel.
3: Löwenstadt.
2: Und dann haben wir da noch so eine kleine Überraschung. Wie wär's mit Micha und Mareike?
1: Ja, klingt doch ganz einfach. Kann man doch machen.
0: Also auf der Haben-Seite, also wir haben morgen und Donnerstag jeweils einen Termin für die Produktion. Das haben wir schon mal.
1: Das ist aber auch das Einzige.
0: Die Frage, was wir da produzieren wollen.
1: Nein, wir haben wirklich gestern schon mal ein bisschen überlegt, wie wir das so machen können. Wir haben so einen groben Plan.
0: Ja, die grobe Aufteilung ist, du singst schön und ich singe den anderen Part. Und wir haben ein paar Textzeilen von euch bekommen. Vielen, vielen Dank. Also auch ihr macht euch ja Gedanken. Wir müssen heute im Laufe der Sendung einfach nochmal ein bisschen würfeln. Und wir bekommen heute prominente Unterstützung.
1: Ja, aber von wem wissen wir gar nicht.
0: Kurz nach 7:30 wurde uns gesagt, kommt jemand und dann wird der Prozess hoffentlich angeschoben.
1: Hilfe!
0: Wir sind gespannt.

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2: Ein durchmischter Morgen heute, ne, Tiziana?
3: Ja, teilweise ist es einfach bewölkt, stellenweise ziehen aber auch dickere Schauer vorbei. Dazu messen wir Werte von um die 13 Grad. Im Laufe des Tages verändert sich gar nicht so viel. Es gibt eine Mischung aus vielen Wolken, immer wiederkehrenden Schauern. Stellenweise können da auch Gewitter dabei sein und ein bisschen Sonnenschein zwischendurch. Und dazu gibt es Höchstwerte von kühlen 19 Grad.
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5: Mit Kai von Heven, moin. Schwarz-Weiß, Grün statt Blau. Die Heinz-von-Heiden-Arena in Hannover bekommt neue Sitze in den Farben von 96. Jetzt hat der Austausch begonnen und Fans können sich die alten Sitze sichern.
6: Denn die alten blauen Sitze landen nicht auf dem Müll, sondern sollen weiter genutzt werden, auch von Fans. Erste Abholtermine stehen jetzt fest. Ende Juni gibt's einen Termin für Dauerkarteninhaber, Fanclubs und Vereinsmitglieder. Später soll's noch einen Termin geben für alle Fans. Sandra Meyer, Regionalredaktion.
5: Ende Juni findet in Hameln der Deutsche Landjugendtag statt. Dabei treffen sich rund 800 Jugendliche aus der ganzen Bundesrepublik, um sich auszutauschen. Hamelns Oberbürgermeister Griese ist der Meinung, sie treffen sich genau am richtigen Ort. Denn das ehrenamtliche Herzblut prägt unsere Region ganz entscheidend, sagt er.
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2: 4:04.
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2: Guten Morgen, wir haben eine Meldung für die Region Hannover und zwar zwischen dem Abzweig nach Adensen und Eldachsen. Da liegt ein totes Tier, ein Fuchs auf der Fahrbahn. Fahrt da bitte vorsichtig, ansonsten läuft's aber. Gute und sichere Fahrt.
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2: Da wird nochmal gegähnt hier bei Tiziana.
3: Ich glaube, heute kommt der JGA an.
2: Die Nachwehen oder ja. Wie? Schlafdefizit vom Wochenende schlägt durch. Ja, vielleicht geht's euch ja ähnlich. Ich hätte dann ein Gegenmittel. Also ich hätte da gute Laune Musik. Kamrat.
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0: so ein richtig guter Wachmacher. Coldplay, Sky Full of Stars, um 6:07. Und ich glaube, so einen Wachmacher brauchen wir heute auch. Gestern haben wir ja festgestellt, wie hellwach der Tag gestern schon war.
1: Ne? Ja, und heute hat ja teilweise schon die Sonne geschienen.
0: Heute gucken wir raus und sehen es eher grau in grau und fragen uns, wird das heute noch was?
1: Ich glaube nicht.
0: Hier. Tiziana und Flücki, wir gucken mal, ob das hier noch was wird.
2: Das checkt Niedersachsen.
0: Wir gucken ja jeden Morgen immer ins Netz auf die Themen, die gerade trenden, die besonders häufig von euch geklickt werden, wo es ganz viele Fragen zu gibt. Ganz oben heute auf der Liste ist der neue Niedersachsen-Slogan. Niedersachsen verpasst sich nämlich gerade ein neues Image und das ist groß. Ja, genauso heißt nämlich der neue Slogan, Niedersachsen, das ist groß. Damit will sich das Land künftig selbstbewusster präsentieren und zeigen, was hier so alles drinsteckt. Also wir sind ja zum Beispiel Agrarland Nummer 1, so Niedersachsen, das ist groß und dann kann man stolz drauf sein, dass wir Agrarland Nummer 1 sind oder Niedersachsen, das ist groß, wir sind nämlich auch das Windkraftland Nummer 1. Also auch darauf können wir auf jeden Fall stolz sein. Ja, wir sind das Autoland Nummer als PS-stärkste Bundesland Nummer 1. Es gibt eine Menge, auf das wir stolz sein können anscheinend. Und deswegen will Niedersachsen sich ein bisschen weniger Understatement mit mehr Selbstbewusstsein verkaufen. Das Ganze ist garniert mit 10 Millionen für Werbeausgaben, für eine große Kampagne. Es wird unterschiedlich aufgenommen im Land.
1: Wie findest du den?
0: Ich habe, als ich es gehört habe, das erste Mal Niedersachsen, das ist groß, da habe ich gedacht, das ist jetzt nicht witzig, das ist nicht kreativ, das macht nichts mit mir. Also wir wollen ja damit außerhalb von Niedersachsen werben. Was soll denn jemand aus Bayern, wenn Niedersachsen, das ist groß. Also wir sind nicht mal das größte Bundesland, also flächenmäßig.
1: Ja.
0: Wir sind auch nicht die meisten. Also.
1: Ich war auch irgendwie, mein erster Eindruck war irgendwie ein bisschen enttäuscht. Dann dachte ich, aber da kann man lustige Sticker draus machen. Also oder eigentlich schon noch am Ende Witze draus machen.
0: Ja, also wir sind ja auch das Bundesland mit den meisten Staus. Also wir könnten auch sagen, Niedersachsen, das ist lang und könnten ein Bild von einem Stau.
1: Ja.
0: Oder wie wir es bei Instagram gemacht haben, wir sind auch das Land mit der Nordsee. Niedersachsen, das ist weg und dann kann man die Ebbe zeigen. Naja, also wir haben auf jeden Fall eine Menge Spaß damit und wir sind aber auch gespannt auf eure Meinung. Also gerne her damit, WhatsApp-Sprachnachrichten oder schickt uns gerne mal auf den anderen Kanälen. Einfach mal eure Rückmeldung. Wie gefällt euch der neue Slogan? Niedersachsen, das ist groß. Gibt aber noch etwas, was gerade trendet und zwar 50 Euro.
1: Ja.
0: Für auf den Boden spucken.
1: Ja, wer in Hannover nämlich das irgendwie sonst immer gerne mal auf den Boden spuckt, der sollte das vielleicht in Zukunft lassen, weil das kostet bald 50 Euro, wenn man auf den Boden spuckt.
0: Ja.
1: Hintergrund sind verschmutzte Straßen und so. Man möchte einfach, dass die Stadt sauberer wird. Deswegen kostet das 50 Euro.
0: Finde ich gut. Finde ich richtig gut. Kaugummi und so sollte da auch dazugehören. Oder?
1: Ja.
0: Also, ist eh eine Unart, dieses ständig auf dem Boden rotzen. Beim Tennis
1: ich
0: hab jetzt.
1: Ich habe noch nie in meinem Leben auf dem Boden gerotzt. Hast du schon mal auf dem Boden gerotzt?
0: Ach, weiß ich nicht. Beim Sport. Beim Sport. Beim Tennis. Zverev, der Gegner, jetzt im Finale, Roland Garros, der hat auch ständig auf den Center Court gespuckt.
1: Ich finde das nicht cool.
0: Nein. Deswegen 50 Euro für auf den Boden spucken in Hannover. Das ist groß. Schönen guten Morgen.
1: Moin.

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1: Na, stellenweise braucht man heute den Schirm, oder Tiziana?
2: Ja, ich sehe einige Regenwolken auf meinem Wettermodell, vor allem jetzt gerade an der Küste. Das Ding ist, es bleibt den ganzen Tag relativ durchmischt. Also der Regen verlässt uns immer nur so zeitweise. Ansonsten gibt es dicke Wolken und ab und zu auch mal so ein bisschen Sonnenschein zwischendurch. Und das alles bei Höchstwerten von um die 19 Grad.
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4: Ich bin David Büchner. Bundesfinanzminister Lars Klingbeil hat sich optimistisch gezeigt, dass das Rentensystem in Deutschland durch Reformen seiner Regierung stabil gehalten werden kann. Dabei unterstützt Klingbeil einen Vorschlag des Deutschen Gewerkschaftsbunds für verpflichtende Betriebsrenten. Das würde helfen, sagte Klingbeil in der ARD. Auf Basis von Vorschlägen einer Rentenkommission will die Regierung neue Weichen für die Rente stellen. Die Vorschläge sind für diesen Monat angekündigt. Nach dem Brand in einem Umspannwerk in Reutlingen konnten Ermittler einen möglichen Brandbeschleuniger sichern. Innenminister Alexander Dobrindt sagte im ZDF:
5: Wir gehen davon aus, dass es sich hier aller Wahrscheinlichkeit nach um einen Brandanschlag handelt. Notwendige Spuren wurden ermittelt. Jetzt geht es darum, dass man in alle Richtungen weiter ermittelt, um die Grundlage dieses Brandanschlags und die Täter entsprechend auch zu ermitteln.
4: Bisher gibt es weder Hinweise auf Tatverdächtige noch ein Motiv. Zeitweise waren Zehntausende Menschen ohne Strom. Die neuen Atomwaffenländer haben im vergangenen Jahr 19% mehr in Atomwaffenarsenale investiert als im Jahr davor. Das geht aus einem Bericht der internationalen Kampagne zur Abschaffung von Atomwaffen hervor. Die Organisation beziffert den Gesamtbetrag auf umgerechnet 102 Milliarden Euro.
6: Mit Abstand am meisten Geld stecken die USA in ihr Atomwaffenarsenal, sogar mehr als alle anderen Atommächte zusammen. Dahinter folgen China, Großbritannien und Russland. Die Friedensorganisation hält die Summen für völlig unverhältnismäßig. Sie verweist darauf, dass schon die Ausgaben eines einzigen Tages ausreichen würden, um Millionen Menschen vor Hunger zu schützen. Auch den regulären Haushalt der Vereinten Nationen hätte man mit dem Geld über Jahrzehnte finanzieren können. Zoe Tassovali, Nachrichtenredaktion.
4: Das Smartphone während der Fahrt zu benutzen, ist laut ADAC für einige Menschen zu einer gefährlichen Gewohnheit geworden. Bei einer Beobachtung des Automobilclubs in 5 Großstädten nutzten rund 2,7% der Autofahrer sowie 1,4% der Rad- und E-Scooterfahrer das Handy während der Fahrt. Der ADAC warnt, wer auch nur wenige Sekunden auf das Display schaue, sei im Stadtverkehr praktisch blind unterwegs.
1: Antenne Niedersachsen, Stau- und Blitzer-Service um 4 Minuten vor 6, Verkehrskai im Urlaub. Aber wir haben das hier im Blick auf der A1 Bremen-Hamburg zwischen Rade und Buchholzer Dreieck. Da brennt ein PKW. Da haben wir derzeit Sichtbehinderung durch Rauch. Fahrt vorsichtig bitte. Auf der A2 Berlin-Hannover zwischen dem Kreuz Wolfsburg-Königslutter und dem Rastplatz Essehof. Da hat jemand seine Stoßstange verloren. Die liegt jetzt da auf dem linken Fahrstreifen. Und A7 Hannover Richtung Kassel. Ab Seesen geht's los. Stockender Verkehr insgesamt bis echte 9 Minuten Zeitverlust. Wir wünschen trotzdem eine gute und sichere Fahrt.
3: 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Tiziana, Verkehrskai und Flöcki.
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1: Moin.
7: Mhm,
1: 3 Minuten vor 6 an diesem Dienstag. 14.000 Leute, die umsonst zum WM-Auftaktspiel am Donnerstag dürfen. Was es damit auf sich hat, das klären wir gleich.
2: Und ob uns die KI die Jobs wegnimmt? Wir glauben ja nicht. Warum genau, das beweisen wir euch gleich.
1: Ihr werdet überrascht sein. Vorher gibt's gute Musik. Chesney Hawks, The One and Only. Oh Mann. Das ist so ein Song, den kann man einfach so voll mitsingen. Also nicht schön, aber geil und laut. Vorher aber noch Lil Nas X mit Star Walking. Und 2 Minuten vor 6.
2: Wichtig.
1: Macht morgens den Unterschied, ob vor oder nach. 2 Minuten vor 6. Hier ist Antenne Niedersachsen. Moin.
2: Moin.

0: Chesney Hawks heißt der junge Mann. Also damals war er jung. 1991, The One and Only ist einer meiner 90er-Hits, die ganz oben auf der Playlist stehen. Ich finde den so gut.
1: Ist ein guter.
0: Oder? So gut. Macht so gute Laune. Hier ist Antenne Niedersachsen. Um 6:04 können wir gebrauchen. Draußen graue Suppe. Brauchen gute Laune aus dem Radio. Die Moin Show. Tiziana.
1: Moin.
0: Und Flücki. Was lachst du?
1: Ich muss so lachen. Flücki hat heute eben gesagt, wenn ich dich heute zurücklassen müsste. Nee, wie hast du es gesagt? Nee, sag noch mal. Sag mal los.
0: Weil der klappt heute einiges nicht, habe ich gesagt. Also wenn hier das Studio brennt und du sagst, ohne mich schafft ihr es vielleicht, lass mich zurück.
1: Dann würdest du mich zurücklassen.
0: Ich glaube, heute ich glaube, nein, natürlich nicht. Natürlich nicht.
1: Naja.
0: Lasst uns mal auf die Neuheiten schauen. Apple hat mal wieder gezeigt, was so geht in Zukunft. Und die haben ein neues Siri-Programm vorgestellt. Siri ist ja der Assistent auf den iPhone-Geräten, auf den Smartphones von Apple. Und deutlich intelligenter in Zukunft, so ein bisschen wie ChatGPT, Gemini, also quasi wie eine KI.
1: Ja.
0: Ist auch alles mögliche Fragen und dann gibt es die richtige Antwort, hoffentlich. Also.
1: Im besten Fall. Also egal ob Smartphone, Computer oder Auto, künstliche Intelligenz ist mittlerweile überall. Mhm. Und ich muss aber auch sagen, ich finde, es macht auch vieles einfacher. Ich habe zum Beispiel neulich die KI zu Eisenmangel befragt oder befragt, ob ich jetzt mein Essen noch essen kann, obwohl da so viel Muskatnuss drin ist.
0: Ja, aber Vorsicht bei den Antworten. Letztens gerade eine Studie gelesen, über 30% der Antworten sind immer noch falsch.
1: Oh, naja.
0: Und wir können auch nochmal, also alle, die sich Sorgen machen und sagen, die KI wird irgendwann mal meinen Job ersetzen. Also ein bisschen Zeit haben wir noch. Also wir können euch das mal einmal vorführen. Warum? Pass auf, ich aktiviere mal einfach mal die Sprachsteuerung hier von ChatGPT, von der KI hier. Das geht ja. Also pass auf. ChatGPT, ich möchte mal testen, ob du mich verstehst, wenn ich ein bisschen weiter wegstehe. Geht das? Können wir das mal machen?
2: Ja, auf jeden Fall. Das können wir super ausprobieren. Du kannst dich gerne jetzt mal ein bisschen von mir entfernen und ich sag dir dann, wie sich das anhört. Am besten beschreibst du kurz, wo du dich hinbewegst, dann kann ich das besser einschätzen.
0: Okay, pass auf, ich stehe jetzt mal 5 Meter weg von dir. Wie gut verstehst du mich noch?
2: Ja, genau, das passt noch. Es ist ein bisschen leiser, aber ich krieg immer noch alle Wörter mit. Wenn du noch weiter zurückgehst, lass es mich wissen, dann sage ich dir Bescheid, ob es zu leise wird.

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1: Hier bei Antenne Niedersachsen. Heißer dann ist Fußball-WM-Tag, Donnerstag, 21 Uhr deutscher Zeit ist Anpfiff für das Match von Co-Gastgeber Mexiko gegen Südafrika.
2: Also wenn das Wetter mitspielt, weil am Donnerstag ist mit starken Niederschlägen und Gewittern zu rechnen.
1: Gelesen. Ja. Steht ein bisschen auf der Kippe, dieses Spiel. Aber falls alles läuft wie geplant, und davon gehen wir jetzt einfach mal aus, werden 14.000 Fans dieses Spiel im legendären Aztekenstadion umsonst sehen können. Sportmann Oliver Seidler, seit wann ist denn die FIFA so großzügig? Seit wann haben die was zu verschenken?
3: Der Weltfußballverband und den Fans etwas schenken, das war ein guter Witz. Nee, die FIFA hält den Dollar fest, da bekommt sogar die Prägung blaue Flecken. Der Stadionbetreiber in Mexiko-Stadt hatte schlicht beim Verkauf der WM-Rechte vergessen, dass sie beim Stadionbau vor Jahrzehnten 14.000 finanzstarken Unterstützern kostenlosen Eintritt für jedes Spiel in der Arena in den kommenden 99 Jahren versprochen hatte. Ja, und jetzt ist halt WM, sind halt auch nur Spiele, doof gelaufen. Die 14.000 kommen jetzt für Umme rein ins Stadion. Ein Gericht hat ihnen Recht gegeben. Der Stadionbetreiber musste dafür 50 Millionen Euro Strafe an die FIFA abdrücken.
1: Ach Gott, eine Wahnsinnsgeschichte. Das erste Eigentor der WM und das schon vor dem ersten Anpfiff im Aztekenstadion in Mexiko-Stadt.
2: Aber sag nochmal, Olli, welches ist denn das schönste Stadion und wo spielen jetzt unsere Jungs?
3: Das DFB-Team eröffnet am Sonntag um 19 Uhr deutscher Zeit ihre Gruppe E gegen Curaçao. Energy Stadium Houston, Texas, 72.000 passen rein. Schönheitsskala würde ich sagen so 5 von 10. Arena sieht von außen aus wie ein Möbeldiscounter im Industriegebiet um die Ecke. Gegen die Elfenbeinküste geht's für uns dann ins Mofield nach Toronto, Kanada. Das ist so eine 6 von 10. Sieht für mich aus wie ein Lego-Stadion-Bausatz, in dem ein paar Steine nicht mitgeliefert worden sind. 31.000 Zuschauer, Fassungsvermögen ist so Wolfsburg-Größe. Und gegen Ecuador dann im MetLife Stadium, East Rutherford, New Jersey, das ist das WM-Endspielstadion. Mehr als 80.000 passen rein. Eine Mischung aus überdimensioniertem Parkhaus und modernem Kolosseum. Aber schon eine 8 von 10. 10 von 10 ist für mich das SoFi Stadium Los Angeles. Meisterwerk der Moderne. Baukosten 5,5 Milliarden Dollar. Teuerstes Stadion der Welt. Open Air Design wie ein Segel an einer Rennjacht. Da würde ich gerne Urlaub machen, ehrlich.
2: Ja. Das klingt ja wild.
1: Oder mal Fußball spielen. Die WM startet 2 Tage noch, dann geht es endlich los. Oder Tiziana? Endlich los, ne?
2: Endlich, ja.
1: Endlich. Du kannst es auch kaum erwarten.
2: Ich freue mich total.
1: Schönen guten Morgen um 5:15.

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1: Die Seehunde werden ab heute wieder gezählt. Aus der Luft. Eins, zwei, drei. Hoffentlich ganz wenige Heuler mit dabei. Wo die so süß klingen. Ne? Aber das sind die ja ohne Mama und Papa.
2: Ich finde, das klingt ganz komisch. Aber ja.
1: So klinge ich nach einem langen Arbeitstag auf dem Heimweg normalerweise. Aber das ja. Okay.
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1: Ja, manche sagen, Regen sei ja doch auch nur durchsichtiges Konfetti vom Himmel.
2: Oh. Das ist ja schön.
1: Mit dieser Einstellung müssen wir durch den Tag heute, oder?
2: Ja, das ist auch wichtig, weil Richtung Ostfriesland regnet es aktuell stellenweise auch in der Lüneburger Heide jetzt gerade. Also es bleibt durchwachsen auch den ganzen Tag. Wir kriegen eine Mischung aus immer wiederkehrenden Schauern. Ansonsten gibt es dicke Wolken, ab und zu auch mal kurz Sonnenschein und dazu relativ kühle Höchstwerte um die 19 Grad heute.
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9: 6:55, ich bin Alena Triebold. Guten Morgen. Niedersachsens neuer Slogan, das ist groß, sorgt für gemischte Reaktionen im Land. Der Unternehmerverband Niedersachsen Metall meint, die Standortkampagne biete gute Ansätze, um den Wirtschafts- und Industriestandort angemessen zu repräsentieren. Der Bund der Steuerzahler zum Beispiel kritisiert die 10 Millionen Euro Kosten für die Kampagne als rausgeschmissenes Geld. Der Nachwuchs ist da. Über 54.600 Jungen und Mädchen haben sich vergangenes Jahr in einer Feuerwehr in Niedersachsen engagiert. Im Vergleich zum Vorjahr sind das über 1.300 mehr, wie der Verein Niedersächsische Kinder- und Jugendfeuerwehr mitteilte. Damit setzt sich der positive Trend der Vorjahre fort, hieß es. Weil er sein Gepäck in der Bahn vergessen hatte, ist ein Mann am Hauptbahnhof Hannover auf einen abfahrenden Regionalzug gesprungen. Auf der Außentreppe ist er einige Meter mitgefahren, bis der Zugchef die Notbremse gezogen hat. Die Bundespolizei ermittelt wegen gefährlichen Eingriffs in den Bahnverkehr. Und jetzt mehr aus eurer Region.
10: Mit Kai von Hefen, moin. In Hannover sind im letzten Jahr fast 4.400 Fälle von häuslicher Gewalt mit weiblichen Betroffenen registriert worden. Etwas mehr als im Jahr zuvor. Auch wegen dieser Zahlen sei es wichtig, das Schweigen zu brechen und dafür zu sorgen, dass Betroffene die Hilfe bekommen, die sie brauchen, heißt es in einer Mitteilung der Landeshauptstadt. Kommen wir zu was ganz anderem. Geschwindigkeitskontrollen gibt's ja ständig. Bei dieser in Benefeld im Heidekreis hat die Polizei aber Unterstützung von einer ganz besonderen Nachwuchskraft bekommen.
11: Denn ein etwa 5-jähriger Junge hat alles dabei so interessiert beobachtet, dass die Beamten ihn schließlich als eine Art Hilfspolizist dazugenommen haben. Ihm wurde alles erklärt und danach bekam er dann seine eigene Aufgabe. Jeder, der sich an das Tempolimit gehalten hat, hat einen erhobenen Daumen von dem kleinen Mann bekommen. Frederik Heimann, Regionalredaktion.
10: Zum Dank durfte er sich dann den Streifenwagen ganz genau angucken.
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1: 2:07.
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1: Auf der A1 Bremen Richtung Osnabrück. Baustellenstau ab Uphusen-Mahndorf 8 Minuten mehr. Und in der Gegenrichtung A1 Osnabrück-Bremen. Der Baustellenstau ab Bremen-Brinkum. Heute Morgen 15 Minuten obendrauf. Auf der A2 Berlin-Hannover ab Peine dauert es 9 Minuten länger. Und die neuesten Blitzer. Blitzeranhänger in Hannover, Stadtteil Burg, im Altenauer Weg vor der Bäckerei Künne. Und ein Blitzeranhänger in Peine, Stadtteil Woltorf, vor der Stahlwerksbrücke in Richtung Peine. Und steht auch noch der Blitzeranhänger A27 im Walsroder Dreieck auf dem A7-Zubringer Richtung Hannover. Gute und blitzfreie Fahrt.
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1: Kurz vor 6:30.
2: Guten Morgen.
1: Gestern die Challenge bekommen von den Kollegen Micha und Mareike. Stichwort Tag der Niedersachsen. Stichwort wir sollen singen und zwar unseren eigenen Song.
2: Huh.
1: Wir sollen aber Unterstützung bekommen und zwar gleich schon in 5 Minuten. Also wir sind gespannt.
2: Ich höre euch immer über Livestream im Netz.
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0: man so im Leisen mitsingt und summt, dann war es der richtige Song. Ten Sharp, You aus den 80ern, hier bei uns bei Antenne Niedersachsen. Moin!
1: Guten Morgen!
0: Im Moin-Show hier, Tiziana und Flücki. Und wenn man solche Kollegen hat, wie sagt man so schön, dann braucht man keine Feinde mehr. Wir haben nämlich gestern von Micha und Mareike vom Nachmittag folgende Aufgabe bekommen.
2: Eure Challenge:
3: Schreibt und produziert bis Freitag einen Song für Niedersachsen und performt ihn live beim Tag der Niedersachsen. Und damit das Ganze nicht ganz zu einfach wird, müssen diese 5 Wörter im Song vorkommen.
2: Grünkohltour.
3: Mhm. Ockertalsperre.
2: Mhm. Kuddelmuddel.
4: Ja.
3: Löwenstadt.
4: Mhm, klar.
2: Und dann haben wir da noch so eine kleine Überraschung. Wie wär's mit Micha und Mareike?
4: Ja, warum denn nicht?
1: Ja, wir sind doch bekannte Songwriter. Wir kriegen das doch in einer Minute hin. Easy.
0: Ja, oder auch nicht. Also wir haben gestern echt gesessen und uns die Köpfe kaputt gegrübelt.
1: Wir haben nach der Sendung alles andere abgegeben an Sachen und haben uns einfach hingesetzt und geübt und geschrieben und irgendwas. Aber ich muss ehrlich sagen, es war doch gar nicht so schlecht.
0: Also wir haben einen Anfang gefunden. Aber auch danke euch. Also vielen, vielen Dank. Viele von euch haben spontan geschrieben. Die haben so einzelne Sätze mal so mit reingeworfen. Einzelne Formulierungen. Andere haben ganze Songtexte geschickt.
1: Ja.
0: Also wirklich inklusive Strophe und
1: einfach so, also
0: Refrain.
1: Richtig hilfreich.
0: Wahnsinn. Wirklich. Vielen, vielen Dank. Ich glaube, wir können morgen mal so einen kleinen Zwischenstand geben. Aber uns wurde Hilfe versprochen. Und zwar heute, morgen, von der Band, die ja auch beim Tag der Niedersachsen am Freitag auf der Antenne Niedersachsen Bühne stehen wird. Glasperlen.
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0: Ihr wurdet ja nicht nur von unseren Kolleginnen und Kollegen eingeweiht in den letzten Tagen. Schon vor uns wusstet ihr von unserer Aufgabe, sondern ihr habt auch ein paar Tipps für uns, ne? Erzählt mal.
6: Ja, ist immer gut, sofort so ein Gefühl zu haben, was man so mit den Hörern verbindet oder was man generell mit Niedersachsen verbindet, dass jeder relaten kann. Also die besten Songs sind immer die, die ganz viele nachvollziehen können. So, das, also damit mal reinzugehen, ich glaube, dann wird es schon sehr gut.
7: Ja, ich glaube, dass so jeder seine Lieblingseigenschaften oder auch das, was vielleicht einem negativ auffällt, alles mal so Schlagwörter einfach erstmal aufschreiben.
6: Und ein bisschen Humor ist auch immer gut. Also vielleicht gibt es ja irgendwie so eine Anekdote, über die man sich immer lustig macht. Sowas ist auch immer ganz gut. Und es geht immer darum, eine Emotion zu transportieren.
1: Okay. Okay, dann den Text haben wir abgedeckt. Was brauchen wir denn noch für die Stimmung?
6: Da würde ich einfach mal gucken, so was für ein Tempo wollt ihr gehen. Also ihr könnt ja mal in eure Playlist reingucken, was sind so die meistgespielten Hits bei euch. Und dann könnt ihr sagen, hey, guck mal, 130, 140 ist schon gut, das geht schon mal nach vorne Floor. Das ist schon die halbe Miete, dann wird das, glaube ich, ganz gut.
0: 130, 140 ist auch wirklich,
1: oh Gott.
0: Tempo.
1: Wir müssen es ja noch aufführen danach. Ja.
0: Also Produktionstermin ist am Mittwoch, wir müssen heute liefern, Tiziana.
1: Ja.
0: Ich baue auf dich.
1: Ich dachte eigentlich, ich baue jetzt auf dich.
0: Nee, das ist

0: 6.41 Uhr. Guten Morgen, hier ist Antenne Niedersachsen, die Moin Show. Tiziana und Flücki.
1: Moin.
2: Das checkt Niedersachsen.
0: Wir gucken ja jeden Morgen immer, was trendet im Netz. Was wird besonders oft diskutiert? Taylor Swift ist mal wieder in aller Munde. Es gibt eine neue Doku?
1: Ja, es gibt wirklich eine neue Doku. Es kam ja vor kurzem erst auf Disney Plus, glaube ich, irgendeine Doku raus. Jetzt aber nochmal in unserer ZDF-Mediathek. Übrigens, nochmal kurz nebenbei. Da ist sie. Ihr hört sie im Hintergrund. Das ist sie. Taylor Swift.
0: Ja.
1: Laut einer aktuellen Forbes-Liste ist sie einfach zweifache Milliardärin. Damit Wahnsinn. Die reichste Musikerin der Geschichte.
0: Wahnsinn.
1: Vom Country Girl zur größten Popkünstlerin der Welt. Ganz verrückt. Dieser ganze Weg wird jetzt in der neuen ZDF-Doku gezeigt. Ganz viel Ehrgeiz, frühen Songs im Kinderzimmer, aber eben auch die Rückschläge werden gezeigt. Zum Beispiel dieser öffentliche Streit damals mit Kanye West, nachdem sie sich da erstmal komplett zurückgezogen hat. Also ganz viel ist da zu sehen. Jemand, der sich immer wieder neu erfindet, trotz Rückschlägen. Und die Doku heißt Becoming Taylor Swift. Bei ZDF.
0: Bei ZDF, genau. Und was trendet noch? Der neue Niedersachsen-Slogan. Wir haben ja heute Morgen schon mal mit euch drüber gesprochen. Niedersachsen, das ist groß. So lautet der neue Slogan. Wir wollen uns in Zukunft selbstbewusster präsentieren, zeigen, was alles in uns steckt. Wir sind Agrarland Nummer 1, Windkraftland Nummer 1, Autostandort. Wir haben die Nordsee, das ist alles groß, findet die Werbeagentur und auch unsere Landesregierung. Und deswegen haben die sich auf diesen neuen Slogan geeinigt. Niedersachsen, das ist groß. Und eure Reaktionen darauf sind heute Morgen unterschiedlich.
1: Ja.
0: Das ist groß, Wattenmeer groß, Landwirtschaft groß, Forschung groß, Vielfalt groß, Herz groß. So ist das gemeint, finde ich gut, schreibt Leine Webrin auf Instagram. Wir haben aber auch so ein bisschen, Mensch, Niedersachsen ist und bleibt sturmfest und erdverwachsen, alles andere ist doch blöd. Oder Niedersachsen ist groß, da fehlt doch was, irgendwie unvollständig der Satz. Niedersachsen ist großartig, wird hier als Ergänzung vorgeschlagen. Aber gut, ich meine, der Slogan ist ja nicht in Stein gemeißelt, man kann natürlich auch während so einer Werbekampagne das einfach ergänzen, ne? Oder nochmal
1: ja.
0: Nochmal weiterdenken, neu denken. Wir haben gesagt, wir lassen das erstmal auf uns wirken. Niedersachsen, das ist groß. 6.44 Uhr, das hier ist auch groß. Großartige Musik, Kygo und Avicii, Forever Yours. Guten Morgen.
1: Moin.

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0: Gleich 7:05.
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0: Tja, die Autos, die werden heute kostenlos sauber,
2: Pizza? Ja. Ja, auch jetzt schon, weil es regnet jetzt gerade schon im Westen von Niedersachsen. Das Ding ist, es bleibt den ganzen Tag relativ durchmischt. Also der Regen verlässt uns immer nur mal so ganz kurz für eine Zeit. Ansonsten gibt es dicke Wolken und ab und zu aber auch mal ein bisschen Sonnenschein dazwischen.
0: Ich hab davon schon mal gehört, von den Sonnenscheinen.
2: Danke für nix. Dazu gibt es Höchstwerte von um die 19 Grad heute.
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4: 7:05, ich bin Alena Triebold. Guten Morgen. Die Reaktionen auf Niedersachsens neuen Slogan, das ist groß, fallen im Land gemischt aus. Dieses und nächstes Jahr fließen 10 Millionen Euro in die Kampagne, um vor allem Niedersachsens wirtschaftliches Image aufzupolieren und Fachkräfte anzulocken. CDU-Chef Sebastian Lechner will der Kampagne eine Chance geben, sagt aber:
5: Ich finde das Geld gut investiert, wenn es das Land voranbringt. Und ich meine, dass wir Defizite haben in der Vermarktung unseres Landes, das ist der Fall. Es ist natürlich total falsch investiert, wenn die Landesregierung es als eine Kampagne für sich begreift vor der Landtagswahl.
4: Die AfD meint, so ein lahmer Werbespruch könne Niedersachsens Probleme nicht wegzaubern. Niedersachsen-Metall sieht gute Ansätze, um den Wirtschafts- und Industriestandort angemessen zu präsentieren. Der Bund der Steuerzahler spricht von rausgeschmissenem Geld. Schluss für das deutsch-französische Kampfjet-Projekt. Beide Länder werden nach jahrelangen Planungen kein gemeinsames Kampfflugzeug mehr bauen. Damit scheitert eines der wichtigsten Rüstungsprojekte Europas. Hintergrund sind Differenzen zwischen den beiden Firmen, die das Ganze zusammen umsetzen sollten. Und Babette Büchner hat jetzt die weiteren Meldungen des Morgens.
6: Bundesfinanzminister Lars Klingbeil hat sich optimistisch gezeigt, dass das Rentensystem in Deutschland durch Reformen seiner Regierung stabil gehalten werden kann. Dabei unterstützt Klingbeil einen Vorschlag des Deutschen Gewerkschaftsbunds für verpflichtende Betriebsrenten. Nach dem Brand in einem Umspannwerk in Reutlingen konnten Ermittler einen möglichen Brandbeschleuniger sichern. Bisher gibt es weder Hinweise auf Tatverdächtige noch ein Motiv. Zeitweise waren zehntausende Menschen ohne Strom. Das Smartphone während der Fahrt zu benutzen, ist laut ADAC für einige Menschen zu einer gefährlichen Gewohnheit geworden. Bei einer Beobachtung des Automobilclubs in 5 Großstädten nutzten rund 2,7% der Autofahrer sowie 1,4% der Rad- und E-Scooterfahrer das Handy während der Fahrt.
0: Der Antenne Niedersachsen Stau- und Blitzer-Service um 7:02 auf der A1 Bremen Richtung Osnabrück. Neuer Unfall, leider im Baustellenbereich zwischen Uphusen-Mahndorf und Arsten. Da liegen Trümmerteile auf der Fahrbahn, 11 Minuten Zeitverlust für euch. In der Gegenrichtung A1 Osnabrück Richtung Bremen, Baustellenstau ab Bremen-Brinkum kostet euch 19 Minuten. A2 Berlin Richtung Hannover, ab Peine sind es 9 Minuten mehr. Und auch auf der A7 staut es sich, Hannover Richtung Hamburg, ab Flee steht 9 Minuten. B3 Elze Richtung Hannover. Vorsicht, bei Pattensen, da liegt ein Spiegel mitten auf der Fahrbahn. Und B213 Kloppenburg Richtung Lingen. Neuer Unfall, Vorsicht zwischen Kloppenburg und Nieholte. Gute und blitzfreie Fahrt.
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0: Guten Morgen um 7:15.
2: Moin.
0: Hey, wir Niedersachsen, wir sind so ein tolles Völkchen, ne? Wir passen aufeinander auf, wir geben aufeinander Acht und wir helfen. Und wenn wir selber nicht helfen können, dann wissen wir, an wen wir uns wenden können.
2: Amen.
0: Wir haben da eine Nachricht bekommen, die hat uns alle wirklich Gänsehaut beschert. Die ging so unter die Haut, wir alle mussten, glaube ich, erstmal einmal tief durchatmen und schlucken.
2: Ja, die haben wir letzte Woche bekommen und wir freuen uns von Herzen, was daraus Schönes entstanden ist. Wir erzählen euch gleich mehr davon.
0: Wir sprechen nämlich gleich mit Jeanette. Die hat uns die Nachricht geschickt. Aber nicht für sich, sondern die denkt die ganze Zeit an wen anders. An wen? Das hört ihr gleich. Macht Britney Spears. Oops, I did it again. Und das hier ist Harry Styles.

0: Britney Spears, um 6:06. Ihr wisst, ne? Jeder Tag hat die Chance, der Beste eures Lebens zu werden. Auch dieser Dienstag hier. Hier ist Antenne Niedersachsen, die Moin Show, Tiziana und Flücki.
1: Guten Morgen. Es gibt so Nachrichten, die erreichen uns und die treffen dann einfach mitten ins Herz. Die lassen uns einfach nicht mehr los. Hm. Und Janette aus Verdenaller, die hat uns so eine Nachricht geschickt.
0: Guten Morgen.
2: Guten Morgen.
1: Grüß dich.
0: Du hast uns eine ganz bewegende Nachricht, eine berührende Nachricht geschickt. Erzähl mal bitte.
2: Wir hatten oder haben letzte Woche eigentlich eine schöne Nachricht bekommen, dass der unser kleiner Kado in der Familie ein Spenderherz bekommt und jetzt am 18. schon darauf vorbereitet wird in Hamburg. Und seine Mama hatte aber noch einen großen Wunsch, sagte sie zu meiner Cousine, dass sie mit Kado und den Zwillingen noch gemeinsam Zeit verbringen möchte. Aber das ist in der Familie alles sehr eingeschränkt mit den Möglichkeiten. Und ich wusste einfach überhaupt nicht, wie wir das hinkriegen sollten. Und dann dachte ich, wenn einer helfen kann, dann vielleicht ihr. Ihr habt schon so viel geholfen und so viel hinbekommen. Deswegen habe ich dann bei euch angerufen.
1: Mhm. Man muss noch mal dazu sagen, Kado ist der Sohn von deiner Cousine, ne?
2: Genau, ja.
0: Wie alt ist er?
2: Kado ist 11.
0: Und vor allem, er ist schwer krank, wie du gerade schon

0: Für Franziska ist es einfach für die Mama von Carlo. Sie ist stark sowieso, muss sie ja auch sein, aber ja, sie steckt halt komplett zurück sowieso, die Geschwister auch. Es sind 5 Kinder in dem Haushalt. Das ist nicht ohne, ne? Und jetzt, das ist viel Organisation, Oma und Opa und auch ihre Geschwister sind ständig an der Seite.
1: Du hast von der OP erzählt, die jetzt ansteht, in 9 Tagen. Was ist das Beste, was passieren könnte?
0: Dass alles gut geht. Einfach, ja, das erlebt.
2: Wir wünschen euch das von Herzen.
1: Und du hast den Wunsch von deiner Cousine, von Mama Franzi erwähnt?
0: Ja.
1: Die sich einfach wünscht, dass die Familie vorher vor dieser großen OP, in die ihr alle so viel Hoffnung steckt, dass die Familie vorher nochmal einmal gemeinsame Zeit verbringen kann?
0: Genau.
1: Und Jeanette, wir haben da was organisiert.
0: Habt ihr geschafft.
1: Jeanette, Antenne Niedersachsen schenkt euch gemeinsam mit der Aktion Kindertraum eine Woche Urlaub in einem VIP-Ferienhaus von Centerparks Bispinger Heide.
0: Oh Gott, ne? Fantastisch.
1: Ihr könnt direkt packen, wenn ihr mögt, es geht heute direkt los.
0: Ja, das ist Wahnsinn. Vielen, vielen Dank.
1: Und Jeanette, du hast das Ganze angestoßen, deswegen wollen wir Mama Franzi gemeinsam überraschen? Wollen wir ihr diese frohe Botschaft gemeinsam überbringen?
0: Das wäre schön, ja.
1: Ja? Dann machen wir das gleich in einer guten halben Stunde, ja?
0: Ja.
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0: Was für eine bewegende Nachricht und Geschichte vom kleinen Kado, 11 Jahre alt. Seit 11 Jahren kämpft er mit seinem kranken Herzen.
1: Unglaublich.
0: Ums Leben, ja. Er kämpft ums Überleben. Und jetzt die gute Nachricht ist, geht ins Krankenhaus und vielleicht wird alles besser. Aber vorher möchte die Familie noch ein bisschen Zeit verbringen. Jeanette hat uns davon erzählt und gemeinsam mit Jeanette rufen wir gleich Mama Franzi an und überbringen ihr die frohe Botschaft um 7:45 hier bei uns. Antenne Niedersachsen. Die Moin Show. Tiziana und Flücki hier.
1: Guten Morgen. Und wir müssen uns jetzt wohl oder übel unserer Challenge widmen, ob wir Lust haben und nicht.
0: Die Kollegen vom Nachmittag, Micha und Mareike, haben uns nämlich folgendes Ei ins Netz gelegt.
2: Eure Challenge.
3: Schreibt und produziert bis Freitag einen Song für Niedersachsen und performt ihn live beim Tag der Niedersachsen. Und damit das Ganze nicht ganz zu einfach wird, müssen diese 5 Wörter im Song vorkommen.
2: Grünkohltour.
3: Okertalsperre.
2: Kuddelmuddel.
3: Ja. Löwenstadt.
2: Und dann haben wir da noch so eine kleine Überraschung. Wie wär's mit Micha und Mareike?
4: Ja, natürlich.
1: Also,
4: warum denn nicht?
1: Als ich gestern nach Hause gefahren bin, habe ich nochmal drüber nachgedacht und dachte so, wie unfair eigentlich. Weil wir haben ja vorher denen eine Challenge gestellt.
4: Ja.
1: Und die mussten mit verbundenen Augen, ohne dass sie wussten, wohin, zu einem Interview führen, verfahren.
4: Ja.
1: Und haben dann Helene Fischer getroffen.
0: Die mussten nicht mal was vorbereiten, weil sie nicht wussten, wen sie da treffen.
1: Genau. Und wir müssen hier 80 Tage lang in irgendein Songwriting-Camp einziehen.
0: Ja, nicht in 80 Tagen, das wäre ja noch möglich, sondern in 4 Tagen. Es muss halt Freitag schon fertig sein.
1: Da müssen wir es auch noch performen.
0: Ihr habt tolle Vorschläge reingeschickt. Wir haben uns schon mal ein bisschen inspirieren lassen. Es soll so in Richtung gehen, lustiger Part.
1: Mhm.
0: Vielleicht so ein bisschen mit Sprechgesang.
1: Mhm.
0: Vielleicht mache ich das, Sprechgesang.
1: Ja, das passt zu dir.
0: Und dann der schöne Teil von dir. Vielleicht so ein bisschen wärmer, emotionaler. Also das ist so das Grundkonzept.
1: Genau. Wir dachten, wir kombinieren das beides, weil dann hat man von beidem was und kann aber so einen emotionalen Refrain, können dann alle zusammen singen.
0: Du hast sogar schon so 1-2 Textzeilen für dich gefunden für den Refrain, ne?
1: Ja, ich weiß noch nicht, ob die es werden. Aber soll ich mal ein bisschen ansingen?
0: Ja,
1: okay,
0: gerne.
1: Okay, warte. Okay. Wir sind hier zu Hause. Am Ort, wo der Wind jeden Namen kennt und das, der hat sich in den Horizont. Aber jetzt habe ich so tief gesungen. Warte mal, nochmal. Seht ihr, es braucht noch ein bisschen Übung. Am Ort, wo der Wind jeden Namen kennt und der hat sich in den Horizont brennt. Wir kommen immer wieder gerne nach Hause.
0: Ich finde das schon gut. So, jetzt ist es wie so oft im Leben. Ich muss jetzt noch 2-3 Strophen texten, die wahrscheinlich dann mit Sprechgesang, da muss ja richtig viel Inhalt, das geht ja schnell. Also das ist ja.
1: Paar Witze rein.
0: Ja, genau. Und du machst deine 2 Zeilen und dann.
1: Wir sind hier zu Hause.
0: Ja. Am Ende sagen sie wieder alle, ach, so ein schöner Refrain von der Tiziana gesungen. Und ich habe die ganze Arbeit gehabt. Na gut, aber wir sind auf einem guten Wege. Morgen muss produziert werden, sonst schaffen wir das nicht mehr. Also wir halten euch auf dem Laufenden und lasst uns inspirieren von Neck jetzt. Laura.

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9: Ja, heute ist viel Regen unterwegs, oder Tiziana?
10: Ja, man kann irgendwie gar nicht genau sagen, wann da was runterkommt, weil immer wieder stellenweise Schauer vorbeiziehen. Jetzt gerade eher im Westen von Niedersachsen. Am Nachmittag können sogar teilweise Gewitter dabei sein. Wenn es nicht regnet, gibt es einfach viele Wolken, ein bisschen Sonnenschein sogar auch zwischendurch. Dazu messen wir Höchstwerte von um die 19 Grad im Wendland. Und ehrlich gesagt ist es Stand jetzt die ganze Woche eher so ein bisschen durchmischter und auch nasser.
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12: 7:35, ich bin Alena Triebold. Guten Morgen. Die Kinder- und Jugendfeuerwehren in Niedersachsen erleben weiter einen Boom. Vergangenes Jahr haben sich über 54.600 Jungen und Mädchen in einer Feuerwehr engagiert. Über 1.300 mehr als noch im Vorjahr, wie der Verein Niedersächsische Kinder- und Jugendfeuerwehr mitteilte. Die Reaktionen auf Niedersachsens neuen Slogan, das ist groß, fallen gemischt aus. Der Unternehmerverband Niedersachsen Metall meint, die Standortkampagne biete gute Ansätze, um den Wirtschafts- und Industriestandort angemessen zu präsentieren. Der Bund der Steuerzahler zum Beispiel kritisiert die 10 Millionen Euro Kosten für die Kampagne als rausgeschmissenes Geld. Nach dem mutmaßlichen Sabotageakt beim Ironman in Hamburg ermittelt jetzt der Staatsschutz. Nach bisherigen Erkenntnissen haben Unbekannte winzig kleine Metallspäne auf die Triathlon-Radstrecke im Bereich Kirchwerder gestreut. Die Folge: zig Teilnehmer hatten Platten und mussten aufgeben. Ein Teilnehmer stürzte sogar und musste ins Krankenhaus. Und jetzt mehr aus eurer Region.
13: Mit Kai von Häfen, moin. Schwarz-Weiß, Grün statt Blau. Die Heinz-von-Heiden-Arena in Hannover bekommt neue Sitze in den Farben von 96. Jetzt hat der Austausch begonnen. Und Fans können sich die alten Sitze sichern.
14: Denn die alten blauen Sitze landen nicht auf dem Müll, sondern sollen weiter genutzt werden, auch von Fans. Erste Abholtermine stehen jetzt fest. Ende Juni gibt's einen Termin für Dauerkarteninhaber, Fanclubs und Vereinsmitglieder. Später soll's noch einen Termin geben für alle Fans. Sandra Meyer, Regionalredaktion.
13: Ende Juni findet in Hameln der Deutsche Landjugendtag statt. Dabei treffen sich rund 800 Jugendliche aus der ganzen Bundesrepublik, um sich auszutauschen. Hamelns Oberbürgermeister Griese ist der Meinung, sie treffen sich genau am richtigen Ort. Denn das ehrenamtliche Herzblut prägt unsere Region ganz entscheidend, sagt er.
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15: 7:53.
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17: Verkehrskai hat diese Woche Urlaub, aber wir haben das hier im Blick auf der A1. Bremen Richtung Osnabrück. Neuer Unfall im Baustellenbereich zwischen Uphusen-Mahndorf und Arsten. Da liegen Trümmerteile auf der Fahrbahn. 17 Minuten dauert es im Moment länger für euch. Auf der A1 Osnabrück Richtung Bremen. Baustellenstau ab Bremen-Brinkum. 23 Minuten mehr. A2 Berlin-Hannover. Peine 16 Minuten. Und auf der A7 Hannover Richtung Hamburg. Neuer Unfall zwischen Hamburg-Marmsdorf Dorf und dem Dreieck Hamburg Südwest, da bitte 16 Minuten mehr mit einplanen. Zu euch auf die A28, Oldenburg Richtung Bremen. Auch hier neuer Unfall zwischen Oldenburg-Rheinbrück und Oldenburg-Osternburg. Und A29, Ahlhorn Richtung Oldenburg. Auch hier hat es leider gekracht heute Morgen schon zwischen Sandkrug und dem Kreuz Oldenburg-Ost. Noch nicht abgesichert. Bitte auch hier vorsichtig fahren. Neuester Blitzer von euch gemeldet von Frauke in Osnabrück im Stadtteil Atterfeld auf der Birkenallee. Wenn ihr auch was gesehen habt, ruft an, kostenlos 0800 3 123 100.
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17: Jeanette hat uns vor gut 20 Minuten von dem kleinen Cardo erzählt. 11 Jahre ist er alt, hat einen schweren Herzfehler und für ihn geht es bald ins Krankenhaus. Für ihn geht es bald um alles oder nichts.
10: Und gleich überbringen wir der Mama von Cardo, also Franzi, eine richtig schöne Nachricht. Kleinen Wunsch.
17: Nach Paradise. Suffy and the Giants vorher mit Purple Disco Machine. Schönen guten Morgen.

0: Antenne Niedersachsen, die Moin Show um 7.32 Uhr an diesem
1: Sommer, Dienstag.
2: Ich musste auch gerade überlegen.
0: 9. Juni. Ja, unser Kopf ist gerade woanders. Tiziana und Flücki hier, die Moin Show. Wir haben eine bewegende Nachricht bekommen von Janette. Sie selbst hat uns gerade vor einer halben Stunde ihre Geschichte erzählt und
2: wir haben uns da gemeinsam mit ihr was ausgedacht und rufen jetzt mal Mama Franzi an.
0: Genau. Aber zuerst einmal guten Morgen nochmal, Janette.
3: Morgen.
2: Moin.
0: Du hast uns ja schon von der ergreifenden, von der berührenden Geschichte von Kado erzählt. 11 Jahre alt und 11 Jahre kämpft er schon mit diesem schweren Herzfehler. Ja. Jetzt steht da demnächst eine ganz wichtige Operation an.
3: Genau. Kado braucht ganz dringend ein Spenderherz und wird jetzt ab den 18. auf die Spenderherz vorbereitet im Krankenhaus in Hamburg.
0: Kado ist der Sohn von deiner Cousine, von genau. Mama Franzi. Und Mama Franzi hat noch einen ganz großen Wunsch, ne? Ein Herzenswunsch vorher.
3: Genau, Franzi würde gerne nochmal mit ihren Kindern intensiv Zeit verbringen, mit den Zwillingen und mit Kado. Mhm.
0: Dir haben wir ja schon verraten,
3: ja.
0: Was wir mit euch, mit eurer Familie, mit Franzi und den Kindern vorhaben. Wollen wir es jetzt Franzi gemeinsam verraten?
3: Ja, sehr gerne.
0: Dann holen wir sie jetzt dazu. Wir halten uns im Hintergrund. Du kannst die tolle Nachricht jetzt erstmal selbst überbringen.
3: Hallo Franzi.
4: Hallo.
3: Süße, du hattest einen ganz großen Wunsch mit Kado und den Zwillingen nochmal gemeinsam intensiv Zeit zu verbringen, bevor die große Reise für Kado losgeht. Und lass ich sagen, die haben es möglich gemacht. Die haben alles in Bewegung gesetzt und schenken euch eine Woche Center Parks zusammen mit allen drum und dran. Ihr könnt Eis essen gehen, ihr habt einen Golfkater zur Verfügung, dass Kado sich auch ausruhen kann, dass ihr die Wege kurz halten könnt. Ja, und könnt da zusammen die Zeit verbringen.
4: Ehrlich?
3: Ja.
4: Oh, das ist richtig schön. Ich weiß gar nicht, was ich sagen
0: soll. Franzi, die Janette hat sich an uns gewandt und hat uns von euch und von Kado erzählt.
4: Ja.
0: Und deswegen haben wir zusammen mit der Aktion Kindertraum euch eine Woche Urlaub in diesem VIP-Haus von Center Parks Bispinger Heide organisiert.
4: Das ist richtig toll von euch.
2: Und damit ihr die Zeit richtig schön zusammen genießen könnt, ist da für alles gesorgt. Also ihr kriegt Taschengeld, damit ihr euch da irgendwas Schönes holen könnt.
4: Dankeschön.
2: Könnt einfach eine gute Zeit haben.
4: Dankeschön.
0: Wir haben schon gehört, die nächsten Tage werden für euch alle ganz besonders sein.
4: Ja.
0: Ich glaube, wir alle können uns das nicht im Entferntesten vorstellen, was das mit euch, mit der Familie macht. Das wird eine Riesenbelastungsprobe für euch, aber ihr seid ja auch ihr seid ja auch schon durch viele Jahre gegangen.
4: Ja, das stimmt wohl.
0: Und habt schon bewiesen, wie stark ihr alle seid.
4: Ja, das stimmt. Also wir müssen es ja. Hätte es jetzt nicht geklappt, hätten wir jetzt einfach nur noch vielleicht 5 Jahre mit ihm gehabt.
2: Mhm.
4: Ne? Deswegen bin ich auch der Klinik sehr dankbar für, dass die Kado da helfen.
0: Ja.
2: Franzi, du bist eine ganz, ganz, ganz unglaublich starke Frau.
4: Dankeschön, auf jeden Fall.
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0: Was für eine Powerfrau. Pink Trust Fall hier bei Antenne Niedersachsen. Was für ein Tag. 7.42 Uhr. Die Moin Show, Tiziana und Flücki hier. Ja, und zweimal müssen wir noch schlafen, dann haben wir die Fußball-WM. Ich freue mich. Donnerstag, Abend 21 Uhr deutscher Zeit ist Anpfiff. Das Eröffnungsspiel Co-Gastgeber Mexiko gegen Südafrika.
1: Wenn das Wetter mitspielt, weil am Donnerstag ist mit starken Niederschlägen und Gewittern zu rechnen.
0: Ich hatte irgendwo gelesen, dass die wirklich überlegen, das Spiel kurzfristig im Notfall abzusagen oder zu verschieben um ein paar Stunden. Also,
1: das wäre krass.
0: Das hat es so, glaube ich, noch nie gegeben.
1: Müssen wir Daumen drücken.
0: Genau. Falls alles so läuft wie geplant, werden aber auch 14.000 Fans bei diesem Spiel im legendären Aztekenstadion umsonst mit dabei sein. Sportmann Oliver Seidler, mal nochmal provokativ so in die Runde gestellt. Seit wann ist die FIFA so großzügig? Seit wann hat die FIFA was zu verschenken?
2: Der Weltfußballverband und den Fans etwas schenken, das war ein guter Witz. Nee, die FIFA hält den Dollar fest, da bekommt sogar die Prägung blaue Flecken. Der Stadionbetreiber in Mexiko-Stadt hatte schlicht beim Verkauf der WM-Rechte vergessen, dass sie beim Stadionbau vor Jahrzehnten 14.000 finanzstarken Unterstützern kostet. Kostenlosen Eintritt für jedes Spiel in der Arena in den kommenden 99 Jahren versprochen hatte. Ja, und jetzt ist halt WM, sind halt auch nur Spiele, doof gelaufen. Die 14.000 kommen jetzt für Umme rein ins Stadion. Ein Gericht hat ihnen Recht gegeben. Der Stadionbetreiber musste dafür 50 Millionen Euro Strafe an die FIFA abdrücken.
1: Oh je.
0: Was für eine unglaubliche Geschichte, oder? Voll. Das erste Eigentor der Fußball-Weltmeisterschaft, dabei hat die noch gar nicht angefangen. Erzähl das mal heute den Kollegen auf der Arbeit. Ob die es glauben werden? Weiß er nicht.

0: Ich habe gestern kurzfristig nochmal vertikutiert meinen Rasen. Macht man normalerweise nicht im Sommer, also eigentlich bin ich viel zu spät dran, aber das Wetter erinnert ja eher so an Herbst oder Frühling. So. Ich habe mich da jetzt voll auf dich verlassen, Tiziana.
1: Ja, Höchstwerte von 19 Grad nur und immer wieder leichter Regen.
0: Ja, das ist perfekt. Also wer nochmal ein bisschen nachjustieren will, den Rasen sommerfit machen will, wäre jetzt die Gelegenheit. Euch machen wir erstmal fit für die Arbeit. Mit der richtigen Musik, Fastboy und Rap. Wave gleich, der Lieblingshit vor den Nachrichten. Hier bei Antenne Niedersachsen.
1: Guten Morgen.
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0: Morgen.
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0: Tja, die Blumen, auch der Rasen, kriegen alle jetzt einen richtigen Booster diese Woche, ne?
2: Ja, es sieht immer mal wieder nach Schauern aus in den kommenden Tagen. Heute geht's schon los. Aktuell regnet es viel im Westen von Niedersachsen. Am Nachmittag können stellweise auch Gewitter dabei sein. Wenn es nicht regnet, gibt es einfach eine Mischung aus Wolken und teilweise auch so ein bisschen Sonnenschein. Das alles bei frischen Höchstwerten von 19 Grad heute.
0: Ja, düngen könnte man bei dem Wetter auch gut. Stichwort Rasen. Nur mal so am Rande. Ja, gut,
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4: 5:08, ich bin Alena Triebold. Guten Morgen. Diese Entwicklung ist beeindruckend. Das sagt Niedersachsens Kinder- und Jugendfeuerwehrwart Matthias Düsterwald zum Boom in den Jugendfeuerwehren bei uns im Land. Über 54.600 Jungen und Mädchen haben sich vergangenes Jahr in einer Feuerwehr in Niedersachsen engagiert. Im Vergleich zum Vorjahr sind das über 1.300 mehr, wie der Verein Niedersächsische Kinder- und Jugendfeuerwehr mitteilte. Damit setzt sich der positive Trend der Vorjahre fort. Alles, was in Niedersachsens Politik, Wirtschaft, Kultur oder auch Sport Rang und Namen hat, hat sich gestern in Berlin getroffen beim Sommerfest der Landesregierung. Daniel Flüß.
5: Ja, die Heide oder auch die Blütenkönigin aus Lüneburg oder Wiesmoor und die Hofstadt, die kamen zum Teil hier in weinroten Roben oder mit bunten Uniformen. 2500 geladene Gäste waren hier dabei. Außerdem wurde auch der neue Landesslogan präsentiert. Niedersachsen, das ist groß, ist eine Imagekampagne, die bis 2027 läuft.
4: Der mutmaßliche Sabotageakt vorgestern beim Ironman in Hamburg ist jetzt ein Fall für den Staatsschutz. Nach ersten Erkenntnissen hatte jemand im Bereich der Vier- und Marschlande im Süden Hamburgs winzig kleine Metallstücke auf die Radstrecke des Triathlons gestreut. Für unzählige Athleten war der Traum vom Ironman-Finish damit geplatzt. Sie hatten einen Platten nach dem anderen. Ein 29-Jähriger stürzte sogar in den Bereich, kam mit einem Knochenbruch ins Krankenhaus. Die Hamburger Polizei sucht dringend Zeugen, die möglicherweise schon am Abend oder in der Nacht vor dem Rennen etwas gesehen haben. Und die weiteren Meldungen des Morgens hat jetzt Babette Büchner.
6: Die Grünen setzen die schwarz-rote Koalition beim BAföG unter Druck. Im Bundestag soll nach dem Willen der Fraktion am Donnerstag namentlich über eine Vorlage zur Anhebung der BAföG-Sätze abgestimmt werden. Wie lässt sich die Rente in Deutschland langfristig sichern? Der Deutsche Gewerkschaftsbund hat eine verpflichtende Betriebsrente vorgeschlagen. Bundesfinanzminister Lars Klingbeil zeigt sich nun offen für den Vorstoß. Nach dem Stromausfall in Reutlingen gehen die Behörden dem Verdacht auf einen Brandanschlag nach. Staatsschutz und Antiterrorzentrum ermitteln.
0: Der Antenne Niedersachsen Stau- und Blitzerservice um 7:45 auf der A1 Bremen Richtung Osnabrück läuft die Unfallaufnahme im Baustellenbereich zwischen Hemelingen und Arsten. Ihr verliert ab dem Bremer Kreuz 25 Minuten aktuell. A1 Osnabrück Richtung Bremen ab Ahlhorn eine Viertelstunde mehr. A1 Osnabrück Bremen dann Baustellenstau ab Stur 35 Minuten vor der Weserbrücke. A2 Berlin-Hannover ab Peine sind es 26 Minuten Stau. Auf der A7 Hannover-Hamburg ab Vleestedt 29 Minuten und A29 Ahlhorn Richtung Oldenburg. Ein Unfallstau ab Sandkrug. Hier bitte 32 Minuten mehr mit einplanen. Wir wünschen eine gute Fahrt.
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0: Guten Morgen. Punkt 8, ohne Verkehrskai, der hat Urlaub, der verpasst ja diese Woche aber wirklich eine Menge.
2: Also wirklich, es ist ja so viel los hier.
0: Ja.
2: Ruth hat uns gerade geschrieben, sie schreibt, Moin, der gerade gesendete Moment über Kado hat mich total bewegt, mir sind die Tränen nur so gelaufen. Ich wünsche ihm, dass die OP erfolgreich ist und die Familie eine schöne Zeit im Centerpark hat.
0: Oh ja, das wünschen wir uns natürlich auch.
2: Voll.
0: Die ganze ergreifende Geschichte nochmal. Für euch, falls ihr sie verpasst haben solltet, noch in dieser Stunde. Aber vorher haben wir noch eine weitere Überraschung.
2: Das ist eine Sendung, also eine Woche mit so vielen Überraschungen.
0: Wir haben jemanden, und es wurde jemand angekündigt, der uns hilft bei unserer Challenge. Wir sollen ja einen Song für den Tag der Niedersachsen komponieren und produzieren noch. Bin ich mal gespannt. Gleich in gut 5 Minuten.

0: Sie war die Verrückte. Die Durchgeknallte in einer eh schon verrückten Zeit in den 80ern. Cyndi Lauper. Girls Just Want to Have Fun. Immer noch eine Hymne, 40 Jahre später. 6:08, hier ist Antenne Niedersachsen. Hier ist die Moin Show, Tiziana und Flücki. Und bei uns bekommt ihr die Stars ja for free, das wisst ihr ja. An diesem Freitag ist es wieder soweit. Tag der Niedersachsen und auf unserer Bühne, auf der Antenne Niedersachsen Bühne, Glasperlenspiel am Freitag.
1: Was machen die für eine Stimmung, wa? Ja.

0: Das wird eine richtig tolle Party, sind wir uns ganz sicher. Wir sind ja auch mit dabei, ob wir diese Party genauso genießen können wie ihr vor der Bühne.
1: Ich bin mir noch nicht sicher, weil wir haben doch eine Challenge bekommen und wir müssen doch bis dahin einfach noch einen Song schreiben.
0: Einen ganzen Song über Niedersachsen. Unsere lieben Kollegen vom Nachmittag, Micha und Mareike, haben sich das ausgedacht, haben uns auch ein paar Wörter mitgegeben, die wir damit einbauen müssen.
1: Okertalsperre. Oh, guck, wir können schon auswendig.
0: Micha und Mareike zum Beispiel soll drin vorkommen.
1: Kuddelmuddel muss drin sein, Grünkultur.
0: Wir haben einen groben Plan gefasst. Soweit sind wir. Wir wissen, wir wollen ein bisschen lockeren, lustigen Part haben, so ein bisschen Sprechgesang, das werde ich wahrscheinlich übernehmen.
1: Ja, und dann, ich mache dann die Hook und also diesen Mittelteil, den dann alle mitsingen müssen und der soll ein bisschen emotionaler sein. Also es soll schon beides mit dabei sein. So viel haben wir uns ausgedacht.
0: Willst du mal was anstimmen? Weil du hast ja schon so 2, 3 Sätze dir zurechtgelegt für den Refrain.
1: Jetzt habe ich gerade vergessen, wie die Melodie geht.
0: Ja, das kann ja was werden. Das kann ja was werden am Freitag.
1: Ich habe es echt vergessen.
0: Okay, wir haben ja noch ein bisschen Zeit. Also wir haben ja noch morgen und übermorgen und am Freitag sehen wir uns dann ja. Allerdings die Kollegen, okay, vielleicht ganz so schlimm sind sie dann doch nicht, die Kollegen. Denn die haben uns hier noch einen Ton reingereicht und haben gesagt, wir sollen hier einfach mal den Ton nochmal abdrücken. Es gibt prominente Unterstützung. Sind wir bereit?
1: Das soll ja jetzt eine Hilfe sein, ne? Also ich bin gespannt.
0: Wir hören mal rein.
2: Erstmal will ich sagen, das ist eine wirklich coole Idee.

0: Claim für Niedersachsen. Niedersachsen, das ist groß. Ja. Und meine Bitte, wenn es gelingt, Niedersachsen, das ist groß, mit einzubinden, dann wäre das großartig.
1: Oh.
2: Das war Olaf Lies, unser Ministerpräsident.
1: Persönlich.
2: Jawohl.
1: Cool. Ja, dann machen wir das doch. Also aber die Zeile kriegen wir ja wohl noch unter. Heute müssen wir ja erstmal den zweiten Teil schreiben.
2: Aber war das jetzt eine Hilfe? Eine Zusatzaufgabe?
1: Nein, das war nur noch stressiger.
2: Okay. Aber wir werden ihn sehen am Freitag. Er wird ja den Tag der Niedersachsen eröffnen und dann werden wir mal gucken.
1: Cool.
2: Wie weit uns das bringt. Ihr habt's gehört, Antenne Niedersachsen. Ja, wie weit uns das bringt. Mal warten.

0: Es ist okay, wenn man mal nicht okay ist. Es muss nicht immer alles perfekt sein, das vorweg mal.
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0: Antenne Niedersachsen hier, ja. Eine der meistgestellten Fragen im Moment. Was glaubst du denn, wie weit kommt die deutsche Fußballnationalmannschaft jetzt bei der WM?
2: Ja. Achso, das fragst du mich jetzt.
0: Was glaubst du denn, Tiziana?
2: Ich glaube, wir kommen
0: Es gibt aber viele Experten da gerade draußen. Also insgeheim sind wir doch alle irgendwie jetzt die nächsten Wochen wieder Fußballexperten. Und ihr könnt ganz Niedersachsen zeigen, was in euch steckt. Wir haben nämlich die offizielle Antenne Niedersachsen WM Tippspielrunde gegründet. Und ihr könnt kostenlos mit dabei sein. Einfach mal mittippen, die ganzen Ergebnisse der Mannschaften, der Spiele. Und mit ein bisschen Glück dann natürlich vorne mit dabei sein. Und es gibt tolle Preise zu gewinnen.
2: Ja, wir können einfach einen Grillfürst-Gutschein. Gibt's.
0: Und ihr könnt gegen uns tippen. Ihr könnt quasi zeigen, was ihr drauf habt.
2: So ist es. Wir betteln uns ein bisschen. Wir tippen nämlich auch alle mit. Ihr erkennt uns unter das. Ich glaube, wir haben so eine kleine Krone
0: ja.
2: Im Dings. Ja. Ich bin ja gefreut. Und daran könnt ihr erkennen, dass wir es sind. Ich heiße Tipsiana. Und wahrscheinlich habe ich immer die schlechtesten Werte, weil diese Fragen, ich habe gar keine Ahnung. Ich sag's euch ganz ehrlich.
0: Was wird da gefragt?
2: Ich muss mich echt noch mal ein bisschen reinlesen.
0: Was wird da gefragt?
2: Wer gewinnt die Gruppe A? Ich wusste nicht mal, dass es Gruppen gibt. Was ist das? Gruppe A, B, C, D, E, F, was sind das für Gruppen?
0: Es gibt, bei der WM gibt es am Anfang immer eine Gruppenphase. Da spielen erstmal alle gegeneinander, die in einer Gruppe sind. Die Besten kommen dann weiter und die sind dann in der K.O.-Phase, also im Achtelfinale, Viertelfinale, die spielen dann die K.O.-Spieler.
2: Ist das jetzt eine Schande, dass ich das nicht weiß?
0: Das ist schon, ja, also ich möchte jetzt, alles was ich jetzt sage, wird wahrscheinlich gegen mich verwendet.
2: Ja, dann sag auch nichts.
0: Nee, dann sage ich mal lieber nichts. Also ihr tippt die Spiele.
2: Und ihr sagt auch nichts. Nicht jetzt schreiben irgendwas.
0: Und dann gibt es, ganz wichtig, es gibt wie immer noch so ein paar Bonusfragen. Hast du die schon gesehen?
2: Nein, warte mal, Bonusfragen?
0: Ja, ganz ehrlich, die darf man nicht vergessen. Die müssen vor Start des Turniers beantwortet sein. Da gibt es dann Extrapunkte für, zum Beispiel.
2: Aha, ich klicke hier gerade rum.
0: Ja.
2: Bonusfrage.
0: Also wer schießt zum Beispiel die meisten Tore bei diesem Turnier?
2: Ja.
0: Welche Mannschaft stellt den Spieler mit den meisten Torschüssen?
2: Das ist doch ganz einfach.
0: Ja. Ja.
2: Ganz klar.
0: Also, falls ihr noch einen Tipp über habt, gebt den Tiziana bitte. Ansonsten einfach mal mitmachen, kostenlos über antenne.com. Sichert euch tolle Preise und habt eine Menge Spaß. Wir gucken da jeden Tag drauf, wer vorne ist, wer das Krönchen dann aktuell auf hat.
2: Wer wird Weltmeister? Ja, ich tippe gleich mal.

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14: Tja, sieht nass aus, ne?
15: Ja, heute gibt's einen wechselhaften Mix aus Wolken, etwas Regen und ordentlich Wind. Zwischen Hannover und dem Weserbergland rund um Hameln bleibt's erstmal grau. Später kommt so ein bisschen Auflockerung rein. Die Temperaturen liegen heute bei 16 bis 18 Grad, früh bei 11 bis 14 Grad. Hameln, Hoya und Ahlden bleiben mild. Der Trend, morgen wird's ähnlich, aber ein Stück freundlicher dazu.
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16: 8:55, ich bin Alena Triebold. Guten Morgen. Niedersachsen, das ist groß. Der neue Slogan fürs Land sorgt für gemischte Reaktionen. Der Bund der Steuerzahler kritisiert etwa die 10 Millionen Euro Kosten dafür. Niedersachsen-Metall sieht viele Ansätze, den Wirtschafts- und Industriestandort angemessen zu präsentieren. Der Nachwuchs ist da. Über 54.600 Jungen und Mädchen haben sich vergangenes Jahr in einer Feuerwehr in Niedersachsen engagiert. Im Vergleich zum Vorjahr sind das über 1.300 mehr, wie der Verein Niedersächsische Kinder- und Jugendfeuerwehr mitteilte. Damit setzt sich der positive Trend der Vorjahre fort, hieß es. Wie steht's um die Seehundpopulation im Wattenmeer? Das wollen Wissenschaftler ab heute wieder mit Zählflügen herausfinden. Der Seehundbestand hat sich nach Angaben des zuständigen Landesamtes in den vergangenen Jahren auf hohem Niveau stabilisiert. Und jetzt mehr aus eurer Region.
17: Mit Kai von Hefen, moin. In Hannover sind im letzten Jahr fast 4.400 Fälle von häuslicher Gewalt mit weiblichen Betroffenen registriert worden. Etwas mehr als im Jahr zuvor. Auch wegen dieser Zahlen sei es wichtig, das Schweigen zu brechen und dafür zu sorgen, dass Betroffene die Hilfe bekommen, die sie brauchen, heißt es in einer Mitteilung der Landeshauptstadt. Kommen wir zu was ganz anderem. Geschwindigkeitskontrollen gibt's ja ständig. Bei dieser in Benefeld im Heidekreis hat die Polizei aber Unterstützung von einer ganz besonderen Nachwuchskraft bekommen.
14: Denn ein etwa 5-jähriger Junge hat alles dabei so interessiert beobachtet, dass die Beamten ihn schließlich als eine Art Hilfspolizist dazugenommen haben. Ihm wurde alles erklärt und danach bekam er dann seine eigene Aufgabe. Jeder, der sich an das Tempolimit gehalten hat, hat einen erhobenen Daumen von dem kleinen Mann bekommen. Frederik Heimann, Regionalredaktion.
17: Zum Dank durfte er sich dann den Streifenwagen ganz genau angucken.
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19: Auf der A1 Bremen Richtung Osnabrück immer noch die Unfallaufnahme im Baustellenbereich. Deswegen ab Bremer Kreuz 20 Minuten mehr für euch. Die A1 Osnabrück Richtung Bremen ab Ahlhorn 21 Minuten mehr. Und im weiteren Verlauf in Richtung Bremen ab Stur nochmal 37 Minuten Zeitverlust. Auf der A2 Berlin Richtung Hannover, da verliert ihr ab Peine Ost 21 Minuten. Dann Vorsicht, neuer Unfall auf der A7 Kassel Richtung Hannover. Polizei ist unterwegs zwischen dem Dreieck Drammetal und Göttingen Nord. Außerdem auf der A29 Ahlhorn Richtung Oldenburg, da mittlerweile ein Unfallstau ab Sandkrug 26 Minuten mehr. B3 Elze Nordheim. Nach einem Unfall ist die Bundesstraße gesperrt zwischen Nansen und Mühlenbeck in beiden Richtungen. Und auch in Bremen eine Vollsperrung nach einem Straßenbahnunfall auf der Waller Straße. Da bitte weiträumig ausweichen. Trotzdem gute und sichere Fahrt.
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19: Kurz vor 9:30.
20: Guten Morgen.
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22: Das verbinde ich echt stark mit dem Frühling, weil es halt einfach so eine Zeit ist, in der man dann endlich wieder raus kann, endlich wieder in der frischen Luft und in der Sonne. Ja, einfach gut.

0: was für ein Morgen. Hier ist Antenne Niedersachsen, hier ist die Moin Show um 8.34 Uhr. Wir haben schon mehrere Nachrichten von euch bekommen und auch die Kolleginnen sind reingekommen, haben gesagt, Mensch, ich war doch schon geschminkt.
1: Ja.
0: Tiziana und ich, wir hatten heute Morgen zwei ganz besondere Gäste bei uns in der Sendung. Kado. Er ist 11 Jahre alt, ist schwer herzkrank und kommende Woche geht es für den kleinen Kämpfer in die Klinik. Und alle hoffen auf eine Transplantation. Seine Tante Janette aus Verden, die hat sich bei uns gemeldet und uns von Kado erzählt.
2: Also Kado ist nicht wie ein typisches 11-jähriges Kind. Kado ist sehr klein, zierlich, sehr dünn. Kado ist blau, hat immer blaue Lippen. Und Kado hat auch schon, also eigentlich kämpft Kado schon seit 11 Jahren. Man sieht es ihm auch an. Und jedes Jahr eigentlich schwerer. Und immer, wenn andere Eltern sich gefreut haben, mein Kind wächst, mein Kind läuft, redet, kommt zur Schule, war für Kado eigentlich immer, okay, Kado ist gewachsen, sein Herz ist gerissen. Wie lange hält sein Herz noch aus?
1: Janette hat uns berichtet, sein größter Wunsch ist Zeit mit seiner Familie, mit seinen Eltern, mit den ganzen Geschwistern, der Oma, einfach gemeinsam Zeit zu genießen. Denn es weiß halt niemand, wie diese Operation verläuft. Und genau das haben wir in die Wege geleitet und Mama Franzi gemeinsam mit Cousine Janette überrascht.
2: Hallo Franzi.
3: Hallo.
2: Süße, du hattest einen ganz großen Wunsch, mit Kado und den Zwillingen nochmal gemeinsam intensiv Zeit zu verbringen, bevor die große Reise für Kado losgeht. Und lass ich sagen, die haben es möglich gemacht. Die haben alles in Bewegung gesetzt und schenken euch eine Woche Center Parks zusammen. Mit allem drum und dran. Ihr könnt Eis essen gehen. Ihr habt einen Golfkater zur Verfügung, dass Kado sich auch ausruhen kann, dass ihr die Wege kurz halten könnt. Ja, und könnt da zusammen die Zeit verbringen.
3: Ehrlich?
2: Ja.
3: Oh, das ist richtig. Und ich weiß gar nicht, was zu sagen soll. Das ist richtig toll von euch.
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0: Jetzt kommt sie wieder, die Zeit, wo die Profis, wo die, die Ahnung haben, eigentlich nur verlieren können. Stichwort Fußball-Weltmeisterschaft, Stichwort WM-Tippspiel. Hier ist Antenne Niedersachsen, wir haben natürlich auch eins, um 14 Minuten vor 9 und ihr könnt euch da gerne kostenlos anmelden. Unter all den Experten gibt es am Ende tolle Preise, aber die Vergangenheit hat uns gelehrt, es sind selten die Experten, die solche Tippspiele gewinnen. Das sind ja meistens die, die relativ wenig Ahnung haben.
1: Und da habe ich ja, glaube ich, da sehe ich ja auch meine Chance dann. Weil ich habe ja wirklich gar keine Ahnung von Fußball. Ja,
0: wir haben eine Sprachnachricht bekommen.
2: Ach so. Moin, ihr lieben Ines hier. Liebe Tiziana, das ist überhaupt nicht schlimm, dass du das nicht weißt. Also ich konzentriere mich da auch nicht mehr so drauf mit dem Fußball. Mach dir keinen Kopf, wenn du das nicht weißt. Ich weiß es auch nicht.
0: Ja. Gut, aber nicht wissen, aber nicht mal eine Ahnung davon haben, dass es Gruppen gibt bei einer Fußball-Weltmeisterschaft.
1: Das müsstest du jetzt nochmal so betonen, ne?
0: Nein, ja. Ich wollte das nur nochmal glattziehen.
1: Nee, es ist okay, dass ich das nicht weiß.
0: Hast du mittlerweile ein paar Ergebnisse getippt?
1: Nee, ich habe mich noch nicht getraut. Ich mache das jetzt gleich mal. Ich muss aber sagen, am unterhaltsamsten finde ich fast hier die Namen, die sich die Leute geben. Da gibt es ja auch mal was zu gucken.
0: Wie heißen die denn?
1: Oh nee, das kann ich jetzt gar nicht vorlesen. Oh Gott. Warte mal. Hier zum Beispiel, ich bin Buff oder Alu-Treffer. Hat das irgendwas zu tun?
0: Alu-Treffer? Ja? Nee, das ist ja, wenn der Ball nicht ins Tor geht, sondern eben Latte oder Pfosten.
1: Ach so, trifft, siehst du, das wusste ich jetzt nicht
0: Alu
1: mal.
0: Sind.
1: Ja. Naja, lassen wir das einfach.
0: Hätte sie geschwiegen. Also ihr habt auf jeden Fall, ich sag mal, ich würde sagen Möglichkeiten. Möglichkeiten, zusammen mit Tiziana die WM-Spiele zu tippen. Wir sind auch mit dabei, Micha und Mareike auch. Kim Brooks ist mit dabei.
1: Sabrina auch.
0: Ja, wir sind alle die mit dabei. Dem Krönchen. Sind gespannt drauf, wie das läuft. Aber auf die WM, die jetzt am Donnerstag startet vor allem. Gleich für euch, der Lieblingshit vor den Nachrichten. Dirty Dancing, Glockenbach. Mit Austies.
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1: Ja, kleiner Tipp. Regenschirm nicht vergessen heute.
2: Ja, heute kann immer mal wieder was runterkommen. Jetzt gerade sehe ich viele Schauer vom Osnabrücker Land bis rüber ins alte Land. Ähnlich geht es auch weiter im Laufe des Tages. Am Nachmittag können da stellenweise auch noch Gewitter dabei sein. Wenn es nicht regnet, gibt es einfach eine Mischung aus Wolken und teilweise so ein bisschen Sonnenschein. Und das alles bei frischen Höchstwerten von um die 19 Grad.
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4: 5:09, ich bin Alena Triebold. Guten Morgen. Die Reaktion auf Niedersachsens neuen Slogan, das ist groß, fallen im Land gemischt aus. Dieses und nächstes Jahr fließen 10 Millionen Euro in die Kampagne, um vor allem Niedersachsens wirtschaftliches Image aufzupolieren und Fachkräfte anzulocken. Niedersachsen Metall sieht viele Ansätze, um den Wirtschafts- und Industriestandort angemessen zu präsentieren. Der Bund der Steuerzahler spricht dagegen von rausgeschmissenem Geld. Wirtschaftsminister Grant-Hendrik Tonne verteidigte die Kosten.
5: Wir wollen für unser Land werben und das geht nicht zum Nulltarif und deswegen ist es mir auch ein Anliegen gewesen, wenn man eine solche neue Kampagne macht, dann muss sie gut sein und dann muss sie auch professionell aufgestellt sein. Ich bin mir ziemlich sicher, am Ende des Tages bringt es ein Vielfaches mehr ein, als das, was wir jetzt an Geld auf den Tisch legen.
4: Die Kinder- und Jugendfeuerwehren in Niedersachsen erleben weiter einen Boom. Vergangenes Jahr haben sich über 54.600 Jungen und Mädchen in einer Feuerwehr engagiert. Über 1.300 mehr als noch im Vorjahr, wie der Verein Niedersächsische Kinder- und Jugendfeuerwehr mitteilte. Damit geht der positive Trend der vergangenen Jahre weiter, so der Verein. Und Babette Büchner hat jetzt die weiteren Meldungen des Morgens.
6: Die Bundesregierung will Chancen und Risiken moderner KI-Modelle besser einschätzen können. Sie hat dafür jetzt ein KI-Sicherheitsinstitut gegründet. Es soll sich auch mit vergleichbaren ausländischen Instituten austauschen und auf einheitliche Standards im Umgang mit KI hinwirken. Die Grünen setzen die schwarz-rote Koalition beim BAföG unter Druck. In dem Antrag fordern sie den sogenannten BAföG-Grundbedarf auf das Niveau der Grundsicherung von jetzt 475 auf 563 Euro anzuheben. Die neuen Atomwaffenländer haben im vergangenen Jahr 19% mehr in Atomwaffenarsenale investiert als im Jahr davor. Das geht aus einem Bericht der internationalen Kampagne zur Abschaffung von Atomwaffen hervor.
1: 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Um 9:03 gucken wir gemeinsam mit euch auf die A7 Hannover-Hamburg. Vorsicht, Personen auf der Fahrbahn zwischen Mellendorf und Berghof gerade reingekommen. Außerdem die A7 Kassel-Hannover zwischen Derneburg-Salzgitter und der Raststätte Hildesheimer Börde. Da läuft Benzin aus, rechter Fahrstreifen betroffen. Fahrbahn ist deswegen auch gesperrt. Und die normalen Meldungen starten auf der A1, Bremen Richtung Osnabrück. Unfall- und Baustellenstau ab dem Bremer Kreuz, 12 Minuten mehr. A1 Osnabrück Richtung Bremen, ab Ahlhorn 25 Minuten mehr. A1 weiter Richtung Bremen, ab Stur dann nochmal 38 Minuten Baustellenstau. A2 Berlin Richtung Hannover, ab Peine Ost 26 Minuten mehr. Vollsperrung nach einem Unfall auf der A7 Kassel Richtung Hannover. Wir haben es leider geahnt, nach dem Unfall zwischen Dreieck Drammetal und Göttingen Nord geht da jetzt gerade gar nichts. Weiträumig ausweichen ist der Tipp der Polizei. A29 Ahlhorn Richtung Oldenburg, Unfallstau ab Sandkrug, 22 Minuten mehr und es gibt noch zwei weitere Vollsperrungen. Betrifft einmal die B3 Ilze-Nordheim nach einem Unfall zwischen Nahnsen und Mühlenbeck und in Bremen vollgesperrt nach einem Straßenbahnunfall. Auf der Wallerstraße ist die Strecke zwischen Stiftstraße und Lieselotte Thomann-Müller-Straße in beiden Richtungen. Trotzdem eine gute und sichere Fahrt.
3: 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Tiziana, Verkehrskai und Flöcki.
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1: Guten Morgen. 9:02. Durchwachsene Bilanz in dieser Woche. Noch war man nicht so erfolgreich, aber das könnte sich jetzt ändern.
2: Wir wollen nämlich eure Jobs raten. Und heute machen wir das mit Sean aus Marklohe. Moin.
8: Ja, moin. Wunderschönen guten Morgen.
1: Wir wollen herausfinden, was du beruflich machst. Bitte sag uns doch bitte mal den Satz, den du am häufigsten während der Arbeitszeit sagst oder denkst oder hörst.
2: Fühlst.
8: Den ich am meisten höre ist, wenn wir schon dabei sind, dann jetzt aber alles einmal neu.
2: Oh, das sagt ja gar nicht so viel. Dann soll, obwohl?
1: Dann jetzt alles noch einmal neu.
2: Okay. Wir haben gleich nochmal 30 Sekunden Zeit für Ja-Nein-Fragen und finden dann hoffentlich deinen Job heraus.
8: Alles klar.

0: 6 Minuten nach 9.
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0: Treue Hörerinnen und Hörer dieser kleinen, aber feinen Familiensendung wissen jetzt, was kommt.
2: Wir wollen nämlich eure Jobs raten. Und heutiger Kandidat ist Sean aus Marklohe. Moin.
3: Einen wunderschönen guten Morgen. Hi.
2: Na? Sag doch nochmal den Satz, den du am häufigsten auf der Arbeit sagst.
3: Wenn wir schon dabei sind, dann jetzt aber einmal alles neu. Das ist der Satz, den ich am meisten höre.
2: Ach, den hörst du von anderen Leuten?
3: Genau, richtig.
0: Wir haben 30 Sekunden Zeit für Ja-Nein-Fragen. Die Zeit läuft ab jetzt. Bist du ein Handwerker?
3: Nein.
0: Bist du ein Zahnarzt?
3: Nein.
2: Ein Ingenieur?
3: Nein.
0: Aber du machst was mit Kunden, ne?
3: Richtig.
0: Bei denen zu Hause?
3: Also ja.
0: Kein Handwerker. Ein Elektriker?
3: Also das ist
0: ja eigentlich ein Handwerker.
2: Alles neu? Irgendwie, Küchenbauer ist ja auch.
0: Was kann man denn alles neu machen zu Hause? Geht's um Bodenbelege? Das ist Handwerker.
2: Nee, Garten. Garten, irgendwas im Garten?
0: Garten ist gut. Bist du ein Gärtner?
3: Nein.
2: Hä? Was machen wir denn noch zu Hause alles neu?
0: Du bist Maler.
3: Bin ich auch nicht.
0: Ist ja auch Handwerker.
2: Ja gut, die Zeit ist ehrenlos um.
0: Ist rum?
2: Ja. Ist leider um. Okay, wir dürfen noch einen Tipp abgeben. Aber Flücki, sag du mal, was denkst du?
0: Also es ist bei den Kunden zu Hause und wenn, dann machen wir alles neu.
2: Und die sagen aber ja, alles ja. Neu. Elektronik.
0: Handwerk.
2: Ist auch Handwerk.
3: Also ich kümmere mich um die Abwicklung.
0: Dann bist du quasi die verlängerte Hand der Handwerker, die das da machen und du musst dann die Abrechnung machen. Du machst die Angebote. Du bist quasi der Kaufmann.
3: So ungefähr. Soll ich es auflösen?
0: Ja, gerne.
2: Ja, los.
3: Ich bin Regulierer im Sachversicherungsbereich. Ich bin der Gutachterpraktik, der rausfährt.
2: Ach Mensch.
3: Ja. Also alles irgendwie zutreffend, aber ich bin ja nur der den Schaden der Höhe nach feststellt, die Plausibilität prüft und alles freigibt am Ende.
0: Also das heißt, bei Wasserschäden oder wenn es mal gebrannt hat, dann kommst du raus und guckst dir das an.
3: Brand, Wasserschäden, Einbruch, Diebstahl, alles was dazugehört.
2: Ja. Was war das Krasseste, was du da gesehen hast?
3: Ja, also vom Häuserbrand im Einfamilienhaus bis großer Einbruch in einer Lokalität, wo definitiv mehr Hass als Einbruch hinterstand.
0: Cooler Job, danke, dass wir mit dir spielen durften.
3: Ja, sehr, sehr gerne, hab mich gefreut.
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Gleich Viertel nach neun. Antenne Niedersachsen, die Moin Show, Tiziana und Flücki hier. Und Thomas hat uns geschrieben, finde ich gut, bei Sonderwünschen würde ich den Minister einfach mitsingen lassen.

0: Herrlich. Oder? Am Freitag müssen wir ja dank Micha und Mareike am Tag der Niedersachsen nicht nur moderieren, sondern auch noch singen. Mhm. Weil die haben uns mit der Aufgabe überrascht, dass wir bis Freitag einen Song machen müssen. Unter anderem mit den Wörtern Grünkultur, was war noch dabei?
1: Okertalsperre.
0: Kuddelmuddel.
1: Micha und Mareike soll drin vorkommen.
0: Ja.
1: Aber wir haben heute Morgen prominente Unterstützung bekommen. Und zwar wurden wir mit diesem Ton hier überrascht von unserem Ministerpräsidenten, von Olaf Lies.
2: Erstmal will ich sagen, das ist eine wirklich coole Idee. So ein Song für den Tag der Niedersachsen, ein bisschen so eine Hymne für Niedersachsen. Das ist wirklich großartig in einer Woche. Das ist ganz schön sportlich, will ich sagen, aber es ist eine gute Gelegenheit. Also eine Zusatzidee, die ich habe. Wir sind ja jetzt gerade seit gestern dabei und haben einen neuen Claim für Niedersachsen. Niedersachsen, das ist groß. Und meine Bitte, wenn es gelingt, Niedersachsen, das ist groß, mit einzubinden, dann wäre das großartig.
1: Das kommt da auch noch mit Sonderwünschen.
0: Kommt da noch mit einem Wort um die Ecke hier.
1: So, aber ich erinnere nochmal an die Nachricht von Thomas. Bei Sonderwünschen würde ich den Minister mitsingen lassen. Also, wer weiß, vielleicht kriegen wir ihn dazu, am Freitag mitzusingen.
0: Wird
1: auf jeden Fall eine lustige Geschichte.
0: Wir werden uns gleich nach dieser Show, falls ihr euch fragt, in das Songwriting-Camp verziehen und müssen nämlich noch eine zweite Strophe schreiben.
1: Mal gucken, vielleicht rufen wir bei Nico Santos an oder bei Johannes Oerding,
0: ja.
1: Kamrat. Also wir werden uns bestimmt noch so ein bisschen Unterstützung holen müssen. Apropos Kamrat, gleich mit dabei mit Be Mine. Wester Städte stand am Wochenende auf der Bühne, gleich hier bei uns bei Antenne Niedersachsen. Und das hier sind die Bengals, Manic Monday.
0: Moin.

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10: Nee, der Regen hat noch ein bisschen was vor, der verlässt uns so schnell nicht.
11: Es sieht immer mal wieder nach Schauern aus, auch in den kommenden Tagen. Heute geht's schon los, jetzt gerade sehe ich viele kleine Schauer vom Osnabrücker Land bis rüber ins alte Land. Das ist wie so eine Art schräger Streifen. Ab Nachmittag können stellenweise auch Gewitter dabei sein. Wenn es nicht regnet, gibt's einfach eine Mischung aus Wolken und teilweise auch ein bisschen Sonnenschein dazwischen. Das alles bei frischen Höchstwerten von um die 19 Grad heute.
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13: Mit Kai von Heven, moin. Schwarz-Weiß, Grün statt Blau. Die Heinz-von-Heiden-Arena in Hannover bekommt neue Sitze in den Farben von 96. Jetzt hat der Austausch begonnen. Und Fans können sich die alten Sitze sichern.
14: Denn die alten blauen Sitze landen nicht auf dem Müll, sondern sollen weiter genutzt werden, auch von Fans. Erste Abholtermine stehen jetzt fest. Ende Juni gibt es einen Termin für Dauerkarteninhaber, Fanclubs und Vereinsmitglieder. Später soll es noch einen Termin geben für alle Fans. Sandra Meyer, Regionalredaktion.
13: Ende Juni findet in Hameln der Deutsche Landjugendtag statt. Dabei treffen sich rund 800 Jugendliche aus der ganzen Bundesrepublik, um sich auszutauschen. Hamelns Oberbürgermeister Griese ist der Meinung, sie treffen sich genau am richtigen Ort. Denn das ehrenamtliche Herzblut prägt unsere Region ganz entscheidend, sagt er.
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10: Los geht's auf der A1 Bremen Richtung Osnabrück nach einem Unfall im Baustellenbereich ab dem Bremer Kreuz 9 Minuten mehr. Wir haben auf der A1 Osnabrück Bremen Unfallstau ab Kloppenburg 28 Minuten mehr. Dann im weiteren Verlauf ab Stur Baustellenstau 31 Minuten Zeitverlust. A2 Berlin Richtung Hannover ab Peine Ost sind es 28 Minuten mehr. Besonders getroffen die A7 Kassel Richtung Hannover. Nach einem schweren Unfall ist die Strecke voll gesperrt zwischen dem Dreieck Drammental und Göttingen Nord. Die letzte freie Abfahrt ist Hedemünden, danach 23 Minuten mehr. Da sind zwei Autos auf dem linken Fahrstreifen ineinander gekracht. Auf der A29 Ahlhorn Richtung Oldenburg. Nach einem Unfall sind es ab Sandkrug jetzt 32 Minuten mehr. Und wenn ihr noch was gesehen habt, dann ruft bitte kostenlos an. 0800 3 123 100. Gute und sichere Fahrt.
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0: 32. Moin, schön, dass ihr mit uns in diesen Tag startet. Dienstag, 9. Juni. Moin. Antenne Niedersachsen. So, Moin Show ist gleich rum. Liebe Tiziana, was haben wir heute gelernt? Was nehmen wir mit?
1: Wir haben gelernt, dass dieses Tippspiel auf unserer Website antenne.com, da kann man sich jetzt anmelden und so ein bisschen tippen. Und obwohl ich ja wirklich, muss ich nochmal sagen, überhaupt keine Ahnung von Fußball habe.
0: Ich wollte gerade sagen, es geht um Fußball, es geht um die Weltmeisterschaft, ja?
1: Ja, macht es mir unfassbar viel Spaß. Ich bin hier am Tippen.
0: Sag mal, was tippst du? Welche Spiele?
1: Die Frage, welche Mannschaft stellt den Spieler mit den meisten Toren?
0: Ja.
1: Sag ich Frankreich, ganz klar.
0: Oh, das habe ich auch.
1: Ehrlich, hast du es auch
0: genommen? Ja, das habe ich auch.
1: Ich wusste es natürlich.
0: Deswegen. Hast du schon Spiele getippt?
1: Nee, noch nicht. Das wollte ich jetzt als nächstes machen.
0: Okay. Da bin ich nämlich sehr gespannt, was du tippst. Man sagt ja immer, dass die, die keine Ahnung haben, am Ende ganz weit vorne landen werden.
1: Ja.
0: Wenn das so ist, dann müsstest du eigentlich kein Krönchen kriegen, sondern wirklich Thron, Krönchen und Palast drumrum. Dann hättest du wirklich sehr gute Chancen.
1: Spar schon mal Geld.
0: Ihr könnt auch gerne mitmachen. Es gibt eine Menge zu gewinnen und es macht eine Menge Spaß. Wir tippen gegen euch. Wir können eure Tipps sehen. Ihr könnt unsere Tipps sehen.
1: Mhm.
0: Und am Ende gibt es dann einen verdienten Sieger, wie so oft im Leben.
1: Wenn ihr Tipps habt, schreibt mir auch gerne.
0: Ja, auch eine gute Methode. 9.34 Uhr. Schönen Tag.
1: Tschüss.

Da müssen wir leider kurz stürmen, weil es wichtig ist. 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Ein Falschfahrer auf der A29 Ahlhorn-Oldenburg zwischen Sandkrug und dem Kreuz Oldenburg-Ost. Hier ein Falschfahrer, bitte fahrt ganz besonders vorsichtig.

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0: Na, das Lied macht doch was mit ein. Hier ist der Antenne Niedersachsen Vormittag mit Kim Brugsch. Grüßt euch.
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0: Ja, ich weiß, es sieht gerade nicht danach aus, aber es gibt sie heute. Die Sonne, und zwar gar nicht so wenig. 8 Stunden Sonne bei euch auf Borkum, immerhin 5 Stunden im Wendland. Dazu haben wir heute aber auch viele, viele Wolken. Zwischendurch immer mal wieder ein Schauer, das kann auch mit dem Gewitter sein. 17 bis 20 Grad heute.
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3: 5:10, ich bin Alena Triebold. Guten Morgen. Die glücklichsten Großstädter leben in Erfurt. Das zeigt der aktuelle Glücksatlas, in dem 40 deutsche Großstädte unter die Lupe genommen wurden. Braunschweig und Hannover haben sich im Vergleich zum vergangenen Jahr deutlich verbessert, landen auf den Rängen 27 und 29.
4: Die Löwenstadt überzeugt durch solide soziale und wirtschaftliche Rahmenbedingungen. Problematisch hohe Pendeldistanzen und wenige Erholungsflächen. In Hannover wird die Wohnsituation positiv bewertet. In keiner anderen Großstadt steht den Menschen mehr Wohnfläche zur Verfügung. Belastend dagegen die schlechtere Luftqualität und eine unterdurchschnittliche Gesundheitsversorgung. Auffällig, beide Städte werden als Underperformer eingestuft. Die Einwohner sind hier weniger zufrieden, als es die eigentlich starken strukturellen Bedingungen erwarten lassen. Sandra Meyer, Nachrichtenredaktion.
3: Nach dem Leichenfund im April laufen in Holtgast in Ostfriesland wieder Durchsuchungen. Am Morgen hat die Polizei wieder 4 Grundstücke nach weiteren Beweismaterialien abgesucht. Die Polizei hatte vor gut 2 Monaten auf einem der Grundstücke die Leiche eines vermissten Mannes entdeckt. Die Polizei geht von einem Verbrechen aus. Ein 30-Jähriger sitzt wegen Mordverdachts in U-Haft. Und Babette Büchner hat jetzt die weiteren Meldungen aus Deutschland und der Welt.
5: Die Bundesregierung will Chancen und Risiken moderner KI-Modelle besser einschätzen können. Sie hat dafür jetzt ein KI-Sicherheitsinstitut gegründet. Es soll sich auch mit vergleichbaren ausländischen Instituten austauschen und auf einheitliche Standards im Umgang mit KI hinwirken. In Deutschland haben sich im vergangenen Jahr so viele Bäckermeister wie noch nie selbstständig gemacht. Nach Angaben des Zentralverbands des deutschen Bäckerhandwerks gab es 448 Neugründungen. Trotzdem sinkt die Zahl der kleinen handwerklichen Bäckereibetriebe. Und zum Sport. Die deutsche Fußballnationalmannschaft ist in ihrem WM-Quartier in den USA angekommen. Wenige Stunden nach der Ankunft gab es gleich ein öffentliches Training vor 3000 Fans.
0: Ganz genau jetzt. 4:03:10. Der Antenne Niedersachsen Stau- und Blitzerservice für euch. Vorsichtig, wir haben immer noch den Falschfahrer auf der A29 Ahlhorn-Oldenburg zwischen Sandkrug und dem Kreuz Oldenburg-Ost. Achtung, da kommt euch ein Falschfahrer entgegen. Vollsperrung auf der A1 Osnabrück Richtung Bremen nach dem Unfall hier zwischen Ahlhorn und Wildeshausen West. Heißt für euch hier letzte freie Abfahrt ist Kloppenburg, danach 42 Minuten plus. A1 Osnabrück Richtung Bremen ab Stur 23 Minuten mehr. Hallo auf die A2 Berlin Richtung Hannover, ab Peine Ost 27 Minuten plus. A2 Hannover Richtung Dortmund, ab Veltheim 11 Minuten, dann habt ihr es da geschafft. A7 Hannover Richtung Kassel, ab Hildesheim-Dristen steht 14 Minuten mehr. A28 Oldenburg Richtung Bremen, ab Hatten, hier sind es 16 Minuten plus. Und A29 Ahlhorn Richtung Oldenburg, wir haben Unfallstau ab Sandkrug, das kostet euch da 18 Minuten. Fahrt vorsichtig, gute Fahrt euch.
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0: Ach ja, Mensch, was soll ich sagen? Wir machen das Beste heute aus dem Wetter, ne? Es wird zumindest nicht langweilig. Mal Sonne mit dabei, viele Wolken, dann wieder ein Regen. Es kann Gewitter geben, einen Schauer geben. Also, das ist heute so ein kleines Überraschungspaket. Legen wir los, oder? Ich habe Katy Perry jetzt für euch.

Mal raus aus dem Büro, kurz mal durchatmen, so ein kleiner Walk. Am besten im Grünen irgendwo. Ah, das hätte was, oder? Grüßt euch erstmal, hier ist Antenne Niedersachsen mit Kim Ruksch. Ich glaube, so ein kleiner Reset würde uns ab und zu mal ganz gut tun, so im Arbeitsalltag. Ab in die Natur, mal kurz 20 Minuten raus, ab ins Grüne. Und ein deutscher Superstar, der macht das gerade, Max Giesinger. Wenn ihr den auf Instagram verfolgt, den sieht man gerade ständig auf irgendwelchen Wiesen durch die Natur hüpfen. Und im Hintergrund sind die Kühe und gucken auch ein bisschen schräg, weil er da gemeinsam mit Olmara seinen neuen Song Großstadt performt. Das ist der hier.

schreibt dazu, selbst die Kühe kennen den Refrain schon. Also Max Giesinger, ich habe das Gefühl, der ist ein bisschen in seiner Heidi-Ära. Ich fühle das ein bisschen. Hier ist er jetzt für euch mit 80 Millionen.

0: Antenne Niedersachsen hier mit Harry Styles. Watermelon Sugar. Da habe ich immer so ein bisschen das Gefühl, wenn der Song läuft, man ist mit Freunden irgendwo am See, hat ein kühles Getränk in der Hand. Ja, und das Leben ist gut. Ja, ich hoffe, ihr seid gut in diesen Dienstag gestartet. Wir machen jetzt einfach genauso schön weiter. Gleich für euch hier. Mike and the Mechanics gibt's hier in 2-3 Minütchen.
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0: Ja, das Wetter ist heute so ein bisschen wie so eine kleine bunte Tüte. Alles mit dabei heute. Also Sonne gibt's, auch wenn es gerade nicht danach aussieht. Dazu viele Wolken, die machen auch ernst. Es gibt tatsächlich den einen oder anderen Schauer, der zieht einmal quer über Niedersachsen. Und dann kommt auch der nächste. Auch ein paar Gewitter sind drin. Also es wird bunt gemischt heute. 17 bis 19 Grad maximal.
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0: Ganz genau, jetzt 4:54. Hallo, liebe Autofahrer. A1 Osnabrück Richtung Bremen. Wir haben eine Vollsperrung nach dem Unfall zwischen Ahlhorn und Wildeshausen West. Heißt für euch hier, letzte Freiabfahrt ist Kloppenburg, danach eine Stunde plus. A1 Osnabrück Richtung Bremen. Ab Stur 26 Minuten mehr. A2 Berlin Richtung Hannover. Ab Peine Ost 36 Minuten mehr. A2 Hannover Richtung Dortmund. Ab Veltheim, hier sind es 19 Minuten plus. A7 Hannover Richtung Kassel, ab Hildesheim-Dristen steht 9 Minuten auch hier mehr. A28 Oldenburg Richtung Bremen, ab Hatten 13 Minuten mehr. Und gute Nachrichten von der A29, kein Falschfahrer mehr zwischen Ahlhorn und Oldenburg. Da kommt er jetzt wieder gut durch, kein Falschfahrer mehr. A29 Ahlhorn Richtung Oldenburg, da haben wir aber noch ein bisschen Unfallstau. Ab Sandkrug sind es hier 8 Minuten mehr. Letzte Meldung, dann haben wir es geschafft von der A31, das ist Leer-Emden. Zwischen Leer-Nord und Dreieck Leer, da läuft eine kleine Entenfamilie. Fahrt da bitte ganz besonders vorsichtig.
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0: Ihr hört Antenne Niedersachsen bei der Arbeit mit Kim Brugsch und ich sag vielen Dank fürs Einschalten.
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0: Niedersachsen hier. Moin, Kim Bruckschein eurer Seite. Ja, gestern sind sie angekommen, die Nationalmannschaft im Hotel The Greyland Estate. Und ich habe mir das gerade mal angeschaut. Also ganz lange große Flure, dann haben die vergoldete Wendeltreppen. Es gibt sogar eine Bücherei. Und da hängen so alte Ritterrüstungen. Also von außen sieht das auch so ein bisschen aus wie Hogwarts. Vielleicht springt die Magie ja noch über. Aber gestern gab es dann schon mal das erste Training. Manuel Neuer auch mit am Start. Der soll auch am Sonntag beim ersten Gruppenspiel gegen Curaçao im Tor stehen. Schauen wir mal. Wir halten euch da auf jeden Fall auf dem Laufenden. So, und jetzt müssen wir auf jeden Fall noch mal über Nick Woltemade sprechen. Beziehungsweise über seine Frisur. Die hat sogar einen eigenen Namen, die Frisur. Shortcheck. Vielleicht habt ihr das schon mal gehört, gesehen. Also kurze Haare, ne, an den Seiten und noch ein bisschen kürzer. Und oben hat er dann eine Dauerwelle. Also es passt zu ihm, finde ich. Sieht ein bisschen wild aus, ein bisschen lässig. Nicht so geschniegelt auf jeden Fall. Und ganz lustig, als ich dann vorhin Nick Woltemade gegoogelt habe, fragt mich Google doch ernsthaft, ob ich Rudi Völler meine. Musste ich sehr schmunzeln, weil die alte Dauerwellenfrisur von Völler sieht tatsächlich ein bisschen ähnlich zu der von Nick Woltemade aus.
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0: kurz vor 11. Hier bei uns, Antenne Niedersachsen. Schön, dass ihr bei mir seid. Kim Ruksch hier. Ja, vielleicht beantwortet ihr gerade noch ein, zwei Mails oder sitzt vielleicht im Auto gerade auf dem Rückweg vom Einkaufen. Ihr Lieben, lasst euch nicht stressen. Ich begleite euch sehr gerne mit euren Lieblingssets hier. Amy Winehouse gleich mit dabei. Valerie gibt's noch vor den Nachrichten.
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1: Ach Mensch, ich habe das Gefühl, es wird hier immer dunkler vor meinem Fenster. Tief Rosi ist eigentlich Richtung Osten abgewandert. Jetzt kommt aber die kalte, feuchte Meeresluft und das merken wir. Wir haben viele Wolken heute mit dabei. Den einen oder anderen Schauer auch mit Gewittern heute noch. Und zwischendurch guckt aber immer mal wieder die Sonne vorbei. Gerade euch bei euch auf den Inseln da oben, da sieht es ganz gut aus. Aktuell werden mir da 7 Stunden Sonne angezeigt. Und das geht doch. 17 bis 19 Grad heute.
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3: 5:11, ich bin Alena Triebold. Guten Tag. Die glücklichsten Großstädter leben in Erfurt. Das zeigt der aktuelle Glücksatlas, in dem 40 deutsche Großstädte unter die Lupe genommen wurden. Braunschweig und Hannover haben sich im Vergleich zum vergangenen Jahr deutlich verbessert und landen auf den Rängen 27 und 29. Auffällig, beide Städte werden als Underperformer eingestuft. Die Einwohner hier sind weniger zufrieden, als es die eigentlich starken strukturellen Bedingungen erwarten lassen. Nach dem Leichenfund im April laufen im ostfriesischen Holtgast wieder Durchsuchungen. Am Morgen hat die Polizei erneut 4 Grundstücke nach weiteren Beweismaterialien abgesucht.
4: Die Polizei hatte vor gut 2 Monaten nach tagelanger Suche auf einem der Grundstücke die Leiche eines Vermissten entdeckt. Sie geht von einem Verbrechen aus. 3 Mitglieder einer Familie, der die Grundstücke gehören, waren danach festgenommen worden. Ein 30-Jähriger sitzt wegen Mordverdachts in U-Haft. Sarah Buletta, Nachrichtenredaktion.
3: Und Babette Büchner hat jetzt die weiteren Meldungen des Tages.
5: Innenminister Alexander Dobrindt und BKA-Chef Holger Münch haben heute die Statistik zur politisch motivierter Kriminalität vorgestellt. Mit fast 86.000 Fällen haben die politisch motivierten Straftaten dabei im vergangenen Jahr einen neuen Höchststand erreicht. Die meisten werden dabei weiter von rechtsextremen Tätern verübt. Die linke Szene mobilisiere aber deutlich, so Dobrindt. In Deutschland haben sich im vergangenen Jahr so viele Bäckermeister wie noch nie selbstständig gemacht. Nach Angaben des Zentralverbands des Deutschen Bäckerhandwerks gab es 448 Neugründungen. Trotzdem sinkt die Zahl der Bäckereibetriebe. Die deutsche Wirtschaft hat ihre Ausfuhren auch im April trotz des Iran-Kriegs leicht gesteigert. Im Vergleich zu März gab es ein Plus von 0,9%, teilte das Statistische Bundesamt auf Basis vorläufiger Ergebnisse mit.
1: Ganz genau 3:11 der Antenne Niedersachsen Stau- und Blitzerservice für euch. Vollsperrung nach dem Unfall auf der A1 Osnabrück Richtung Bremen zwischen Ahlhorn und Wildeshausen West. Nach dem Unfall jetzt da Rückstau 1 Stunde plus. A2 Berlin Richtung Hannover ab Peine Ost 32 Minuten mehr. A2 Hannover Richtung Dortmund ab Herrenhausen hier sind es 17 Minuten mehr. A2 Hannover Richtung Dortmund, dann nochmal ab Veltheim kommen 19 Minuten dazu. A28 Oldenburg Richtung Bremen ab Hatten 17 Minuten mehr. A31 Leer-Emden zwischen Leer-Nord und Dreieck. Achtung, da läuft immer noch die kleine Entenfamilie rum. Fahrt da bitte ganz besonders vorsichtig. Und Leni hat uns einen Blitzer gemeldet im Kreis Ammerland in Westerloy auf der Ortsdurchfahrt. Da nicht zu schnell fahren. Vielen Dank dir fürs Melden.
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1: Also manchmal verliert man ja schon bei Namen die Nerven, ne? Ich sag nur Nosferatu-Spinne. Ist direkt Kopfkino bei mir. Ich muss direkt an dunkle Keller denken, an Gruselfilme, riesige Spinnen. Ja, und jetzt die Botschaft. Die Nosferatu-Spinne hat es zu uns in den Norden geschafft. Ja, sie ist jetzt auch hier heimisch. Bis zu 8 cm kann die groß werden. Ja, Entwarnung, sie ist aber nicht gefährlich für uns. Also falls ihr sie seht, lautet hier der offizielle Rat, einfangen und wieder raussetzen. Gut, das wäre jetzt wahrscheinlich nicht meine erste Wahl gewesen, aber man muss ja auch mal sagen, einsaugen ist auch keine Option. Ja, da kämpft die sich wahrscheinlich noch wieder raus und rennt dann hinterher mit dem Rohr hinter uns her. Hilfe! Ich habe erstmal Miles Smith hier für euch.

0: wunderschönen Dienstag wünschen wir euch. Hier ist Antenne Niedersachsen. Grüßt euch. Kim Brugsch an eurer Seite. Ja, und wir haben ja der Moin Show eine Challenge gegeben für den Tag der Niedersachsen am Freitag. Und zwar einen Song singen und selber schreiben. Und das Schwierige ist, sie haben auch ein paar Wörter vorgegeben bekommen von uns. Okertalsperre zum Beispiel, Kuddelmuddel, Micha und Mareike. Ja, und ich bin gespannt, was draus geworden ist. Tizi und Flücki sind bei mir und ein bisschen aufgeregter als sonst. Oh, kann Gott. Das sein?
1: Ich bin ganz locker.
2: Ganz
0: locker. Ich weiß ja nicht. Also wir melden uns hier aus dem Songwriting Bootcamp. Ich habe euch gestern schon beobachtet. Das war ganz lustig, weil die ganze Moin Show saß da hinten an einem Tisch. Und irgendwann habt ihr angefangen, nur noch mit dem Kopf alle zu nicken. Also ist der Song fertig? Noch nicht, aber ich muss sagen...
1: Also wenn wir nur 10 Sekunden bräuchten, dann wäre er fertig. Ja, dann ja.
0: Ich muss aber ehrlich sagen, ich war gestern echt angetan. Ich weiß nicht, ob es heute auch noch so ist, aber gestern, da habe ich echt gedacht, oh, das kann ein Banger werden. Wie weit seid ihr denn ungefähr? Also steht der Refrain schon?
3: Die erste Strophe steht schon, der Refrain steht auch. Denke ich. Ich glaube, es bleibt bei dem.
0: Gibt uns doch mal einen kurzen, kleinen Sneak Peek.
3: Soll ich mal ansingen, den Refrain?
1: Ja, komm, mach. Okay. Mach hier.
3: Wir sind hier zu Hause, am Ort, wo der Wind jeden Namen kennt und der Hart sich in den Horizont brennt. Wir kommen immer wieder gerne nach Hause.
0: Das ist so bisher. Guck bitte, ihr könnt das jetzt nicht sehen, aber ich habe wirklich... Gänsehaut bekommen. Ja. Schön. Also Leute.
1: Ich krieg das auch mal, wenn sie so schief singt, dann...
0: Nein.
1: Das ist super schön.
0: So, jetzt muss eigentlich Flücki nochmal. So.
1: Ja, ich hab meinen Text leider liegen.
0: Das Tizi, er kneift. Ja, so ist er.
1: Ja, ja.
0: Also ich weiß, Tizi wird es auf jeden Fall rocken am Freitag.
3: Ja. Amen. Flücki ist auch dabei.

0: Na, zählt da schon die Minuten zur Mittagspause runter? Hier ist Antenne Niedersachsen mit Kim Bruck. Schön, dass ihr bei mir seid. Ich verkürze uns so ein bisschen die Zeit bis zur Mittagspause. Ich meine, ein halbes Stündchen, das schaffen wir jetzt auch noch. Mit euren Lieblingshits. Die Rhythmics gleich mit dabei. Wir stimmen uns schon mal ein bisschen ein auf die Mittagspause. Gibt's gleich für euch.
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1: Ja, es ist ein bisschen frischer als gestern. 17 Grad heute maximal bei euch in Wittmund, 19 Grad in Helmstedt und 13 bis 15 Grad im Oberharz. Dazu haben wir heute viele Wolken, auch noch der ein oder andere Schauer, der nochmal über Niedersachsen zieht, zum Teil sogar nochmal mit Gewittern. Aber es gibt auch ein bisschen Sonne, vor allem bei euch im Norden. Auf Borkum 7 Stunden Sonne sind angesagt.
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1: Ganz genau, 4 Minuten vor 11:30. Hallo liebe Autofahrer. Vollsperrung auf der A1 Osnabrück Richtung Bremen. Hier hat es einen Unfall gegeben zwischen Ahlhorn und Wildeshausen West. Heißt Rückstau für euch, ab Vechta eine Stunde mehr. A2 Berlin Richtung Hannover, ab Peine Ost 30 Minuten plus. A2 Dortmund Richtung Hannover, wir haben Unfallstau ab Veltheim, kostet euch hier eine Viertelstunde. A2 Hannover Richtung Dortmund, ab Hannover West 15 Minuten mehr. A2 Hannover Richtung Dortmund, dann nochmal ab Veltheim, hier kommen 18 Minuten dazu. A28 Oldenburg Richtung Bremen, ab Hatten 16 Minuten mehr. Und Erik hat sich mit dem Blitzer gemeldet aus dem Kreis Uelzen in Himbergen auf der Gördestraße. Da nicht zu schnell fahren. Vielen Dank dir.
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1: Hier ist Antenne Niedersachsen bei der Arbeit. Ich sag vielen Dank fürs Einschalten. Kim Brux.

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1: Wie schön. Kim Brooks hier, ich freue mich. Und wir müssen mal kurz gratulieren. Und zwar dem Mann, der einer der berühmtesten Filme der 80er zu etwas ganz Besonderem gemacht hat. Michael J. Fox, aka Marty McFly in Zurück in die Zukunft, wird heute nämlich 65. Happy Birthday mal an dieser Stelle. Und rund um den Film gibt es wirklich viele tolle Geschichten. Und eine davon habe ich jetzt für euch.
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1: Zurück in die Zukunft hätte beinahe ein ganz anderes Ende gehabt. Um mit dem DeLorean zurück in die Gegenwart zu kommen, sollte Marty McFly eigentlich ursprünglich die Energie einer Atombombenexplosion nutzen. Im ersten Drehbuch fährt er dafür extra zu einem Atomtest in Nevada. Die Szene wäre allerdings richtig teuer geworden, rund $1 Million. Also wurde sie gestrichen. Stattdessen kommt die entscheidende Energie, so wie wir den Film heute kennen, von einem spektakulären Blitzeinschlag am Glockenturm.
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Antenne Niedersachsen hier. So, Leute, Zeit für die wichtigste Entscheidung des Tages. Was gibt's zum Mittagessen? Schnelles Käsebrot am Schreibtisch oder gönnt ihr euch vielleicht einen kleinen Walk nach draußen? Was Richtiges auf dem Teller heute? Ich wüsste, was zu tun ist. Ich habe eure Lieblingsmusik für euch.

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1: Ja, auch wenn es nicht danach aussieht, es gibt sie heute tatsächlich. Die Sonne, und zwar gar nicht so wenig. 8 Stunden auf Borkum heute bei euch. 5 Stunden immerhin im Wendland. Ansonsten haben wir auch viele Wolken heute mit dabei und zwischendurch immer mal wieder ein Schauer. Das kann fieser Niesel sein, das kann aber auch ein kräftiger Schauer sein. Zum Teil sogar mit Gewittern, 17 bis 20 Grad.
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3: 5:45, ich bin Alena Triebold. Guten Tag. Die glücklichsten Großstädter leben in Erfurt. Das zeigt der aktuelle Glücksatlas, in dem 40 deutsche Großstädte unter die Lupe genommen wurden. Braunschweig und Hannover haben sich im Vergleich zum letzten Jahr deutlich verbessert, landen auf den Rängen 27 und 29.
4: Die Löwenstadt überzeugt durch solide soziale und wirtschaftliche Rahmenbedingungen. Problematisch hohe Pendeldistanzen und wenige Erholungsflächen. In Hannover wird die Wohnsituation positiv bewertet. In keiner anderen Großstadt steht den Menschen mehr Wohnfläche zur Verfügung. Belastend dagegen die schlechtere Luftqualität und eine unterdurchschnittliche Gesundheitsversorgung. Auffällig, beide Städte werden als Underperformer eingestuft. Die Einwohner sind hier weniger zufrieden, als es die eigentlich starken strukturellen Bedingungen erwarten lassen. Sandra Meyer, Nachrichtenredaktion.
3: Nach einem tödlichen Unfall geht auf der A1 zwischen Ahlhorn und Wildeshausen aktuell nichts. In Richtung Bremen ist ein Transporter laut Polizei auf einen Sattelzug aufgefahren, der wegen stockenden Verkehrs abbremsen musste. Die Autobahn musste nach dem Unfall gesperrt werden. Im Rückstau hat es kurz danach noch einen weiteren Unfall gegeben. Ein Mensch wurde schwer verletzt. Wie viel Zeit ihr da jetzt mehr einplanen müsst, hört ihr gleich im Verkehr. Jetzt aber erstmal die weiteren Meldungen des Tages mit Babette Büchner.
5: Die Polizei hat im vergangenen Jahr bundesweit über 85.000 Straftaten mit politischem Hintergrund gezählt. Das ist ein neuer Höchststand und knapp 2% mehr als 2024. Deutschland liefert wieder mehr Strom ins Ausland, als es importiert. Erstmals seit Ende 2023 gibt es einen Überschuss. Im ersten Quartal sanken die Stromimporte um 15,5%, während die Exporte ins Ausland um gut 20% stiegen. Nach dem Brand in einem Umspannwerk mit großflächigem Stromausfall in Reutlingen sind laut Netzbetreiber weitere Haushalte wieder mit Strom versorgt. Die Ermittler hatten einen möglichen Brandbeschleuniger entdeckt.
1: Ganz genau jetzt. 3:53 der Antenne Niedersachsen. Stau- und Blitzerservice jetzt für euch. Und mein System aktualisiert sich hier gerade noch. Jetzt sieht's gut aus. A1 Osnabrück Richtung Bremen. Vollsperrung hier nach dem Unfall zwischen Ahlhorn und Wildeshausen West. Rückstau jetzt ab Kloppenburg. Hier braucht ihr eine halbe Stunde mehr. A2 Berlin Richtung Hannover. Peine Ost 37 Minuten mehr. A2 Dortmund Richtung Hannover. Wir haben Unfallstau ab Heldheim. Eine Viertelstunde kommt hier dazu. A2 Hannover Richtung Dortmund. Ab Hannover West 15 Minuten plus. A2 Hannover Richtung Dortmund. Ab Veltheim 18 Minuten mehr. A28 Oldenburg Richtung Bremen. Ab Hatten 16 Minuten plus. Und das war's zum Glück. Gute Fahrt euch.
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1: Ich habe gerade hier was entdeckt. Direkt bei uns in Niedersachsen an der Nordsee. Mit ziemlich viel Platz. Ein schöner kleiner Lebensraum und der steht tatsächlich zum Verkauf. Wer genau da hier jetzt den Besitzer wechseln will oder was genau hier den Besitzer wechseln will, das verrate ich euch in 10 Minuten. Jetzt aber erstmal Miley Cyrus für euch. Schönen Dienstag.

Platz einmal träumen darf man ja, ne? Ein Ferienhaus am See oder vielleicht eine kleine Hütte an der Ostsee oder ein eigener Campingplatz. Hier ist Antenne Niedersachsen. Grüßt euch erstmal, Kim Brucksch hier. Und genau so eine Chance gibt es gerade an der Nordsee. Ein eigener Campingplatz in Krummhörn. Der wird nämlich gerade versteigert. So, ich habe mal die Eckdaten für uns hier. 13.000 Quadratmeter direkt am Meer. Auf dem Gelände steht noch so ein ehemaliges Bauernhaus aus dem Jahr 1959. Das Startgebot liegt bei 175.000. Klingt erstmal gut. Jetzt kommt hier der kleine Haken, das Kleingedruckte. Der Platz ist seit 2 Jahren geschlossen. Das heißt, da müsste erstmal so ein bisschen Arbeit reingestückt werden. Ein bisschen Liebe, da muss ein bisschen renoviert werden. Aber ganz ehrlich, die Vorstellung ist doch ziemlich cool. Campingplatzbesitzer, da morgens mit dem Fahrrad erstmal auf dem Platz rumdüsen, gucken, ob alles läuft. Hier und da mal einen kleinen Klönschnack halten mit den Dauercampern. Also, ich könnte mir das richtig gut vorstellen. Leute, 25. Juni fällt der Hammer. Campingplatzbesitzer. Na, das hätte doch was, oder? Jetzt für euch hier. Milky Chance, Living in a Haze.

0: euch nicht, falls mal wieder der Drucker streikt oder das WLAN nicht so will wie ihr. Es geht auch Promis so. Hier ist Antenne Niedersachsen mit Kim Brugsch. Moin zusammen. Bei der Filmpremiere von Katy Perry, nämlich gestern Abend, hat die Technik einfach mal schlapp gemacht. Der Film einfach stehen geblieben. Ja, und was macht Katy Perry? Die hat einfach mal ein kleines Mini-Konzert geschmissen. Also Stimmung auf jeden Fall gut da. Ihr hört sie gleich bei mir. Und Survivor ist auch mit dabei. Dranbleiben lohnt sich.
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1: Besser heute mit einer Jacke in die Mittagspause. Es ist doch ein bisschen frischer als die letzten Tage. Aktuell messen wir bei euch in Bevern 16 Grad, genauso auch in Badenstedt. Und bei euch in Heinrichshagen werden wir 15 angezeigt. Viel wärmer wird es heute auch nicht mehr. Topwerte sind angesagt noch bis 17, 18 Grad. Dazu aber viele Wolken, auch noch der ein oder andere Schauer. Auch mal gern mit Gewitter. Aber so ganz auf die Sonne müssen wir nicht verzichten. Zwischendurch guckt sie immer mal wieder raus. Vor allem bei euch im Norden. Da sieht es richtig gut aus.
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1: 4 Minuten vor 12:30. Hallo, liebe Autofahrer. Vollsperrung nach dem Unfall auf der A1 Osnabrück Richtung Bremen zwischen Ahlhorn und Wildeshausen West. Rückstau jetzt ab Kloppenburg. Ihr braucht eine halbe Stunde mehr. A1 Osnabrück Richtung Bremen ab Bremen-Brinkum. 11 Minuten und seid ihr da durch. A2 Berlin Richtung Hannover ab Peine Ost 26 Minuten plus. A2 Hannover Richtung Dortmund ab Hannover West 14 Minuten mehr. A2 Hannover Richtung Dortmund, dann nochmal ab Veltheim 16 Minuten auch hier dazu. A28 Oldenburg Richtung Bremen ab Hatten 17 Minuten mehr. Und es blitzt auf der A27 im Walsroder Dreieck auf dem A7-Zubringer Richtung Hannover. Das ist ein Blitzeranhänger. Ich wünsche euch eine gute Fahrt und schöne Mittagspause. Kim Brooks hier, moin!
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0: noch genau 2-mal schlafen bis zum WM-Start und noch genau 5-mal schlafen bis zum ersten Deutschlandspiel. Endspurt hier. Antenne Niedersachsen, grüßt euch. Kim Brugsch bei der Arbeit. Und wir bereiten uns so langsam aufs Turnier vor, damit wir auch mitreden können. Sportmann Olli Seidler ist bei mir und es gibt ein paar neue Regeln und ein paar Änderungen.
1: Die FIFA hat mal eben dem Zeitspiel den Krieg erklärt und zwar mit der Eleganz eines Vorschlaghammers. Bei Einwürfen und Abstößen wird der Fußball hektischer. Man hat genug von Spielern, die bei einem Einwurf erst den Ball trocken reiben, dann den Mondstand prüfen und erst dann einen Mitspieler suchen. Und der Torhüter wird vom Herrscher über die Uhr zum Mann mit Ablaufdatum. Künftig droht bei Trödelei der Ballverlust. Nach 5 Sekunden ohne Abstoß gibt es eine Ecke für den Gegner oder beim Einwurf den Ballbesitz wechseln. Mhm. Das heißt, mehr netto von der Bruttospielzeit. Das ist das Motto.
0: So, und das Gleiche gilt auch für dieses Zeitschinden bei Auswechslung, richtig?
1: Ja, und genau da haben sie auch die Daumenschrauben fester gezogen. Wer ausgewechselt wird, hat bei der WM nur 10 Sekunden Zeit, den Platz zu verlassen. 10 Sekunden, das reicht nicht mehr für diesen Pilgergang wie früher quer über das Feld, bei dem sich Spieler bisher verabschiedet haben, als würden sie nach 3 Jahren auf hoher See ihre Familie wieder verlassen. Und Feldspieler, die auf dem Platz behandelt werden, müssen anschließend mindestens 1 Minute draußen bleiben. Man will verhindern, dass es sich wie so oft um Wunderheilungen plötzlich handelt. Oft gesehen, ein Spieler sieht zunächst aus wie das Opfer eines schweren Verkehrsunfalls, um dann 10 Sekunden später wieder einen 35-Meter-Sprint anzuziehen. Das will man nicht mehr.
0: Danke, Olli. 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

0: vielleicht gerade auf dem Weg zum nächsten Termin und hört Antenne Niedersachsen. Sehr schön, schön, dass ihr am Start seid. Ich habe noch mehr Musik für euch. Ein bisschen was zum Runterkommen jetzt in der Mittagspause. James Morrison und Nelly Furtado gibt's gleich schon in 2 Minütchen.
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1: Ja, ich habe es vorhin schon gesagt, das Wetter ist heute so ein bisschen wie so eine bunte Tüte. Alles mit dabei, viele Wolken, zwischendurch guckt mal kurz die Sonne raus. Bei euch an der Küste auf den Inseln sieht es gar nicht so schlecht aus. Da scheint die Sonne sogar heute 7 Stunden. Ja, und zwischendurch gibt es dann auch immer mal wieder einen Schauer. Gerade haben wir ein dickes Regenband. Das zieht sich einmal von Hameln über Nienburg, Bremen, Bremerhaven. Da wird es gerade nass und zieht einmal rüber ins östliche Niedersachsen. Das heißt, zwischendurch werden wir heute alle mal ein bisschen nass. 17 bis 19 Grad heute.
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3: 5:01, ich bin Alena Tribold. Guten Tag. Es ist einer der ersten langfristigen Lieferverträge für grünen Wasserstoff für die Industrie in Deutschland. EWE aus Oldenburg liefert ab 2030 jährlich rund 10.000 Tonnen grünen Wasserstoff für die Stahlproduktion, und zwar an die Salzgitter AG. Niedersachsens Ministerpräsident Olaf Lies sagte uns:
4: Und damit schaffen wir sozusagen Produktion in Niedersachsen von grünem Wasserstoff und Produktion von grünem Stahl mit Hilfe des grünen Wasserstoffs. Also das zeigt, Niedersachsen ist auch an der Stelle ziemlich groß.
3: Den Vertrag sehen die beiden Konzerne aus Niedersachsen aber auch als Appell an die Politik. Ohne erste Lieferverträge wird sich keine deutsche Wasserstoffwirtschaft entwickeln, so Salzgitter-Chef Gunnar Gröbler. Er forderte von der Politik umfassende Maßnahmen, um die Kostenlücken für die Umstellung zu schließen und die unternehmerischen Risiken zu minimieren. Die glücklichsten Großstädter leben in Erfurt. Das zeigt der aktuelle Glücksatlas, in dem 40 deutsche Großstädte unter die Lupe genommen wurden. Braunschweig und Hannover haben sich im Vergleich zum vergangenen Jahr deutlich verbessert und landen auf den Rängen 27 und 29. Auffällig, beide Städte werden als Underperformer eingestuft. Die Einwohner sind hier weniger zufrieden, als es die eigentlich starken strukturellen Bedingungen erwarten lassen, heißt es in der Untersuchung. Und die weiteren Meldungen des Tages hat jetzt Babette Büchner.
5: Innenminister Alexander Dobrindt und BKA-Chef Holger Münch haben heute Vormittag die neue Statistik zu politisch motivierter Kriminalität vorgestellt. Mit fast 86.000 Fällen haben die politisch motivierten Straftaten dabei im vergangenen Jahr einen neuen Höchststand erreicht. Die Spannungen rund um das iranische Team bei der Fußball-WM halten an. Der iranische Fußballverband beklagt, dass den Fans aus dem Land das Ticketkontingent für Spiele in den USA entzogen worden sei. Er wirft dem WM-Mitgastgeber vor, die Anwesenheit iranischer Fans auf diesem Weg verhindern zu wollen. Sophia und Noah sind weiterhin die beliebtesten Babynamen. Das zeigt eine Auswertung der Gesellschaft für deutsche Sprache für das Jahr 2025.
1: Ganz genau 3:01. Jetzt noch für euch der Antenne Niedersachsen Stau- und Blitzerservice. Wir haben eine Vollsperrung nach dem Unfall auf der A1 Osnabrück Richtung Bremen zwischen Ahlhorn und Wildeshausen West. Heißt hier für euch, letzte freie Abfahrt ist Kloppenburg. A1 Osnabrück Richtung Bremen, ab Bremen-Brinkum 18 Minuten mehr. A2 Berlin Richtung Hannover, Peine Ost 35 Minuten kommen hier dazu. Hallo auf die A2 Hannover Richtung Dortmund, ab Hannover West 17 Minuten mehr. A2 Hannover Richtung Dortmund, dann nochmal ab Veltheim 19 Minuten mehr. A28 Oldenburg Richtung Bremen, ab Hatten hier sind es 19 Minuten auch plus. Und ihr habt uns noch lange Wartezeiten an der Elbfähre Glückstadt-Wischhafen gemeldet. Eine Stunde braucht er da mehr nach Glückstadt. Und Sandra hat sich gemeldet mit dem Blitzer für euch im Kreis Emsland in Neumering auf der Mehringer Straße. Da wird geblitzt. Vielen Dank dir fürs Melden.
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1: 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Schön, dass ihr bei mir seid. Ich bringe euch hier durch die zweite Hälfte des Arbeitstages und ich habe gleich eine unglaubliche Geschichte für euch. Es geht um ein großes Sportereignis und ein Geldgewinn und das alles dank einem Tipp aus der Vergangenheit. Ja, was es damit auf sich hat, die ganze Geschichte, hört ihr gleich bei mir in 10 Minuten. Jetzt habe ich erstmal ein Kamerad vor euch. Schönen Dienstag.

Firepower, genau das, was wir jetzt nach der Mittagspause brauchen. Antenne Niedersachsen hier, grüßt euch. Ja, und das hier ist wirklich eine verrückte Geschichte. Das habe ich seit langem nicht mehr gehört und muss ich unbedingt mit euch teilen, habe ich gedacht. Also, im April findet ein Bauarbeiter in London auf einer Baustelle eine Zeitkapsel aus den 60ern. So, drin ist ein bisschen Geld und die Erklärung, das Geld wurde 1964 beim berühmten Epsom Derby gewonnen, als auf das Pferd namens Santa Claus gesetzt wurde. Und dazu gibt es jetzt noch eine Anweisung an den Finder: Setze das Geld beim nächsten Derby wieder auf ein Pferd, das zu Santa Claus passt. So, was macht der Bauarbeiter? Geht zum Derby, guckt sich die Pferde an und findet tatsächlich eins, das Christmas Time, also Weihnachtszeit heißt. Das passt natürlich perfekt zu Santa Claus. Also, er setzt das Geld auf das Pferd. Und jetzt dürft ihr dreimal raten, was jetzt passiert. Genau, das Pferd Christmas Time gewinnt und damit natürlich auch der Bauarbeiter. Und das alles dank einem Tipp aus dem Jahr 1964. Mann. Es kann doch auch einfach mal richtig gut laufen hier. Hier läuft es jetzt auch richtig gut für euch. Ava Max habe ich jetzt. Who's Loving Now? Na, hoffentlich wir als nächstes.

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2: Ja, ein Jäckchen ist heute nicht verkehrt. Ein bisschen frischer als die letzten Tage. Maxi-Werte habe ich für euch. 17 Grad in Wittmund, 19 Grad in Helmstedt und immerhin bis 15 Grad bei euch im Oberharz. Dazu heute viele Wolken unterwegs und auch noch der ein oder andere Schauer. Aktuell ein dickes Regenband über Hannover. Auch bei euch in Bremen wird es gerade nass, in Verden. Na, das zieht sich einmal schön nach oben. Bremerförde, Bremerhaven, da kriegt er auch gerade was ab. Und dann rechts und links davon scheint wieder die Sonne. Das ist heute ein richtiger Flickenteppich hier. Naja, gut, müssen wir uns drauf einstellen. Immer mal wieder nass, zwischendurch wieder sonnig. 17 bis 19 Grad heute. 5 Minuten vor 13:30 jetzt noch für euch der Antenne Niedersachsen. Stau- und Blitzerservice. A1 Osnabrück Richtung Bremen, immer noch voll gesperrt hier nach dem Unfall. Zwischen Ahlhorn und Wildeshausen West heißt für euch hier letzte freie Abfahrt ist Kloppenburg. A1 Osnabrück Richtung Bremen, ab Bremen-Brinkum 26 Minuten plus. A2 Berlin Richtung Hannover, ab Peine-Ost 27 Minuten mehr. A2 Dortmund Richtung Hannover, ab Bad Nenndorf, hier sind es 23 Minuten plus. A2 Hannover Richtung Dortmund, ab Hannover West 25 Minuten kommen hier dazu. A2 Hannover Richtung Dortmund, ab Veltheim, hier sind es 18 Minuten mehr. A28 Oldenburg Richtung Bremen, ab Hatten 14 Minuten. A31 Emsland Richtung Ostfriesland, hier hat es einen Unfall gegeben zwischen Wehna und Jemgum. Fahrt da bitte vorsichtig, denkt unbedingt an die Rettungsgasse. Ihr habt uns noch lange Wartezeiten an der Elbfähre Glückstadt-Wischhafen gemeldet. Eine Stunde braucht er da mehr nach Glückstadt. Und letzte Meldung ist ein Blitzer von Sandra gemeldet im Kreis Emsland in Neumehringen auf der Mehringer Straße. Da nicht zu schnell fahren. So ihr Lieben, ich wünsche euch jetzt eine gute Fahrt. Kommt gut und sicher an euer Ziel. Und wir arbeiten uns vor Richtung Feierabend. Immer weiter hier mit Queen und David Bowie. Under Pressure. Ihr habt Antenne Niedersachsen bei der Arbeit. Ich bin's, Kim Brugsch. Moin zusammen.

0: Dienstag mit uns, Antenne Niedersachsen. Hi, hier ist Kim Brugsch, moin. Und es gibt tatsächlich so Jobs, da fragt man sich, Mensch, wie kommt man daran? Zum Beispiel gerade an unserer Nordseeküste. Da steigen Forscher gerade in ein Flugzeug, fliegen los zur großen Seehundinventur. Ja, bis Mitte August wird da ganz gemütlich gezählt und zwar immer bei Ebbe. Wenn die Seehunde dann ganz entspannt auf den Sandbänken liegen, ja, und sind es zu viele, dann machen sie ein Foto und sagen, ach komm, zählen wir hinterher durch. Also wirklich, wenn ich könnte, ich würde gerne mal tauschen und mal gucken so. Ich stelle mir das richtig cool vor. Einfach die Robben zählen, ne?
1: Eins. Jo. Zwei.
2: Hab ich.
1: Drei. Ach nee, das ist der Fiete. Der schwebt hier seine Runde.
2: Pff, muss ich den wohl nochmal durchstreichen, ne? Was ein Stress hier.
1: Oh, weißt du was? Dann machen wir morgen weiter.
2: Selbe Zeit?
1: Jo.

0: Das ist mein Stichwort hier. Au revoir. Ich sag auch tschüss. Das war's nämlich schon wieder. Wir haben es geschafft hier. Der Antenne Niedersachsen Mittag mit Kim Brugsch ist jetzt durch. Auf der anderen Seite der Nachrichten, da warten jetzt gleich Mareike und Morten auf euch. Aber einen habe ich hier noch für euch. Den Lieblingshit von den Nachrichten. Drehen wir nochmal zusammen ein bisschen durch hier. La Bouche, Be My Lover, bekommt ihr gleich.
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0: Das Wetter für Niedersachsen mit dem Update fürs ganze Land.
1: Ja, ist so ein bisschen durchwachsen heute, würde ich mal sagen. Also wir haben Regen mit dabei, das kann auch immer mal wieder so ein bisschen heftiger ausfallen. Ab und zu ist auch ein kleines Gewitter mit darunter, aber ansonsten sind es auch ein paar Wolken, aber eben mittlerweile auch so ein paar Sonnenstunden. Also gar nicht so verkehrt, die Höchstwerte heute um die 19 Grad am Nachmittag und das nehmen wir einfach erstmal so an, würde ich sagen.
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3: 5:02, ich bin Frederik Heimann. Guten Tag. Grüner Wasserstoff von EWE aus Oldenburg für grünen Stahl von der Salzgitter AG. Beide Konzerne haben heute Vormittag einen der ersten langfristigen Lieferverträge für grünen Wasserstoff zwischen Energiewirtschaft und Industrie in Deutschland geschlossen. Ministerpräsident Lies spricht von einer großen Chance.
4: Das steht jetzt dafür, dass so etwa 10% des Wasserstoffbedarfs, den am Ende die Salzgitter AG haben wird, schon mal gedeckt ist. Heißt aber auch, es ist für Investitionen noch Luft da. Wenn wir also wollen, dass wir in voller Menge grünen Wasserstoff haben und nutzen können, dann müssen wir mehr davon produzieren. Und wo kann man das am besten? Nur dort, wo die Energie ist, also am besten in Niedersachsen.
3: Die Konzerne sehen den Vertrag auch als Appell an die Politik. Die müsse bessere Rahmenbedingungen für die Umstellung auf grünen Wasserstoff schaffen. Die Deutsche Umwelthilfe stellt fast allen größeren Städten hier in Niedersachsen mit Blick auf den Hitzeschutz ein eher schlechtes Zeugnis aus. In Hannover und Langenhagen sind Menschen der Untersuchung zufolge niedersachsenweit am schlechtesten geschützt. In 17 weiteren Städten, etwa Braunschweig, Hameln, Osnabrück, Celle oder Oldenburg, sieht es zwar besser aus, allerdings gab es auch dort eine mittelmäßige Bewertung. Die Umwelthilfe hat sich unter anderem die durchschnittliche Oberflächentemperatur angeschaut oder auch, wie viel Schatten es durch Bäume gibt. Und die weiteren Meldungen des Tages jetzt von Babette Büchner.
5: Die Polizei hat im vergangenen Jahr bundesweit über 85.000 Straftaten mit politischem Hintergrund gezählt. Das ist ein neuer Höchststand und knapp 2% mehr als 2024. Deutschland liefert wieder mehr Strom ins Ausland, als es importiert. Erstmals seit Ende 2023 gibt es einen Überschuss. Im ersten Quartal sanken die Stromimporte um 15,5%, während die Exporte ins Ausland um gut 20% stiegen. Nach dem Brand in einem Umspannwerk mit großflächigem Stromausfall in Reutlingen sind laut Netzbetreiber weitere Haushalte wieder mit Strom versorgt. Die Ermittler hatten einen möglichen Brandbeschleuniger entdeckt.
6: Der Antenne Niedersachsen Stau- und Blitzerservice mit der A1 Osnabrück Richtung Bremen. Aktuell voll gesperrt nach einem Unfall hier zwischen Ahlhorn und Wildeshausen West. Denkt da unbedingt an die Rettungsgasse. Eure letzte freie Abfahrt ist Kloppenburg. Dann nochmal die A1 Osnabrück Richtung Bremen. Ab Bremen-Brinkum der übliche Stau. Da braucht ihr 25 Minuten länger durch. A2 Berlin Richtung Hannover. Ab Peine-Ost aktuell 40 Minuten plus. Eine halbe Stunde mehr auch auf der A2 Dortmund Richtung Hannover. Hier ab Bad Nenndorf. Nochmal eine halbe Stunde plus. A2 Hannover Richtung Dortmund, hier ab Hannover West. Plant 10 Minuten mehr ein auf der A2 Hannover Richtung Dortmund, hier ab Feldheim. A27 Cuxhaven Richtung Bremen, ab Bremen Nord, momentan 20 Minuten längere Fahrt. Auf der A28 Oldenburg Richtung Bremen sind es ab Hatten ca. 10 Minuten mehr. A28 Oldenburg Richtung Leer, Vorsicht, neuer Unfall passiert hier zwischen Wechleu und Neunkruge. A31 Emsland Richtung Ostfriesland, der Unfallstau ab Wehna kostet euch ungefähr 10 Minuten und noch die Elbphäre Glückstadt Wischhafen. Aktuell eine Stunde Wartezeit Richtung Glückstadt.
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1: Ja, und es ist gleich 14 Uhr und ihr wisst, was das heißt. Wir suchen wieder jemanden, der die Show eröffnet.
7: Yes.
1: Wir machen das wie immer mit einem Dartpfeil. Morten wirft heute. Ich bin gespannt, wo wir landen.
7: Ich habe so eine Richtung. Mal sehen, ob ich da auch hintreffe.
1: Ich bin sehr gespannt.
7: Oh ja, eigentlich ziemlich genau da, wo ich wollte, nämlich ziemlich genau im Zentrum von Egestorf in der Lüneburger Heide sind wir nämlich.
1: Ja, würde ich sagen. Ne?
7: Dazu zählt, ja komm, Buchholz zählt da mit rein, Lüneburg auf jeden Fall auch.
1: Ja, Soltau ist doch auch noch in der Nähe, ne?
7: Jetzt stell mich nicht auf die Probe hier.
1: Na, ist auf jeden Fall, wir sind relativ dicht an der A7 dran. Also, ja, genau. Ihr Lieben.
7: Wenn ihr da auch langfahrt, das zählt auch natürlich.
1: Ja, 0803-123-100, das ist die Nummer zu uns hier ins Studio. Eröffnet gerne die Show. Also wir sind so kurz vor Hamburg. Egesdorf kennt ihr wahrscheinlich, falls ihr mal auf der A7 Richtung Hamburg unterwegs gewesen seid. Und ja, wir freuen uns auf euch.
7: Bis gleich.
1: 0803-123-100 und hier ist Ed Sheeran. Ja.

0: Der großartige Ed Sheeran für euren Start in den Dienstagnachmittag. Und wir würden uns freuen, wenn jemand die Show eröffnet, oder Morten?
1: Ja, für den Start in die Show brauchen wir nämlich euch. Darum haben wir ja gerade den Dartpfeil auf die große Niedersachsen-Karte geworfen. Der ist ziemlich genau im Zentrum von Egestorf gelandet, das heißt in der Lüneburger Heide. Da brauchen wir jetzt euch, liebe Heidebewohner, also auch Menschen aus Schneverdingen, Bispingen würde ich sagen, Toschstedt aus Lüneburg. Ihr merkt schon, wir erweitern den Kreis ein bisschen. Und Buchholz in der Nordheide ist da auf jeden Fall auch mit dabei. Also alles da oder drumherum. Meldet euch bei uns.
0: Ja, wir quatschen auch einfach nur ganz kurz. Geht wirklich ganz, ganz schnell. 0803-123-100. Das ist die Nummer zu uns im Studio. Und hier ist Holly Humberstone, To Love Somebody.

0: Donnerstagnachmittag hier bei Antenne Niedersachsen. Und wir haben den Feierabendfall geworfen. Morten, wo sind wir gelandet?
1: In der Heide. Zwischen Egestorf, Undelo ist da, Lüneburg, Buchholz in der Nordheide. Schöne Orte eben.
0: Absolut. Und wir haben jemanden am Telefon. Herzlich willkommen, liebe Susanne. Das war falsch. Kleiner Moment hier.
2: Moin, hier ist Susanne aus Lüneburg und ich eröffne die Show.
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0: Herzlich willkommen, liebe Susanne. Du bist heute der erste Gast bei uns. Und wir wollten mal fragen, wie sieht's heute bei dir so aus? Bist du vielleicht zufällig schon im Feierabend? Weil davon träumen Morten und ich nämlich schon.
2: Ich bin im Feierabend. Ich habe schon um 12:30 Schluss gehabt.
0: Och, wie herrlich. Das sei dir sehr gegönnt.
1: Hammer.
0: Was hast du jetzt vor mit diesem angebrochenen Nachmittag?
2: Ja, so wie üblich, Essen kochen und naja, was so alles noch anliegt.
0: Ja, okay.
1: Ich bereue wahrscheinlich schon die Frage, aber was gibt's bei dir Leckeres? Weil ich könnte ein bisschen hungrig sein vielleicht noch.
2: Ja, was gibt's? Minutenschnitzel, Stampfkartoffeln und Gemüse.
0: Oh, das klingt Hammer. Auf jeden Fall nach einem sehr, sehr guten Essen. Und ja. Susanne, wir begleiten dich beim Kochen auf jeden Fall heute Nachmittag und sagen danke, dass du die Show eröffnet hast und wünschen dir guten einen Appetit. Fantastischen Nachmittag und eben guten Appetit.
2: Ja, danke schön.

0: Donnerstag. Um 21 Uhr geht's endlich los. Die Fußball-WM startet mit dem Spiel Mexiko gegen Südafrika. Moin, hier sind erstmal Morten und Mareike bei Antenne Niedersachsen. Und unser Außenminister, Wadefuhl, ist jetzt schon in Mexico City, ne Morten?
1: Ja, der hat da, klar, seine normalen Außenministertermine, aber er hat von seinem Team jetzt auch eine Challenge bekommen.

0: haben. Probiere einfach mal die schärfsten Soßen, die wir hier so im Supermarkt finden können. Aber ich hätte es auch nicht gedacht, ganz ehrlich, der schlägt sich richtig gut. Ich glaube, der isst ganz, also ziemlich oft scharfes Essen.
1: Ein bisschen Respekt habe ich schon. Jetzt kommt nämlich die schärfste. Also, muss ich jetzt was trinken, Leute? Schon scharf.
0: Ich finde es so geil, wie sein Team halt auch diese Hall-Effekte die ganze Zeit drauf
2: legt
0: und sowas. Und nebenbei, während er diese scharfen Soßen isst, erklärt er übrigens ganz entspannt, wie wichtig Mexiko so als Handelspartner ist, wie froh er ist, irgendwie die als Partner zu haben. Und ich glaube, er schwitzt nicht mal. Also nicht mal eine Schweißperle, die
2: da runterkommt. Hat er Milch getrunken?
0: Ja, so ein bisschen okay. Joghurtkram, ein bisschen Wasser. Der freut sich dann auch so sehr, dass dieses kleine Wasser, das er dazu bekommen hat, den gleichen Namen hat wie seine Tochter. Also irgendwie ist er eine Süßmaus, finde ich.
2: Irgendwie eine Süßmaus. Also unser Außenminister bringt sich mit scharfen Soßen in WM-Stimmung. Schaut es euch gerne mal bei Insta an. Ist auf jeden Fall wirklich ganz witzig geworden. Und hier ist jetzt erstmal Olivia Dean. Man I Need.

0: das durchhalten. Wenn bei euch heute noch ein langes Meeting ansteht, wir sind auf jeden Fall bei euch. Mord Nummer Reike hier bei Antenne Niedersachsen. Wir kriegen ja hier wirklich jeden Tag hunderte, muss man sagen, Polizeimeldungen rein. Und jetzt gab es da eine, die konnten wir beide einfach nicht fassen.
1: Nee, nicht so wirklich. Zwei Kriminelle wollten nämlich auf, ja, sagen wir mal, einer sehr außergewöhnlichen Art und Weise irgendwie ja, ihrer Strafe entgehen. Und die Idee hätte doch von einem Sechsjährigen kommen können. Was da genau los war, hört ihr auf jeden Fall in der nächsten Viertelstunde.
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1: Ja, heute Nachmittag ist alles mit dabei. Wir haben Wolken, wir haben Regenwolken, wir haben teilweise auch ein bisschen Gewitter, aber wir haben inzwischen auch ein bisschen Sonnenschein. Das ist richtig herrlich. Höchstwerte heute so um die 19 Grad, teilweise aber auch noch ein bisschen frischer. 14 sind es zum Beispiel in Hannover. In Cuxhaven haben wir aber dagegen schon 17 Grad. Also es ist sehr unterschiedlich bei uns im Land und eben wechselhaft. So nehmen wir den Nachmittag erstmal an.
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3: Mit Sarah Buletta. Moin. Nachdem eine Granate bei Gartenarbeiten in Rinteln gefunden wurde, ist sie gestern Nachmittag kontrolliert gesprengt worden. Zunächst gingen Experten anhand von Fotos davon aus, dass keine akute Gefahr besteht. Sandra Meyer.
4: Tja, vor Ort stellte sich dann aber raus, dass es sich um einen unberechenbaren Zeitzünder an der Granate handelt. Dann hieß es, schnell die Umgebung räumen. Kurze Zeit später gaben die Experten dann Entwarnung.
3: Um sich das Geld für ein Zugticket zu sparen, hat sich ein 19-Jähriger als Polizist verkleidet. Der Zugbegleiter bemerkte seinen Schwindel allerdings. Am Bahnhof Hannover-Laatzen hieß es dann aussteigen. Der Fake-Polizist versuchte noch zu flüchten, wurde kurz darauf aber festgenommen. Gegen den Mann wird nun unter anderem wegen Betrugs, Amtsanmaßung und Missbrauchs von Dienstabzeichen ermittelt.
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5: Der Antenne Niedersachsen Stau- und Blitzerservice. Leider immer noch voll gesperrt. Die A1 Osnabrück Richtung Bremen. Da gab es einen Unfall zwischen Ahlhorn und Wildeshausen. Darum jetzt aktuell kein Vorbeikommen mehr. Bitte denkt unbedingt an die Rettungsgasse. Eure letzte freie Abfahrt ist jetzt noch Kloppenburg. Dann die A1 Osnabrück Richtung Bremen nochmal. Ab Bremen-Brinkum staut es sich 30 Minuten längere Fahrt. A2 Berlin Richtung Hannover fast 40 Minuten plus hier ab Peine Ost. A2 Dortmund Richtung Hannover ab Bad Nenndorf auch nochmal 30 Minuten mehr. A2 Hannover Richtung Dortmund, auch hier eine halbe Stunde mehr, ab Hannover-Bodfeld. Und fast eine ganze Stunde mehr auf der A27 Cuxhaven Richtung Bremen, hier durch den Stau ab Bremen-Nord. Vorsicht auf der A28 Oldenburg Richtung Leer, da gab es einen Unfall, hier zwischen Wechleu und Neunkruge. A31 Emsland Richtung Ostfriesland, auch hier ein Unfallstau, ab Wena braucht ihr 20 Minuten mehr. Und auch die Elbfähre Glückstadt-Wischhafen, aktuell eine Stunde Wartezeit Richtung Glückstadt.
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0: Schönen Dienstag euch, auch wenn es zwischendurch mal ein bisschen regnet. Hier sind Morten und Mareike bei Antenne Niedersachsen.
1: Ja, und wir sind nicht allein im Studio. Die Moin-Show ist wieder da. Flücki und Tizi, schön, dass ihr da seid. Immer noch, denn ihr seid ja weiterhin fleißig. Ich sehe euch ja immer schön am Schreibtisch sitzen. Ja. Mhm. Ihr textet ganz fleißig. Mhm.
2: Dank euch, dank eurer Challenge und der Aufgabe, bis Freitag einen Song für den Tag der Niedersachsen zu texten, einzusingen, zu produzieren. Ihr habt uns 5 Wörter vorgegeben, die da mit dabei sein müssen. Streng genommen sind das 6.
1: Das
2: und anscheinend steckt ihr sogar mit unserem Ministerpräsidenten Olaf Lies unter einer
3: jetzt
2: Decke.
3: Jetzt sollen wir da auch noch den neuen Slogan mit reinbringen. Das ist groß.
1: Oh. Ja, das kriegt ihr doch hin. Das ist doch groß. Das ist eine großartige Idee von unserem Ministerpräsidenten, finde ich.
3: Ja. Wir haben ihn eben sogar schon mit reingewurstelt.
1: Habt ihr schon?
3: Ja.
1: Wie weit seid ihr denn? Jetzt mal wirklich Hand aufs Herz.
2: Also, wenn du willst... Wenn du willst, wir können sogar schon reinhören. Wir haben ein kleines Stückchen mitgebracht von unserem Niedersachsen-Song für kommenden Freitag. Ja.
1: Okay, dann würde ich sagen, hören wir da mal rein.
2: Ja.
0: Okay.
1: Da war ja jetzt noch nicht so viel Text.
3: Das ist der Text.
4: Das ist groß.
2: So ungefähr, müsst ihr euch das vorstellen.
3: Okay. Aber nein, wir haben schon echt, also ich finde, wir sind auf einem ganz guten Weg eigentlich. Darf man jetzt auch mal so sagen?
2: Ja.
1: Ich glaube,
0: das klingt schon mal nach Musik, ja.
1: So fleißig, wie ihr da seid und also vom Sound her mag ich das sehr.
2: Es hat hoffentlich so ein bisschen, wir brauchen noch ein bisschen Sommerfeeling am Freitag, weil es hat ein bisschen Summer-Vibe.
3: Mhm. Es hat so ein bisschen, ich sitze am Strand und es ist Sonnenuntergang-Vibe, finde ich.
2: Mhm. In Braunschweig.
3: In
2: Braunschweig.
0: An der Oka.
3: Ja. So Arme, bisschen schunkeln, so Vibes sind das.
1: Ah, okay. Ich freue mich drauf. Ich glaube, das wird groß.
2: Am

0: gemeinsam wuppen wir noch die letzten Stunden bei der Arbeit. Moin, hier sind Morten und Mareike bei Antenne Niedersachsen. Und Mareike, erstmal eine Frage an dich. Mhm. Hast du das früher auch so gemacht? Wenn man so als Kind mit den Eltern im Auto unterwegs war, lange Fahrt und dann kommt man erst abends zu Hause an. Und was hat man dann natürlich gemacht? Man tut so, würde man schlafen, damit Mama oder Papa einen dann reintragen.
1: Ja, doch, ich glaube schon, wobei, ich muss sagen, ich bin generell eine gute Schläferin, egal an welchen Orten.
0: Achso, du musst das gar nicht so tun.
1: Nee, ich muss das meistens nicht so tun.
0: Bei mir war das auf jeden Fall so und ich komme drauf, weil daran musste ich denken, als ich jetzt von zwei Einbrechern in Bremen halt gelesen habe. Die beiden wollten in ein Haus einbrechen, hatten da auch so Brecheisen mit dabei, Handschuhe, Maske, alles, was du als Einbrecher eben brauchst.
1: Ja.
0: Allerdings wurden sie vom Bewegungsmelder überrascht. Der Bewohner des Hauses hat das dann auch gesehen, hat die Polizei gerufen, dem war das nicht geheuer. Und was sehen dann die Polizisten, als sie beim Haus ankommen? Die beiden Einbrecher. Auf dem Boden liegend. Und sie tun so, als würden sie schlafen. Neben ihnen liegen auch Brecheisen, Handschuhe. Leider geht der Polizeibericht dann nicht ins Detail, aber ich stelle mir vor...
1: Die schlafen ganz schön lange hier.
0: Ja, aber ich stelle mir vor, wie die beiden dann immer so unauffällig so mit einem Auge so gucken, weißt du so, dass die Polizisten das nicht sehen. Aber naja, die beiden wurden auf jeden Fall festgenommen, die beiden Schlafmützen. Und man könnte auch sagen, die sind nicht nur Langfinger, sondern auch Langschläfer.
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1: Na, so langsam lockert es zumindest an der einen oder anderen Stelle doch mal auch so ein bisschen auf. Also Sonnenschein ist auch mit dabei, das ist die gute Nachricht. Aber wir haben auch noch viele Regenwolken in Niedersachsen. Und da kann auch immer mal wieder ein kurzes Gewitter mit dabei sein. Der Regen kann auch generell einfach mal ein bisschen kräftiger sein. Für einen kurzen Moment ist dann auch schnell wieder vorbei. Ja, und morgen geht es ähnlich wechselhaft weiter, müssen uns auch wieder auf alles einstellen. Bei ähnlichen Temperaturen, die Höchstwerte morgen um die 20 Grad.
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3: 5:03, ich bin Frederik Heimann. Guten Tag. Grünen Wasserstoff sehen viele als Lösung oder zumindest als Teil der Lösung, wenn es darum geht, in der Industrie vom Gasverbrennen wegzukommen. Jetzt wurde einer der ersten langfristigen Lieferverträge für grünen Wasserstoff hier in Deutschland geschlossen. EWE aus Oldenburg liefert ab 2030 jährlich rund 10.000 Tonnen für die Stahlproduktion an die Salzgitter AG. Salzgitter-Chef Gröbler fordert von der Politik umfassende Maßnahmen, um die Kostenlücken weiter zu schließen und auch die unternehmerischen Risiken bei Wasserstoff kleiner zu kriegen. Nach einem Leichenfund im April laufen im ostfriesischen Holtgast jetzt wieder Durchsuchungen. Heute Morgen hat die Polizei erneut 4 Grundstücke nach weiteren Beweismitteln abgesucht.
4: Die Polizei hatte vor gut 2 Monaten nach tagelanger Suche auf einem der Grundstücke die Leiche eines Vermissten entdeckt. Sie geht von einem Verbrechen aus. 3 Mitglieder einer Familie, der die Grundstücke gehören, waren danach festgenommen worden. Ein 30-Jähriger sitzt wegen Mordverdachts in U-Haft. Sarah Buletta, Nachrichtenredaktion.
3: Und die weiteren Meldungen des Tages gibt's jetzt von Dirk Zeitler.
5: Die politisch motivierte Kriminalität hat im vergangenen Jahr einen neuen Höchststand erreicht. Die Polizei zählte bundesweit mehr als 85.000 Straftaten mit politischem Hintergrund, knapp 2% mehr als 2024. Ungeachtet einer Waffenruhevereinbarung greift das israelische Militär weiter im Südlibanon an. Bei einem Angriff am Stadtrand der Küstenstadt Tyrus wurden nach vorläufigen Angaben des Gesundheitsministeriums mindestens 8 Menschen getötet und 32 weitere Personen verletzt. Sophia und Noah sind in Deutschland weiter die beliebtesten Vornamen für Babys. Das zeigt eine Auswertung der Gesellschaft für deutsche Sprache für das vergangene Jahr. Bei den Mädchen haben es außerdem Mia, Lina, Ella und Hanna in die Top 5 geschafft. Bei den Jungs folgt auf Noah der Vorname Matteo in verschiedenen Schreibvarianten, dann Theo, Leo und Emil.
6: Der Antenne Niedersachsen Stau- und Blitzerservice mit der A1 Bremen Richtung Osnabrück. Vorsicht hier zwischen Vechter und Lohne-Dinklage. Da liegt Pappe auf der Straße. A1 Osnabrück Richtung Bremen leider immer noch gesperrt hier nach einem Unfall im Bereich zwischen Ahlhorn und Wildeshausen West. Eure letzte freie Abfahrt ist da Kloppenburg. A1 Osnabrück Richtung Bremen. Der Baustellenstau ab Bremen-Brinkum kostet euch ungefähr 1/2 Stunde. 25 Minuten mehr auf der A2 Berlin Richtung Hannover hier ab Peine Ost. A2 Dortmund Richtung Hannover ab Bad Nenndorf. Braucht ja auch ungefähr 1/2 Stunde länger. Genauso wie auf der A2 Hannover Richtung Dortmund hier ab Hannover-Bodfeld. Dann die A7 Hamburg Richtung Hannover. Stau baut sich auf hier vom Elbtunnel. Aktuell aber nur 10 Minuten plus ab Hamburg-Heimfeld. A27 Cuxhaven Richtung Bremen. Ab Bremen-Nord auch ungefähr 1/2 Stunde mehr. Genauso wie auf der A31 Emsland Richtung Ostfriesland. Hier gibt es einen Unfallstau ab Wehna. Und noch die Elbfähre Glückstadt-Wischhafen. Wartezeiten von aktuell bis zu 1 Stunde Richtung Glückstadt.
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1: Diese Woche ist Morten hier mit am Start. Schön,
8: Hallo.
1: Dass du da bist.
8: Ja.
1: Und ich muss zugeben, ich habe so ein kleines Problem.
8: Ja.
1: Ihr kennt das sicherlich auch. Ihr habt in der Mittagspause zu viel gegessen und dann habt ihr so ein richtiges Mittagstief. Mhm. Ihr seid so richtig müde, ihr seid so richtig im Fresskoma. So geht's mir gerade. Was kann ich tun, Morten? Hast du einen Tipp?
8: Braucht Tipps, aber man muss ja dazu sagen, du trinkst keinen Kaffee, du hast keinen Bock auf Tee, Energy Drink auch nicht.
1: Nee.
8: Was bleibt dann eigentlich noch über? Und vielleicht habt ihr ja einen geilen Tipp für Mareike, wie sie schnell wach werden kann. Ich habe scharfe Soße vorgeschlagen.
1: Oh nee.
8: War sie jetzt auch nicht so begeistert?
1: Nee, ich bin nicht so begeistert. Ich brauche bessere Tipps, ihr Lieben. Vielleicht habt ihr ja was, schickt mir gerne Sprachnachricht rüber. Und hier ist jetzt erstmal Taylor Swift mit Opalite für euch.
8: Die hilft auf jeden Fall.
1: Absolut. Da kann ich laut mitsingen. Vielleicht hilft das wirklich.
8: Immer.

0: Na, wenigstens im Radio klingt es nach Sommer. Bryan Adams hier bei Antenne Niedersachsen. Mord Nummer Reike für euren Weg in Richtung Feierabend am Start. Und lustiger Trend, über den wir gestern gesprochen haben. Erwachsene, die ihre Eltern anrufen, um mal zu fragen, ob sie bei Freunden übernachten dürfen.
1: Hi Mama, wollte nur kurz was fragen.
2: Ja?
1: Kann ich heute bei Jenna schlafen?
2: Wer ist denn das?
1: Meine neue Freundin.
2: Warum fragst du nicht das?
1: Dann muss man immer die Mama fragen.
3: Oh, es ist herrlich. Einfach so, so herrlich. Und auch von euch haben wir dazu Nachrichten bekommen. Laura aus Hankensbüttel schreibt zum Beispiel, meine beste Freundin und ich haben sowas Ähnliches schon mal gemacht. Ich wohne noch zu Hause bei meiner Mama. Meine beste Freundin wohnt direkt gegenüber, Zaun an Zaun. Ich habe Mama gefragt, ob meine Freundin zum Spielen rüberkommen darf. Mamas Blick war unbeschreiblich. Und auch Thorsten aus Osterode hat sich gemeldet.
4: Hallo Antenne Niedersachsen. Gerade hat mich meine 9-jährige Tochter angerufen und gefragt, ob sie bei Tiziana übernachten kann. Von mir aus gerne. Ich müsste jetzt von Tiziana nur noch mal die Adresse kriegen und wann das jetzt genau stattfinden kann. Liebe Grüße.
3: Oh, das wie ist ja süß. Sweet. Es Tja. Ist richtig süß. Aber Morten, ich bin ganz ehrlich, ich würde auch bei Tizi übernachten.
0: Ja, sofort. Klar.
3: Voll. Oder? Oh, herrlich, da will, glaube ich, jeder übernachten.
0: Da kann man bestimmt eine tolle Pyjama-Party machen.
3: Ich glaube auch, Tizi schmeißt die besten Partys und hier ist es jetzt erstmal Glock Glock für euch.

0: Joris hier bei Antenne Niedersachsen. Wir sind Morten und Mareike am Dienstagnachmittag für euch.
1: Ja, und auch wenn man es ihr nicht anhört, Mareike ist sehr müde aktuell. Ja. Sie ist nämlich im Mittagstief. Andere würden da vielleicht Fresskoma zu sagen.
0: Ja, Fresskoma beschreibt es doch ganz gut.
1: Und darum haben wir euch nämlich gefragt, was sind denn so eure Tipps gegen das Mittagstief? Und Torti hat uns schon geschrieben. Mareike, weil du ja kein Kaffee, Red Bull oder was anderes in die Richtung trinkst, gibt es nur zwei Dinge laut Torti. Erstens, schlafen.
0: Aber das wäre eine schöne Idee, Torti.
1: Weiß Torti selbst auch, weil du eine Show hast, geht das natürlich eher schwierig.
0: Ja, es sei denn, du machst jetzt alleine weiter, Morten.
1: Vielleicht können wir uns dann noch auf einen Deal einigen. Aber vielleicht hilft ja auch einfach der zweite Vorschlag von Torti, nämlich Kopf unter eiskaltes Wasser halten.
0: Das eiskaltes belebt. Wasser haben wir hier auf jeden Fall. Mhm. Aber was mache ich dann mit nassen Haaren?
1: Na, ich kann dir die Haare so zurückhalten, weißt du? Vielleicht hilft das ja auch schon.
0: Ja, sehr schön. Probieren wir gleich vielleicht mal aus. Ach Gottchen. Naja, vielen, vielen Dank. Falls ihr noch mehr Tipps habt, freue ich mich natürlich. Und hier ist jetzt erstmal Family Affair für euch.

0: schon Feierabend und ihr hört Antenne Niedersachsen mit Morten und Mareike und gleich haben wir die Newcomerin aus Hamburg für euch, Tiffany Ares.
1: So eine geile Nummer können wir bald auch live erleben. Am 20. Juni ist er nämlich der Opening Act für Mark Forster bei seinem Konzert in Aurich und gleich hier erstmal bei uns.
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1: Ja, alles mit dabei heute Nachmittag. Wir haben Wolken, wir haben Regenwolken, wir haben vereinzelt auch ein Gewitter und wir haben aber auch Sonnenschein mit dabei. Inzwischen kommt die da immer öfter durch. Das ist sehr, sehr angenehm. Die Höchstwerte so um die 18, 19 Grad. Und morgen geht es ähnlich wechselhaft weiter. Müssen wir uns also auch wieder auf alles einstellen. Also vielleicht packt ihr den Regenschirm nicht ganz so weit weg, sondern lasst den direkt mal an der Haustür nachher liegen. Und dann packen wir den morgen gleich wieder ein. Höchstwerte morgen um die 20 Grad.
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17: 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Moin. Die Menschen in Hannover sind zufriedener als noch vor einem Jahr. Im aktuellen Glücksatlas landet Hannover auf Platz 29 unter den 40 größten Städten Deutschlands. Das sind 3 Ränge besser als zuletzt. Kai von Häfen, was macht die Leute in Hannover denn glücklicher?
18: Ja, in Hannover wird vor allem die großzügige Wohnsituation positiv bewertet. Die Mieten sind relativ erschwinglich und Hannover hat die höchste Eigentumsquote unter allen Großstädten. Außerdem steht den Menschen in keiner anderen Großstadt mehr Wohnfläche zur Verfügung.
17: Und wo gibt's noch Verbesserungspotenzial?
18: Bei der Luftqualität und der Gesundheitsversorgung heißt es im Glücksatlas. Das haben die Hannoveraner nicht so gut bewertet. Allerdings, so heißt es auch in der Studie, grundsätzlich sind die strukturellen Bedingungen in Hannover wirklich stark. Da sei eigentlich eine noch höhere Zufriedenheit zu erwarten.
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0: Der Antenne Niedersachsen Stau- und Blitzerservice mit der A1 Osnabrück Richtung Bremen. Immer noch gesperrt leider nach einem Unfall hier im Bereich zwischen Ahlhorn und Wildeshausen West. Eure letzte freie Abfahrt aktuell Kloppenburg. Dann die A1 Osnabrück Richtung Bremen nochmal. Ab Bremen-Brinkum aktuell 35 Minuten plus. Auch auf der A2 Berlin Richtung Hannover braucht ihr eine halbe Stunde länger hier ab Peine Ost. A2 Dortmund Richtung Hannover. Auch hier staut es sich. Ab Bad Nenndorf plant eine halbe Stunde mehr ein. Auch auf der A2 Hannover Richtung Dortmund ab Hannover-Bodfeld 30 Minuten längere Fahrt. A27 Cuxhaven Richtung Bremen, da läuft aktuell die Unfallaufnahme ab Bremen-Nord, dadurch aber auch ein Stau und für euch eine halbe Stunde mehr. A31 Emsland Richtung Ostfriesland, ungefähr eine Viertelstunde plus hier durch den Unfallstau ab Wena. A33 Osnabrück Richtung Bielefeld, zwischen Hilter am Teutoburger Wald und Dissen Bad Rothenfelde, Gefahr, da liegt ein Plastikteil auf der Straße. Dann die A37 Messe-Schnellweg in Hannover Richtung Burgdorf, braucht ihr ab Buchholz 10 Minuten mehr. Eine Viertelstunde mehr auf der A352 in Hannover Richtung A7 und zwar hier ab Langenhagen-Kaltenweide und bis zu eine Stunde Wartezeit bei der Elbfähre Glückstadt-Wischhafen Richtung Glückstadt. Und jetzt gute Fahrt mit Talk Talk. 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

0: Moin, Mord Nummer Reik hier bei Niedersachsen für einen Nachmittag. Ordentlicher Mitsingen und Mitshaken auf jeden Fall. Und gleich verraten wir euch noch, welche weltberühmte Netflix-Serie jetzt endlich eine neue Staffel bekommt. Ihr werdet sie alle kennen. Vorher quizzen wir aber noch eine Runde.
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3: Oh ja, es geht um unsere limitierten Moinsocken. Dafür müsst ihr einfach 2 von 3 inhaltlichen Fragen zu bekannten deutschen Songs beantworten. Sascha aus Ronnenberg, du hast schon verraten, ich soll in deinem Team sein und ich sag, wie es ist. Ich bin jetzt schon ein bisschen aufgeregt.
4: Ja, das tut mir natürlich leid.
3: Aber wir kriegen das hin, Sascha. Ich
4: denke auch.
0: Gehen wir doch mal rein. Okay, oh, spannend. Frage 1, um schon mal so ein bisschen in WM-Stimmung zu kommen, ein WM-Song.
3: Ach du liebe Güte.
0: Und zwar Olli Pocher, Schwarz und Weiß. Was holen Fans und Mannschaft gemeinsam?
3: Den Pokal, oder nicht?
4: Würde ich auch sagen, ja.
0: Der Pokal, okay, ja. Was braucht man vorher, um diesen Pokal zu bekommen?
4: Den Sieg.
3: Den Sieg.
0: Den Sieg vielleicht, hören wir mal rein.
2: Ja. Wir stehen an eurer Seite und wir holen den Pokal.
0: Sieg mit euch.
3: Ja, stimmt, so rum war es, ja. Aber Pokal kommt, glaube ich, auch noch drin vor, mit Sicherheit. In jedem WM-Song ist Pokal mit drin, ganz sicher.
0: Dann kommen wir auf jeden Fall so oder so zur zweiten Frage. Münchner Freiheit. Ohne dich schlafe ich heute Nacht nicht ein. Was will denn der Sänger nicht machen, um jemanden zu imponieren?
3: Ohne dich. Ich fahre ich heute Nacht nicht heim ohne dich. Ja, das ist eine sehr gute Frage.
4: Ich habe den Song vorhin noch gehört.
3: Ernsthaft?
4: Ich will mich nicht verändern, um dir zu imponieren.
0: Oh, ich glaube, Sascha, dass du den richtigen Riecher.
2: Ich will mich nicht verändern, um dir zu imponieren.
0: Stark!
3: Boah, Sascha, wie gut bist du denn?
0: Richtig stark.
3: Oh, richtig gut.
0: Also souverän, das war doch so souverän.
3: Durchmarschiert und vor allem ein paar neue Socken gewonnen.
0: Ja.
3: Zack. Yay. Endlich wieder welche ohne Löcher, Sascha.
4: Ja, das wird doch mal Zeit.
3: Ja, absolut. Ne?
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0: paar Mails. Und dann ist auch schon Feierabend.
1: Yippie.
0: Morten und Mareike hier bei Antenne Niedersachsen. Und an so einem Tag wie heute will man ja auch eigentlich nur auf die Couch, ne? Und irgendwie eine gute Serie, einen guten Film schauen, können unbedingt. Wir auf jeden Fall sehr gut nachvollziehen. Werden wir beide, glaube ich, auch gerne, oder Morten?
1: Mhm. Ja.
0: Und wir können uns auf jeden Fall auf Nachschub freuen.
1: Richtig geil.
0: Denn von einer der beliebtesten Netflix-Serien überhaupt, Lupin, kommt dieses Jahr noch eine neue Staffel. Teil 4 soll dann ab dem 23. Oktober rauskommen.
1: Das dauert ja noch.
0: Da absteht, vermute ich, dass sie das wieder nur wöchentlich machen. Das,
1: das auch noch.
0: Trügt meine Vorfreude schon wieder so ein bisschen. Aber ich habe diese Serie geliebt und ich freue mich sehr auf Lupin. Ist ja so ein Meisterdieb und das Ganze spielt auch wieder in Paris. Ist wieder sein Spielplatz, heißt es bei Instagram. Also ich bin sehr gespannt, ob die Serie zum Beispiel auch Bezug auf den Louvre-Diebstahl nimmt.
1: Oh ja, da war ja die erste Staffel auch schon sehr witzig, wenn man das im Nachhinein geguckt hat.
0: Absolut.
1: Also, aber kann ja nicht jede Staffel den Louvre ausräumen, oder?
0: Nee.
1: Aber vielleicht doch.
0: Wer weiß, ne? Wer weiß, was da alles noch rauskommt rund um diesen Louvre-Diebstahl.
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1: Ja, also ist okay, würde ich sagen. Also wir haben viele Wolken über Niedersachsen, aber immer wieder auch Sonne mit dabei inzwischen. Und ab und zu gibt es eben auch noch mal so ein bisschen Regen von oben. Da kann auch immer mal wieder so ein Gewitter mit dabei sein. Und die Höchstwerte so zwischen 18 und 19 Grad. Und morgen müssen wir uns auch auf einen wechselhaften Tag einstellen. Heißt Wolken, Regen, ab und zu ein bisschen Sonne. Und das bei Werten um die 20 Grad.
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3: 5 vor 4, ich bin Frederik Heimann. Guten Tag. Es ist einer der ersten langfristigen Lieferverträge für grünen Wasserstoff für die Industrie in ganz Deutschland. EWE aus Oldenburg liefert ab 2030 jährlich rund 10.000 Tonnen grünen Wasserstoff für die Stahlproduktion an die Salzgitter AG. Unser niedersächsischer Ministerpräsident Lies sagte uns dazu:
4: Und damit schaffen wir sozusagen Produktion in Niedersachsen von grünem Wasserstoff und Produktion von grünem Stahl mit Hilfe des grünen Wasserstoffs. Also das zeigt Niedersachsen auch an der Stelle ziemlich groß.
3: Findet Ministerpräsident Lies. Die Anspielung ist ja der neue Slogan des Landes Niedersachsen. Niedersachsen, das ist groß. Die Deutsche Umwelthilfe stellt fast allen größeren Städten hier in Niedersachsen mit Blick auf den Hitzeschutz ein eher schlechtes Zeugnis aus. In Hannover und Langenhagen sind wir der Untersuchung zufolge niedersachsenweit am schlechtesten vor Hitze geschützt. In 17 weiteren Städten, etwa Braunschweig, Hameln, Osnabrück, Celle oder Oldenburg, sieht es zwar besser aus, allerdings gab es auch dort nur eine mittelmäßige Bewertung. Die Umwelthilfe hat sich unter anderem die durchschnittliche Oberflächentemperatur angeschaut oder auch, wie viel Schatten es durch Bäume in den Städten gibt. Und die weiteren Meldungen des Tages jetzt von Dirk Zeitler.
5: Innenminister Dobrindt und PKA-Chef Münch haben heute Vormittag die Statistik zu politisch motivierter Kriminalität vorgestellt. Mit fast 86.000 Fällen haben die politisch motivierten Straftaten dabei im vergangenen Jahr einen neuen Höchststand erreicht. Bei den meisten geht die Polizei dabei von einem rechten Motiv aus. Die links motivierten Gewalttaten stiegen aber stark an. Sophia und Noah sind in Deutschland weiter die beliebtesten Vornamen. Das zeigt eine Auswertung der Gesellschaft für deutsche Sprache für das vergangene Jahr. Bei den Mädchen haben es außerdem Mia, Lina, Ella und Hanna in die Top 5 geschafft. Bei den Jungs folgt auf Noah der Vorname Matteo, dann Theo, Leo und Emil. Deutschland ist wieder Nettoexporteur von Strom. Im ersten Quartal sanken die Stromimporte um 15,5%, während die Exporte ins Ausland um gut 20% steigen. Unterm Strich stand ein Überschuss von über 3 Milliarden Kilowattstunden.
6: Der Antenne Niedersachsen Stau- und Blitzerservice. Mit der A1 Osnabrück Richtung Bremen leider immer noch gesperrt nach einem Unfall hier zwischen Ahlhorn und Wildeshausen West. Die letzte freie Abfahrt davor ist Kloppenburg. Da die A1 Osnabrück Richtung Bremen ab Bremen-Brinkum braucht eine halbe Stunde länger. A2 Berlin Richtung Hannover 23 Minuten mehr aktuell ab Peine Ost. A2 Dortmund Richtung Hannover ab Bad Nenndorf braucht ihr auch ungefähr eine halbe Stunde länger. A2 Dortmund Richtung Hannover nochmal. Vorsicht hier auf der linken Spur. Da gab es einen Unfall zwischen Bad Nenndorf und Wunstorf-Kohlenfeld, also jetzt in diesem Stau ist noch ein Unfall passiert. Dann die A2 Hannover Richtung Dortmund. Ab Hannover-Bodfeld braucht ihr auch eine halbe Stunde länger. A31 Emsland Richtung Ostfriesland. Noch 15 Minuten mehr durch den Unfallstau ab Wena. A37 Messe-Schnellweg in Hannover Richtung Burgdorf braucht ihr ab Buchholz 10 Minuten plus. A38 Göttingen Richtung Halle. Ab Heilbad-Heiligenstadt 20 Minuten mehr. A39 Lüneburg Richtung Hamburg. Vorsicht, neuer Unfall passiert hier zwischen Maschen und dem Maschener Kreuz. A352 in Hannover Richtung A7, da braucht ihr aktuell eine Viertelstunde länger ab Langenhagen-Kaltenweide. Und euch wünschen wir eine gute und sichere Fahrt.
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6: Ja, wenn wir langsam schon den Knoten in der Zunge haben, dann wird es, glaube ich, höchste Zeit für Feierabend.
1: Absolut, absolut. Passiert halt manchmal, ne? Habt ihr wahrscheinlich auch mal auf der Arbeit, wenn ihr irgendwie so ein Telefonat führt oder sowas, dann macht die Zunge einfach Dinge oder andere Dinge, besser gesagt, als der Kopf möchte.
6: Im besten Fall bemerken das dann aber nicht ein paar hunderttausend Leute gleichzeitig.
1: Nee, meistens dann ja nur die Person am anderen Apparat, aber hier ist jetzt erstmal Dua Lipa, die hat auf jeden Fall keinen Knoten in der Zunge.

0: Rein in den Feierabend mit Turn the Lights Off und Mord Nummer Reike hier bei Antenne Niedersachsen. Ja, Donnerstag, Eröffnungsspiel schon.
1: Yes.
0: Sonntag, erstes Deutschlandspiel. Ich glaube, die wichtigsten Termine für die WM haben wir eigentlich auf dem Schirm. Aber gestern hat unsere Nationalmannschaft ja auch das erste Mal im Basiscamp in North Carolina trainiert und endlich wieder mit dabei. Unsere neue, alte Nummer 1.
1: Ja, kann man schon so sagen.
0: Manu Neuer. Oliver Baumann wandert also wirklich jetzt wieder auf die Bank nach vielen guten Leistungen, muss man ja auch sagen. Sportmann Olli Seidler, liegt der Nagelsmann damit wirklich richtig?
2: Tja, der Manuel Neuer, der ist wie ein, sagen wir, alter Rittersaal. Man betritt ihn und spürt sofort die Geschichte. Weltmeister 2014, Pionier, Nationalheiligtum in Torwarthandschuhen. Seine Aura ist so groß, die hat ja offenbar sogar 2 Jahre ohne Länderspiel überlebt. Und dann ist da Olli Baumann. Der Mann, der einfach ständig gewinnt, liefert trocken ab. Zuletzt 9 Spiele für Deutschland, 9 Siege. Baumann besitzt aber ungefähr die Mystik eines Rauchmelders. Allerdings, bei einem Rauchmelder schläft man deutlich besser, wenn er da ist. Nagelsmann hat sich trotzdem für Neuer entschieden. Nicht wegen der Gegenwart, sondern wegen des Mythos. Und das ist ein herrlicher Widerspruch. Während Baumann dem DFB-Team Sieg um Sieg beschert, bekommt Neuer den Platz am Tisch. Ein Comeback zum WM-Start. Nach 2 Jahren Nationalmannschaftspause, das hat es in 126 Jahren DFB-Geschichte für einen Torhüter auch noch nie gegeben. Die Aura steht im Tor, die Form sitzt auf der Bank. Aura et labora, sagt bekanntlich der Lateiner, heißt Aura und gut arbeiten. Und nur wenn Neuer das schafft und seine Wade nicht wackelt, nur dann hat Nagelsmann mit allem recht.
1: Ja, Wahnsinn, ne? Die Torwartfrage in der deutschen Nationalmannschaft scheint ja dann jetzt vielleicht doch vor dem ersten Spiel geklärt zu sein. Vielen, vielen Dank, Olli. Und wenn ihr Bock habt, auf antenne.com gibt es unser WM-Tippspiel. Da tippt ihr gemeinsam mit uns Moderatoren. Mhm. Tizi ist mit dabei, Flücki ist mit dabei, Morten hat sich noch nicht angemeldet, wird sich aber anmelden.
0: Na klar.
1: Ich bin mit dabei, Micha ist mit dabei. Also, das wird riesig. Das wird, glaube ich, ein großer Spaß. Mal sehen, wie viel wir falsch tippen am Ende. Aber auf jeden Fall für die ersten 3 Plätze hauen wir einen exklusiven Einkaufsgutschein von Grillfürst raus. Also für den perfekten Sommer auch nach der WM.

0: Moin, ihr hört Antenne Niedersachsen mit Morten und Mareike. Und manchmal hat man ja so Phasen im Leben, da läuft's einfach, ne? Da ist einfach so kleine Probleme und Hindernisse können einem nichts anhaben. Und ich glaube, genau so eine Phase hat Katy Perry gerade. Gestern Abend hat die Sängerin nämlich die Premiere ihres neuen Konzertfilms gefeiert. Im Laufe des Sommers kommt er dann auch bei uns in Deutschland in die Kinos. Und auf dem roten Teppich, da war einer natürlich nicht fehlen, Katys Freund, Kanadas Ex-Premierminister Justin Trudeau, und der sagt dann das hier.
1: I saw the show 3 times, but wasn't really paying attention to anything but Katie. So I'm looking forward to seeing the show now for the first time.
0: Er sagt, ich habe die Show schon 3-mal gesehen, aber hatte immer nur Augen für Katie, und jetzt freue ich mich auch mal was von der Show zu sehen.
2: Ja, auch schön, ne? Wirklich süß, die beiden. Bei der Premiere selbst

gibt es dann aber auch technische Probleme. Der Film hält kurz an, also wirklich Albtraum. Aber auch davon lässt sich wirklich niemand stören. Katy Perry und die Fans singen einfach ihren Song weiter. Sie hat wirklich einen Lauf und singt auch noch für euren Feierabend. Katy Perry mit Teenage Dream jetzt hier bei Antenne Niedersachsen.

0: gute Laune für den Feierabend mit Morten und Mareike hier. Und Hand aufs Herz, jeder von uns hat sich doch vielleicht schon mal selbst gegoogelt, oder?
1: Ja, das ein oder andere Mal vielleicht.
0: Aber Achtung, das kann dazu führen, dass das ganze Leben anders verläuft als geplant.
1: Ja, sogar der wichtigste Tag des Lebens kann davon beeinflusst werden, dass das gerade erst bei uns in Niedersachsen so passiert. Die ganze Geschichte hört ihr gleich in 15 Minuten.
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10: Okay.

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2: Ja, ist schon so ein bisschen durchwachsen, der Feierabend. Es kann immer mal wieder nass werden. Dazu sind einige Wolken unterwegs. Ab und zu aber auch so ein bisschen Sonne. Aktuell sind es bei euch in Stadthagen 16 Grad. Haben wir in Bokelo auch. Und in Großmunzel sind es auch 16 Grad. Ja, morgen geht es ähnlich weiter. Müssen uns also auch auf Wolken, Regen, teilweise Gewitter und so ein bisschen Sonne einstellen bei um die 20 Grad.
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4: Mit Sarah Buletta. Moin. Nachdem eine Granate bei Gartenarbeiten in Rinteln gefunden wurde, ist sie gestern Nachmittag kontrolliert gesprengt worden. Zunächst gingen Experten anhand von Fotos davon aus, dass keine akute Gefahr besteht. Sandra Meyer.
5: Tja, vor Ort stellte sich dann aber raus, dass es sich um einen unberechenbaren Zeitzünder an der Granate handelt. Dann hieß es, schnell die Umgebung räumen. Kurze Zeit später gaben die Experten dann Entwarnung.
4: Um sich das Geld für ein Zugticket zu sparen, hat sich ein 19-Jähriger als Polizist verkleidet. Der Zugbegleiter bemerkte seinen Schwindel allerdings. Am Bahnhof Hannover-Laatzen hieß es dann aussteigen. Der Fake-Polizist versuchte noch zu flüchten, wurde kurz darauf aber festgenommen. Gegen den Mann wird nun unter anderem wegen Betrugs, Amtsanmaßung und Missbrauchs von Dienstabzeichen ermittelt.
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1: Der Antenne Niedersachsen Stau- und Blitzerservice mit der A1 Osnabrück Richtung Bremen. Immer noch gesperrt nach einem Unfall zwischen Ahlhorn und Wildeshausen West. Eure letzte freie Abfahrt ist da Kloppenburg. Dann die A1 Osnabrück Richtung Bremen. Im weiteren Verlauf ab Bremen-Brinkum 20 Minuten Zeitverlust durch den Stau. Dann die A2 Berlin Richtung Hannover. Ab Peine-Ost sind es auch 25 Minuten mehr. Auf der A2 Dortmund Richtung Hannover. Ab Bad Nenndorf ungefähr eine halbe Stunde. Dann die A2 Hannover Richtung Dortmund. Ab Hannover-Bodfeld verliert er ungefähr eine halbe Stunde. A31 Emsland Richtung Ostfriesland, Unfallstau ab Wehna, das sind 10 Minuten plus. A37 Messe Schnellweg in Hannover Richtung Burgdorf braucht ihr gerade ab Buchholz 18 Minuten mehr. Auf der A38 Göttingen Richtung Halle sind es 10 Minuten mehr ab Heilbad Heiligenstadt. A39 Lüneburg Richtung Hamburg, neuer Unfall passiert hier zwischen Maschen und dem Maschener Kreuz. Eine Viertelstunde plus auf der A352 in Hannover Richtung A7 ab Langenhagen-Kaltenweide. Und dann im Kreis Diepholz zwischen dem Abzweig nach Große Ringmar und Heldig in beiden Richtungen die Straße gesperrt wegen Bergungsarbeiten. Gute und sichere Fahrt wünsche ich euch.
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0: Den Feierabend haben wir fest im Blick hier bei Antenne Niedersachsen. Moin, heute Morten mit Mareike im Studio.
1: Yes, aber nicht nur wir zwei, auch Tizi und Flücki sind nochmal da, denn wir wollen natürlich so ein bisschen Mäuschen spielen.
2: Mhm. Juhu!
1: Wir wollen ein bisschen wissen, was da gerade so Phase ist
0: bei euch. Wie weit seid ihr?
1: Ihr habt eine Challenge bekommen, und zwar einen Song bis Freitag schreiben über Niedersachsen und den dann auch noch am Tag der Niedersachsen live zu performen von Micha und mir.
0: Mhm.
1: 5 Wörter sollten auch noch mit drin vorkommen, am Ende waren es eigentlich 6 und jetzt hat unser Ministerpräsident Olaf Lies auch noch 3 Wörter mit dazugegeben.
0: Ja, ja. Also schon bei 9.
2: Ja.
0: Super.
2: Na toll. Also Text schon fertig jetzt.
1: Wie viele Wörter habt ihr denn bisher untergekriegt?
2: Oh Gott. Ich glaube, nein Leute, ich sag euch ganz ehrlich, uns fehlt nur noch eins.
3: Eins fehlt uns noch.
1: Ja. Welches?
2: Kuddelmuddel.
3: Kuddelmuddel.
2: Aber da habe ich auch schon eine Idee, wie wir das unterbringen können.
3: Da sind wir uns noch nicht ganz einig. Wir überlegen gerade, heißt es Kuddelmuddel im Herzen, aber im Kopf ganz hell? Oder ist es Kuddelmuddel im Kopf, aber das Herz ganz...
2: Mir ist da noch was Besseres eingefallen.
1: Oh.
2: Ich habe es jetzt hier nur nicht gerade parat. Aber auf meinen Notizen in meinem Songwriting-Buch, wisst ihr, da steht es drin.
3: Wir haben mittlerweile ein Songwriting-Buch.
1: Ich liebe alles daran.
0: Aber ich habe ja meistens Kuddelmuddel im Kopf, darum fühle ich das, glaube ich, mehr.
3: Ja, oder? Ja. Kuddelmuddel im Kopf und ganz hell im Herzen.
1: Ja, Kuddelmuddel liebe ich auf jeden Fall sehr, finde ich eine gute Zeile. Aber jetzt verratet doch mal, ihr habt hier gestern irgendwie so ein bisschen erzählt, vielleicht wollt ihr ja auch rappen. Will jemand von euch rappen?
2: Flücki wird zu MC Flückster und fängt an zu...
0: Brauchst du ein Beat oder habt ihr da was mitgebracht?
2: Warte mal, ich hab das doch hier parat. Warte, hier. Schau mal, da.
1: Stimmt, Morten ist doch Schlagzeuger. Kannst du ein bisschen Percussion, Morten?
0: Ja, willst
3: also,
0: du?
3: Mach mal ein Beat. Okay, ich fühl's. Hey, Micha und Mareike, ihr wollt mit uns wetten. 5 Wörter sollen wir in diesen Text einbetten. Aber hört mal zu, das ist ein Thema. So geht Reim. Ohne Schema.
1: Wie geil!
0: Oh mein Gott. Gänsehose.
1: I love it. Oh, ihr macht das so großartig. Ihr werdet das auch Freitag auf der Bühne großartig machen. Ich bin mir ganz, ganz sicher.
2: Wir freuen uns. 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

0: irgendwie magisch, wenn wir Richtung Feierabend unterwegs sind. Morten und Mareike hier bei Antenne Niedersachsen. Und Mareike, jetzt mal ehrlich, hast du dich schon mal selbst gegoogelt?
1: Ja.
0: Ja, ne?
1: Ja, doch.
0: Ja, das macht man irgendwie ab und zu mal. Hat, glaube ich, jeder von uns schon mal. Und die Kollegen von der NWZ, die haben jetzt einen Mann begleitet, bei dem hat das Selbstgoogeln dazu geführt, dass er 8 Jahre später in Hude im Landkreis Oldenburg heiratet.
1: Okay.
0: Der Typ heißt nämlich Yannick Hude.
1: Ah.
0: Und damals wollte er einfach nur mal gucken, gibt es auch andere Leute mit diesem Nachnamen. Und dabei ist er dann natürlich aufs schöne Hude in Niedersachsen gestoßen. Daraufhin hat er sich seine Freundin geschnappt, ab ins Auto und dann sind sie einfach nach Hude gefahren, um mal zu gucken, was da so los ist. Und anscheinend hat es ihm da so gut gefallen, dass er seiner Freundin dort jetzt 8 Jahre später das Ja-Wort gegeben hat.
1: Ernsthaft?
0: Ja, die beiden haben da jetzt geheiratet, Hude heiratet in Hude. Finde ich einfach sweet.
1: Da kann man ja nur herzlichen Glückwunsch sagen, ne? An das Paar. Ich frage mich ja jetzt nur, wo sie die Flitterwochen verbringen. In Buxtehude?
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1: Ja, hier vom Studio ist gerade die Sonne ein bisschen rausgekommen, passend zum Feierabend. Also falls ihr gerade in Hannover Feierabend macht, dann herzlichen Glückwunsch. Ansonsten haben wir aber auch so ein bisschen Sonnenschein in Niedersachsen, aber eben auch ein paar graue Wolken und vor allem auch ein paar Regenwolken. Und da kann vereinzelt auch mal ein Gewitter mit dabei sein. Die Höchstwerte immer noch so um die 17, 18 Grad und auch morgen geht's eher wechselhaft weiter. Ja, fast eine Kopie eigentlich.
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3: 5:05, ich bin Frederik Heimann. Guten Tag. Grüner Wasserstoff von EWE aus Oldenburg für grünen Stahl von der Salzgitter AG. Beide Konzerne haben heute einen der bundesweit ersten langfristigen Lieferverträge für grünen Wasserstoff zwischen Energiewirtschaft und Industrie geschlossen. Unser niedersächsischer Ministerpräsident Lies spricht von einer großen Chance.
4: Das steht jetzt dafür, dass so etwa 10% des Wasserstoffbedarfs, den am Ende die Salzgitter AG haben wird, schon mal gedeckt ist. Heißt aber auch, es ist für Investitionen noch Luft da. Wenn wir also wollen, dass wir in voller Menge grünen Wasserstoff haben und nutzen können, dann müssen wir mehr davon produzieren. Und wo kann man das am besten? Nur dort, wo die Energie ist, also am besten in Niedersachsen.
3: Die Konzerne sehen den Vertrag jetzt auch als Appell an die Politik. Die müsse bessere Rahmenbedingungen für die Umstellung auf grünen Wasserstoff schaffen. Verteidigungsminister Pistorius sieht Niedersachsen als das zentrale Bundeswehrland. Wenn Deutschland im Ernstfall Drehscheibe werden würde für den Transit alliierter Kräfte, dann sei die zivile Infrastruktur hier wichtig. Als Beispiele nannte er den Hauptbahnhof Hannover, den Jade-Weser-Port, Krankenhäuser, Wasserwerke oder auch die Energie- und Lebensmittelversorgung bei uns. Pistorius betonte, die Aufgabe sei es, durch Abschreckung den Verteidigungsfall gar nicht eintreten zu lassen, gleichzeitig müssten wir aber vorbereitet sein. Und die weiteren Meldungen des Tages jetzt von Dirk Zeitler.
5: Beim 500 Milliarden Euro Sondervermögen für Investitionen in die Infrastruktur gibt es aus Expertensicht Handlungsbedarf. Ein Beirat für das Programm legte heute in Berlin seinen ersten Bericht vor. Finanzminister Klingbeil räumte ein, dass das Tempo bei den Investitionen noch höher werden müsse. Innenminister Dobrindt und BKA-Chef Münch haben heute Vormittag die Statistik zu politisch motivierter Kriminalität vorgestellt. Mit fast 86.000 Fällen haben die politisch motivierten Straftaten dabei im vergangenen Jahr einen neuen Höchststand erreicht. Bei den meisten geht die Polizei dabei von einem rechten Motiv aus. Die linksmotivierten Gewalttaten stiegen aber stark an. Harsche US-Visa-Bestimmungen trüben die WM-Vorfreude. Dem Schiedsrichter Omar Artan aus Somalia wurde die Einreise verweigert und auch die Fans sind offenbar betroffen.
6: Der Antenne Niedersachsen Stau- und Blitzerservice. Vorsicht auf der A1 Bremen Richtung Hamburg. Zwischen Olten und Posthausen liegt ein Korb auf der Straße. Dann die A1 Bremen Richtung Osnabrück. Eine Viertelstunde plus hier ab Groß-Ippener. Dann die A1 Osnabrück Richtung Bremen. Immer noch voll gesperrt nach einem Unfall. Zwischen Ahlhorn und Wildeshausen eure letzte freie Abfahrt. Aktuell Kloppenburg. 15 Minuten plus durch den Stau auf der A1 Osnabrück Richtung Bremen ab Bremen-Brinkum. A2 Berlin Richtung Hannover. Eine halbe Stunde mit längerer Fahrt ab Peine-Ost. Genauso wie auf der A2 Dortmund Richtung Hannover, halbe Stunde plus ab Bad Nenndorf. Und Vorsicht im Rückstau, da läuft nämlich aktuell die Unfallaufnahme zwischen Bad Nenndorf und Wunstorf-Kohenfeld. A2 Hannover Richtung Dortmund, ab Hannover-Bodfeld plant da auch 35 Minuten mehr ein. Fast eine Dreiviertelstunde längere Fahrt auf der A27 Cuxhaven Richtung Bremen, wegen der Unfallaufnahme hier ab Bremen-Horn-Lehe. Dann die A37, Messe-Schnellweg in Hannover Richtung Burgdorf, braucht ihr ab Buchholz 20 Minuten mehr. Auf der A352 in Hannover Richtung A7 sind es 25 Minuten mehr ab Langenhagen-Kaltenweide. Und da ist noch eine Landstraße im Kreis Diepholz gesperrt, hier zwischen dem Abzweig nach Große Ringmar und Heldiek in beide Richtungen. Da auch da laufen Bergungsarbeiten. Gute und sichere Fahrt euch.
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1: Oh ja, es ist wieder soweit. Ihr habt es in der Hand, mit welchem Song. Düst Niedersachsen gleich nach Hause. Ich habe auf jeden Fall eine Nummer dabei. Da muss ich ein bisschen ausholen. Ich gucke nämlich gerade eine Serie und die Serie hat mich auf den Künstler Elton John gebracht. Und deshalb, ist wirklich ein riesiger Geheimtipp. Ne? Aber deshalb höre ich mich gerade so ein bisschen durch eben die Musik von Elton John.
6: Lohnt sich.
1: Hab diese Nummer hier für euch entdeckt. Die kennt ihr sicherlich natürlich auch. Ich liebe sie sehr. Your Song. And you can tell everybody.
6: Oh. Oh, wird sehr emotional hier.
1: Ja, schon. Oh. Aber den fühlt man, oder?
6: Der ist schon richtig toll. Mit einer seiner besten Songs, würde ich sagen. Aber ich habe ja auch einen guten Song dabei. Der ist vom Feeling gar nicht so weit weg tatsächlich. Aber ich würde sagen, die deutsche Variante von 1999 von der Band Echt. Du trägst keine Liebe in dir. Denn du trägst keine Liebe. Auch emotional, aber nicht ganz so zum Heulen.
1: Naja, kommt drauf an, ne? Ja. Ist ja jetzt schon eher so ein Trennungssong.
6: Das stimmt, Echt haben früher damals bestimmt auch viel geweint und die Fans auch, aber wir haben es verarbeitet, jetzt können wir den gut hören.
1: Ja, ihr dürft entscheiden, mit welchem Song geht's nach Hause. Seid ihr Team Mareike und Elton John oder seid ihr Team Morten und Echt? 0803 123 100. Wir freuen uns auf euch. 0803 123 100. Und hier sind jetzt erstmal Sophie and the Giants.

0: heute um 17.09 Uhr. Seid ihr Team Morten heute oder seid ihr Team Mareike? Morten hat echt mit dabei und ja. Ich habe Elton John mit dabei.
1: Zwei so starke Songs, da brauchen wir euch heute erst recht ein.
0: Absolut. Schauen wir mal, ne?
2: Hallo Mareike, hier ist Jens.
0: Hi Jens. Jens, na, wie geht's dir? Bist du im Feierabend?
2: Ich habe meine Traumfrau am Telefon, was will ich noch mehr?
0: Oh Gott, oh Gott, oh Gott, oh Gott.
1: Ich bin auch noch da.
0: Jetzt weiß ich gar nicht, was ich sagen soll.
2: Ja, das Anhängsel, ja.
0: Na, Morten ist nicht das Anhängsel.
2: Nein.
1: Aber Jens, es geht ja um die gute Musik und für welchen Song entscheidest du dich im Feierabendbattle?
2: Ja, natürlich für Mareike.
1: Ach, hast du mir gedacht.
2: Ich hab früher echt Ton geheißen.
0: Oh Gott, oh Gott, oh Gott.
2: Das kann man doch nicht hören, hallo?
1: Ich finde, das kann man sehr gut hören, ja. Aber du hast dich ja auch eindeutig dagegen entschieden. Das haben wir gemerkt.
0: Ich bin ganz sprachlos gerade. Ich weiß eh nicht mehr, was ich sagen soll. Vielen, vielen Dank, Jens. Mach's gut, ja? Ciao.
2: Ich wünsche euch noch was.
1: Ja, ciao.
2: Tschüss.
1: So schnell geht's. 1-0 für Elton John und Mareike.
0: Ja. Und wer ist jetzt dran?
3: Benjamin Grünecke.
0: Hallöchen, Hallöchen, Benjamin. Welcher Song darf es denn heute für dich sein?
3: Ich bin für Team Micha.
0: Team Micha Team ist gar Micha. Nicht da. Bist du dann vielleicht Team Morten?
1: Team Morten.
3: Mit ach echt. Ach so. Ja, ich bin für echt.
0: Du
3: ja.
0: bist für echt.
1: Das wollte ich doch nur hören. Geil.
0: Sehr gut.
1: Ich dachte kurz, du entscheidest dich um, weil ich nicht Micha bin.
3: Nee, alles gut.
0: Mach's gut, Benjamin. Aber, danke
1: ja, vielen
0: dir.
1: Dank.
3: Danke.
0: Ciao.
3: Tschüss.
0: So. Habe ich ihn fast ein bisschen zu früh weggedrückt, ne? Mensch, unangenehm. Aber gut, wir brauchen die alles entscheidende Stimme, Morten. Es steht 1-1.
4: Hallo.
1: Hi. Bist du Team Mareike mit Elton John und Your Song? Oder bist du in meinem Team mit Echt und du trägst keine Liebe in dir?
4: Oh, das ist schwer.
1: Ja, ne?
0: Ja, ist eine schwere Nummer heute. Du bist auch die alles entscheidende Stimme.
4: Ach nee, das müsste ich auch noch sagen.
1: Hör auf dein Bauchgefühl.
4: Ja, dann bin ich bei Elton John.
1: Oh,
0: yes!
1: Okay.
0: Vielen, vielen Dank, Kerstin. Damit habe ich gewonnen. Ich wünsche dir einen fantastischen Feierabend.
4: Gleichfalls. Danke euch.
0: Ciao.
1: Ciao. Aber heute hätte ich auch nicht gewusst, für wen ich hätte abstimmen sollen.
0: Ich auch nicht. Ich bin schon auch ehrlich.
1: Ja. Also ich freue mich jetzt einfach auch über Elton John.
0: Das ich ist mich
1: ein
0: auch.
1: Hammer-Song.
0: Absolut. Your Song jetzt hier im Antenne Niedersachsen Feierabend-Battle. Elton John, habt einen ganz, ganz schönen Feierabend.

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0: richtig gute Nachricht, wollte ich sagen. Wir werden bei der WM nämlich mindestens Dritter. Schönen Feierabend mit Morten und Mareike hier bei Antenne Niedersachsen. Warum, verrate ich euch in den nächsten 20 Minuten.
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0: Also Kollegin Sabrina hat mich heute Morgen erstmal damit begrüßt, ob bei mir der Herbst ausgebrochen ist.
1: Ja, okay.
0: Lag vielleicht daran, dass ich heute so eine kuschelige Teddyjacke anhatte, aber es ist ja auch einfach ein bisschen frischer. Ne? Gestern war es deutlich wärmer, heute noch so Höchstwerte um die 16, 17 Grad. Da kann man schon mal eine Jacke brauchen, wenn man eher so eine kleine Frostbeule ist wie ich. Ansonsten haben wir aber auch Sonnenschein mit dabei, das wärmt ja dann auch so ein bisschen. Aber eben auch einige Wolken und ein paar Regenwolken und vereinzelt kann da auch so ein kleines Gewitter mit dabei sein. Und morgen geht es auch wechselhaft weiter bei Höchstwerten um die 20 Grad.
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18: mit Sarah Buletta. Moin! Nachdem beim Bau für eine riesige Regenwasserzisterne in der Innenstadt von Hannover Gebäude beschädigt wurden, sollen sich nun Hauseigentümer an den Reparaturkosten beteiligen. Laut Angaben der Stadt hat ein Gutachten ergeben, dass sie nicht allein verantwortlich ist. Ein Teil der Reparaturkosten soll deshalb von den Anliegern übernommen werden. Begründet wird das mit dem Untergrund, der laut Stadt teilweise in der Verantwortung der Eigentümer liege. Die wehren sich jetzt dagegen. Freud und Leid liegen manchmal so nah zusammen, denn die Menschen in Hannover sind grundsätzlich zufriedener als noch vor einem Jahr. Im aktuellen Glücksatlas landet Hannover auf Platz 29 unter den 40 größten Städten Deutschlands. Das sind 3 Ränge besser als zuletzt. Kai von Häfen, was macht die Leute in Hannover denn glücklicher?
19: Ja, in Hannover wird vor allem die großzügige Wohnsituation positiv bewertet. Die Mieten sind relativ erschwinglich und Hannover hat die höchste Eigentumsquote unter allen Großstädten. Außerdem steht den Menschen in keiner anderen Großstadt mehr Wohnfläche zur Verfügung.
18: Und wo gibt's noch Verbesserungspotenzial?
19: Bei der Luftqualität und der Gesundheitsversorgung heißt es im Glücksatlas. Das haben die Hannoveraner nicht so gut bewertet. Allerdings, so heißt es auch in der Studie, grundsätzlich sind die strukturellen Bedingungen in Hannover wirklich stark. Da sei eigentlich eine noch höhere Zufriedenheit zu erwarten.
18: Und um sich das Geld für ein Zugticket zu sparen, hat sich ein 19-Jähriger als Polizist verkleidet. Sein Schwindel fiel auf, am Bahnhof Hannover-Laatzen hieß es dann aussteigen. Er hat jetzt 3 Ermittlungsverfahren am Hals.
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1: Der Antenne Niedersachsen Stau- und Blitzerservice mit der A1 Osnabrück Richtung Bremen immer noch voll gesperrt nach einem Unfall im Bereich zwischen Ahlhorn und Wildeshausen West. Die letzte freie Abfahrt für euch ist da Kloppenburg. A1 Osnabrück Richtung Bremen, ab Bremen-Brinkum der übliche Stau, eine Viertelstunde plus aktuell. A2 Berlin Richtung Hannover, da sind es 20 Minuten mehr ab Peine Ost. A2 Dortmund Richtung Hannover, ab Bad Nenndorf verliert ihr ungefähr eine halbe Stunde. Und Vorsicht im Rückstau, da gab es einen neuen Unfall hier zwischen Bad Nenndorf und Wunstorf-Kohlenfeld. Da läuft aktuell die Aufnahme. Dann die A2, Hannover Richtung Dortmund, ab Hannover-Bodfeld auch 20 Minuten plus ungefähr. A27, Cuxhaven Richtung Bremen, durch die Unfallaufnahme, dicker Stau ab Bremen-Hornlehe, da braucht ihr fast eine Stunde länger durch. A28, Oldenburg Richtung Bremen, zwischen dem Kreuz Oldenburg-Ost und Hatten, Vorsicht, da liegt ein Holzbalken auf der Straße. Und auch die A352 in Hannover Richtung A7, plant da eine Viertelstunde mehr ein, ab Langenhagen-Kaltenweide, gute und sichere Fahrt durch. Ja, und nochmal liebe Grüße müssen wir auch sagen.
0: Absolut.
1: Nach Lüneburg. Wir haben da gerade eine süße Nachricht bekommen von Christoph, der schreibt, meine Frau Susanne hatte heute am Nachmittag die Show eröffnet und hier jetzt der Beweis, dass sie was Leckeres, wie angesagt hat, gekocht hat. Schönen Gruß ans Studio und dazu ein Bild von richtig leckeren Minutenschnitzeln, Kartoffelstampf und Gemüse dazu.
0: Oh.
1: Ich kann bestätigen, sieht sehr lecker aus.
0: Es sieht sehr, sehr gut aus. Guten Hunger nach Lüneburg und überall sonst wohin.

0: Gute Fahrt auf eurem Weg in den Feierabend. Hier sind Morten und Mareike bei Antenne Niedersachsen. Und ich glaube, bei den meisten von uns ist es 20, 30 oder ja, vielleicht auch 40 Jahre her. Und genau darum ist es so lustig, dass es jetzt wieder zum Trend wird. Gestern haben wir schon kurz drüber gesprochen. Mhm. Erwachsene, die ihre Eltern anrufen, um dann zu fragen, ob sie bei Freunden übernachten dürfen.
1: Linda?
2: Hallo, Papi.
1: Hi.
2: Papi, ich habe eine ganz schnelle Frage. Darf ich heute Abend bei Claudia schlafen?
1: Mich veräppeln?
3: Nee, wollte sie eigentlich nicht. Und wir wissen auch gar nicht, ob sie es am Ende durfte. Aber von euch haben wir auch Nachrichten dazu bekommen. Laura aus Hankensbüttel schreibt nämlich, meine beste Freundin und ich haben sowas Ähnliches schon mal gemacht. Ich wohne noch zu Hause bei meiner Mama. Meine beste Freundin wohnt direkt gegenüber. Perfekt, würde ich mal sagen. Zaun an Zaun. Ich habe Mama gefragt, ob meine Freundin zum Spielen rüberkommen darf. Mamas Blick war unbeschreiblich und Thorsten aus Osterode hat sich bei uns gemeldet.
4: Hallo Antenne Niedersachsen. Gerade hat mich meine 9-jährige Tochter angerufen und gefragt, ob sie bei Tiziana übernachten kann. Von mir aus gerne. Ich müsste jetzt von Tiziana nur noch mal die Adresse kriegen und wann das jetzt genau stattfinden kann. Liebe Grüße.
0: Hammer.
3: So, ja. So cute.
0: Ich denke, wir machen bald alle große Übernachtungsparty bei Tizi,
3: ja,
0: oder?
3: Ich würde auch sagen, ich glaube, Tizi freut sich jetzt schon, wenn sie das alles hört, aber gut.
0: Ihr seid alle eingeladen.
3: Das hat Morten jetzt gesagt. Tizi, ich war das nicht. Bilder von dir haben wir jetzt für euch. Leif Aldin.

0: einen schönen Start in den Feierabend. Morten und Mareike hier bei Antenne Niedersachsen. Und übermorgen ist es ja endlich soweit. Ich gebe zu, ich freue mich schon ein bisschen doll. Die Fußball-Weltmeisterschaft startet. Deutschland spielt ja dann Sonntag das erste Mal. Und vor so einer WM sucht man ja immer gerne nach so Zeichen, wie gut die WM denn auch laufen könnte. Mhm. Und sagen wir mal so, Morten, ich habe ein paar Zeichen gefunden.
1: Okay.
0: Bist du ready?
1: Ja.
0: Okay, es gibt nämlich ein paar spannende Parallelen zwischen dem Jahr 2010 und eben jetzt 2026. Pass auf, 2010 ist Manuel Neuer Deutschlands Nummer 1, 2026 auch. 2010 holt der FC Bayern das Double, 2026 auch. Mhm. 2010 ist das Eröffnungsspiel Südafrika gegen Mexiko. 2026 ist das Eröffnungsspiel Mexiko gegen Südafrika. 2010 wird José Mourinho Realtrainer.
1: Okay.
0: 2026 auch.
1: Lol.
0: 2010 singt Shakira den offiziellen WM-Song. 2026 ja auch. Mhm. 2010, und jetzt wird es niedersächsisch, wird Osnabrück Meister der dritten Liga. Und 26 eben auch. 2010 ist Spanien amtierender Europameister. Und 2026 ist Spanien auch amtierender Europameister.
1: Das
0: und
1: kann wenn kein
0: wir
1: Zufall
0: uns
1: sein.
0: Dran erinnern, ne? 2010 haben wir ein richtig geiles Turnier gespielt. Einfach einen geilen Fußball. Und am Ende hat es für Platz 3 gereicht.
1: Stimmt, ja.
0: Also ich glaube, das würden wir alle nehmen, oder?
1: Direkt. Und ich glaube, es kann auch nicht anders kommen jetzt.
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1: Ja, ich würde sagen, der Feierabend ist ganz okay, zumindest in einigen Landesteilen von Niedersachsen. Also wir haben auch Sonnenschein mit dabei, das ist schon mal die gute Nachricht. Ansonsten ist es teilweise eher so ein Sonne-Wolken-Mix, beziehungsweise auch ab und zu ein bisschen Regen. Kann auch mal ein kleines Gewitter mit dabei sein. Die Höchstwerte noch so um die 16, 17 Grad. Und ja, morgen geht es auch eher wechselhaft weiter. Heißt, wir müssen uns auf Wolken einstellen, auf Regen, teilweise auch ein kleines Gewitter mit dabei. Die Sonne schafft es aber auch mal. Und das alles bei Werten um die 20 Grad.
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3: 5:05, ich bin Frederik Heimann. Guten Abend. Verteidigungsminister Pistorius sieht Niedersachsen als das zentrale Bundeswehrland. Wenn Deutschland im Ernstfall Drehscheibe werden würde für den Transit alliierter Kräfte, dann bräuchten wir die zivile Infrastruktur hier in Niedersachsen. Das sagte Pistorius bei einem Treffen mit der Landesregierung.
4: Als Beispiele nannte er den Hauptbahnhof Hannover, den Jade-Weser-Port, Krankenhäuser, Wasserwerke sowie Energie- und Lebensmittelversorgung. Ministerpräsident Lies sagte, das Kabinett habe ein Bundeswehrgesetz auf den Weg gebracht, um schneller in der Lage zu sein, die notwendige Infrastruktur umzusetzen. Pistorius betonte, die Aufgabe ist es, durch Abschreckung den Verteidigungsfall erst gar nicht eintreten zu lassen. Gleichzeitig müssten wir aber vorbereitet sein. Alena Tribold, Nachrichtenredaktion.
3: Grünen Wasserstoff sehen viele als Lösung oder zumindest Teil der Lösung, wenn es darum geht, in der Industrie vom Gasverbrennen wegzukommen. Jetzt wurde einer der ersten langfristigen Lieferverträge für grünen Wasserstoff hier in Deutschland geschlossen. EWE aus Oldenburg liefert ab 2030 jährlich rund 10.000 Tonnen für die Stahlproduktion an die Salzgitter AG. Salzgitter-Chef Gröbler fordert von der Politik umfassende Maßnahmen, um die Kostenlücken zu schließen und auch die unternehmerischen Risiken beim Wasserstoff kleiner zu kriegen. Und jetzt hat Dirk Zeitler alles, was noch wichtig ist.
5: Innenminister Dobrindt und BKA-Chef Münch haben heute Vormittag die Statistik zu politisch motivierter Kriminalität vorgestellt. Mit fast 86.000 Fällen haben die politisch motivierten Straftaten dabei im vergangenen Jahr einen neuen Höchststand erreicht. Sophia und Noah sind in Deutschland weiter die beliebtesten Vornamen. Das zeigt eine Auswertung der Gesellschaft für deutsche Sprache für das vergangene Jahr. Bei den Mädchen haben es außerdem Mia, Lina, Ella und Hanna in die Top 5 geschafft. Bei den Jungs folgt auf Noah der Vorname Matteo, dann Theo, Leo und Emil. Deutschland ist wieder Nettoexporteur von Strom. Im ersten Quartal sanken die Stromimporte um 15,5%, während die Exporte ins Ausland um gut 20% steigen. Unterm Strich stand ein Überschuss von über 3 Milliarden Kilowattstunden.
6: Der Antenne Niedersachsen Stau und Blitzerservice mit der A1 Bremen Richtung Hamburg. Ab Hamburg-Stillhorn braucht ihr gerade 20 Minuten länger. Immer noch gesperrt ist leider die A1 Osnabrück Richtung Bremen, hier zwischen Arnhorn und Wildeshausen West nach einem Unfall. Eure letzte freie Abfahrt ist da Kloppenburg. A1 Osnabrück Richtung Bremen. Ab Bremen-Brinkum wird der Stau jetzt schon weniger, immer noch eine Viertelstunde plus, aber. A2 Berlin Richtung Hannover, circa 20 Minuten mehr ab Peine Ost. A2 Dortmund Richtung Hannover, ab Bad Nenndorf braucht ihr ungefähr eine halbe Stunde länger. A2 Hannover Richtung Dortmund. Ab Hannover-Bodfeld kostet euch der Stau auch ungefähr eine Viertelstunde. Genauso wie auf der A27 Cuxhaven Richtung Bremen. Vorsicht, da läuft auch immer noch die Unfallaufnahme ab Bremen-Horn-Lehe. A28 Oldenburg Richtung Bremen. Vorsicht, da liegt ein Holzbalken auf der Straße zwischen dem Kreuz Oldenburg-Ost und Hatten. A352 in Hannover. Wenn ihr Richtung A7 fahrt, braucht ihr ab Langenhagen-Kaltenweide aktuell 10 Minuten mehr. Gute und sichere Fahrt wünsche ich euch.
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1: Ja, diese Woche mit Morten und mir eben.
8: Hallo.
1: Micha hat ja Urlaub, sei ihm sehr, sehr gegönnt.
8: Ja.
1: Wir haben trotzdem viel Spaß hier und haben vor allen Dingen jetzt auch die richtige Musik für euren Feierabend.
8: So ist das.
1: Malik Harris, Sticks and Stones.

0: Kommt gut zum Sport, zum Einkaufen oder direkt auf die Couch. Antenne Niedersachsen hier mit Morten und Mareike. Gleich gibt's ordentlich Power von Phil Collins für euch mit Land of Confusion. Aber vorher geht's noch schnell hier rum.
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2: Oh ja. Jeden Dienstag und Donnerstag habt ihr ja die Chance auf unsere limitierten Moin-Socken. Dafür beantwortet ihr einfach mal so 2 von 3 inhaltlichen Fragen zu bekannten Songs richtig. Sascha aus Roddenberg hat mich heute in sein Team gewählt. Morten ist also Quizmaster.
0: Olli Potter, Schwarz und Weiß. Mhm. Was holen Fans und Mannschaft gemeinsam?
2: Den Pokal, oder nicht?
0: Was braucht man vorher, um diesen Pokal zu bekommen?
3: Den Sieg.
2: Den Sieg.
0: Den Sieg vielleicht. Hören wir mal rein.
4: Ja.
0: Wir holen den Sieg mit euch.
2: Ja, stimmt. So rum war es, ja.
0: Münchner Freiheit. Ohne dich schlafe ich heute Nacht nicht ein.
2: Mhm.
0: Was will denn der Sänger nicht machen, um jemanden zu imponieren?
2: Ohne dich fahre ich heute Nacht nicht heim. Ohne dich. Ja, das ist eine gute
3: Frage.
2: Ich habe
3: den Song vorhin noch gehört.
2: Ernsthaft?
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4: Ich will mich nicht verändern, um dir zu imponieren.
0: Stark!
2: Boah, Sascha, wie gut bist du denn?
0: Richtig stark.
2: Oh, richtig gut.
0: Also macht's wie Sascha, spielt mit. Nächste Runde gibt's am Donnerstag. Also schnell noch anmelden auf antenne.com.

0: Die Kollegen von der Nachtschicht machen sich jetzt bereit für die Arbeit oder sind vielleicht auch schon auf dem Weg dahin. Wir sind auf jeden Fall bei euch, Morten und Mareike, hier bei Antenne Niedersachsen.
1: Ja, und ich muss unbedingt nochmal über mein Highlight des Tages sprechen. Eine richtig geile Polizeimeldung aus Bremen. Die sind meistens nicht so schön, aber in diesem Fall ist es einfach witzig. Zwei Männer wollten in ein Haus einbrechen, hatten auch alles dafür dabei, Brecheisen, Handschuhe, Maske, was du halt so brauchst. Dann wurden sie vom Bewegungsmelder überrascht, haben irgendwie erstmal mit diesem Licht nicht gerechnet anscheinend. Der Bewohner des Hauses hat das dann auch gesehen, hat sofort die Polizei gerufen, der wusste schon, da ist irgendwas nicht koscher. Und was sehen dann die Polizisten, als sie beim Haus ankommen? Die beiden Einbrecher, sie liegen auf dem Boden und sie tun so, als würden sie schlafen. Neben ihnen verteilt auf dem Boden liegen auch Brecheisen und Maske und so weiter. Ich würde wirklich gerne wissen, was ihre Ausrede dann war, als sie in Anführungszeichen geweckt wurden von der Polizei. Auf jeden Fall wurden die beiden Schlafmützen dann erstmal festgenommen. Also Schlafenstellen funktioniert vielleicht bei Bären, aber nicht bei Polizisten.

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7: Na, ist doch teilweise ein ganz schöner Feierabend geworden. Also die Sonne ist mit dabei, nicht überall, aber eben hier und da scheint sie. Und wir können die restlichen Sonnenstunden noch ein bisschen genießen. Wobei, so viele sind es ja auch nicht mehr zugegebenermaßen.
8: Die Sonnenstunde.
7: Ansonsten sind viele Wolken unterwegs, auch über Niedersachsen und auch einige Regenwolken. Vereinzelt kann da auch noch so ein kleines Gewitter mit dabei sein. Die Höchstwerte aktuell so um die, ja, so 17, 18 Grad immer noch. Und auch morgen geht es ähnlich weiter. Also wir müssen uns auf alles wieder einstellen. Regenschirm brauchen wir, vielleicht auch ab und zu mal die Sonnenbrille. Und das bei Werten um die 20 Grad.
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10: 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Moin. Die Menschen in Hannover sind zufriedener als noch vor einem Jahr. Im aktuellen Glücksatlas landet Hannover auf Platz 29 unter den 40 größten Städten Deutschlands. Das sind 3 Ränge besser als zuletzt. Kai von Häfen, was macht die Leute in Hannover denn glücklicher?
11: Ja, in Hannover wird vor allem die großzügige Wohnsituation positiv bewertet. Die Mieten sind relativ erschwinglich und Hannover hat die höchste Eigentumsquote unter allen Großstädten. Außerdem steht den Menschen in keiner anderen Großstadt mehr Wohnfläche zur Verfügung.
10: Und wo gibt's noch Verbesserungspotenzial?
11: Bei der Luftqualität und der Gesundheitsversorgung heißt es im Glücksatlas. Das haben die Hannoveraner nicht so gut bewertet. Allerdings, so heißt es auch in der Studie, grundsätzlich sind die strukturellen Bedingungen in Hannover wirklich stark. Da sei eigentlich eine noch höhere Zufriedenheit zu erwarten.
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12: Der Antenne Niedersachsen Stau- und Blitzerservice mit der A1 Osnabrück Richtung Bremen. Leider immer noch gesperrt nach einem Unfall hier im Bereich zwischen Ahlhorn und Wildeshausen West. Eure letzte freie Abfahrt ist da Kloppenburg. Noch ungefähr 10 Minuten mehr auf der A1 Osnabrück Richtung Bremen durch den Stau ab Bremen-Brinkum. A2 Dortmund Richtung Hannover ab Bad Nenndorf braucht ihr 20 Minuten mehr. Auf der A2 Hannover Richtung Dortmund sind es ab Hannover-Bodfeld ca. 15 Minuten mehr. Vorsicht auf der A28 Oldenburg-Leer in beide Richtungen Gefahr durch Rehe auf oder an der Fahrbahn in Höhe Westerstede. Dann im Kreis Diepholz ist die Landstraße zwischen dem Abzweig nach Großringmar und Heldig in beide Richtungen gesperrt. Da laufen Bergungsarbeiten und auch in der Region Hannover die Landstraße zwischen Fuhrberg und der A7 bei Mellendorf auch in beiden Richtungen wegen eines Feuerwehreinsatzes gesperrt. Gute und sichere Fahrt euch.
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0: Woche begleiten uns in den Feierabend und gleich schlagen Sie ab mit Adele und Hello.
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2: Der Tag der Niedersachsen kommt nach Braunschweig. Am kommenden Wochenende präsentieren sich Vereine, Verbände und Initiativen aus dem ganzen Bundesland in der Braunschweiger Innenstadt. Mit dabei ist auch die katholische Kirche, Martha Klavitter-Weiß aus unserer Kirchenredaktion.
3: Obwohl immer mehr Menschen der Kirche den Rücken kehren, wollen die Gemeinden vor Ort weiterhin präsent bleiben, sagt Pastoralreferent Nils Hoffmann.
4: Die Kirche bietet genügend Ecken und Kanten, an denen man sich stoßen kann, an denen man sich stoßen muss. Aber ich glaube, wir sind ein gutes sinnstiftendes Angebot. Ich denke, dass Kirche mit ihrem über das Glaubensangebot hinaus, mit ihren Sozialangeboten immer noch ein fester Teil von Gesellschaft ist. Auch immer noch eine sehr gleichbleibende Nachfrage über die letzten Jahre. Da hat sich nicht so viel geändert.
3: Deshalb sei es umso wichtiger, dass Kirche auf die Menschen zugeht. Auch bei Großveranstaltungen außerhalb des kirchlichen Rahmens.
4: Man muss mit den Menschen reden. Das ist das Wichtigste. Wenn man nur einen Aufbau hat, wo es dann lustige Plakate und bunte Bilder gibt, da guckt man mal ins Zelt, denkt sich, ah ja, spannend, und geht weiter. Man braucht ein Angebot, man muss ein Menschen sein, man muss nahbar sein.
3: Im Braunschweiger Magniviertel können Besucher an drei Ständen ganz unkompliziert mit Mitarbeitern und Ehrenamtlichen der Kirche ins Gespräch kommen.
4: Einer ist ein ganz klassischer Seelsorgestand. Das ist einfach nur ein Zelt. Da ist eine Person drin, zwei Stühle und ein Glas Wasser. Für alle, die ein Gespräch suchen. Der zweite Stand ist der Stand der kirchlichen Dienste. Da wird die Landespolizeiseelsorge sich präsentieren. Da wird die Gefängnisseelsorge sich präsentieren. Und der dritte Raum, da präsentiert sich der pastorale Raum Braunschweig. Da wird es Möglichkeiten für Kinder geben. Da wird es ein Bastelangebot geben. Aber auch dort wird es natürlich Informationen und Gesprächsangebote geben.
3: Der Tag der Niedersachsen findet vom 12. bis zum 14. Juni in Braunschweig statt. Das komplette Programm gibt es online.
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0: Feierabend. Wir sind Morten und Mareike hier bei Antenne Niedersachsen und für uns ist jetzt auch Feierabend.
1: Ich muss sagen, es geht mit dir aber auch immer sehr schnell vorbei, der Tag. Also gefühlt haben wir eben erst am Schreibtisch gesessen und sind ja angekommen und jetzt fahren wir schon wieder nach Hause. Aber ich muss jetzt auch schnell los, weil wie jeden Dienstag kommen ja meine Jungs vorbei. Wir spielen ja Pen and Paper Rollenspiel. Und ich Ernsthaft? Glaube, ich komme sogar nach denen zu Hause an bei mir. Und meine Freundin macht den auf, aber genau.
0: Ach nö, ich glaube, ich kann einfach nach Hause gehen. Ich hoffe, mein Freund hat was gekocht. Ansonsten muss ich ran. Naja, gut. Aber irgendwas wird es auf jeden Fall bei uns zu essen geben. Ich bin mir ganz, ganz sicher.
1: Ich hoffe es sehr für dich, ja.
0: Hier ist jetzt auf jeden Fall erstmal Jette am Start. Die übernimmt die Spätschicht bei Antenne Niedersachsen. Und wir hören uns dann einfach morgen wieder, ihr Lieben.
1: Tschüdelü.
0: Tschüdelü, morgen. Wie geil.
1: Sagt man doch so, oder nicht?
0: Ja, sagt man. Herrlich.
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11: Gleich geht's weiter.
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1: Mensch, Mikro anmachen wäre vielleicht gar nicht schlecht. Aus dem Studiofenster kann ich sie auf jeden Fall sehen, die Sonne. Und auch sonst im Land lässt sie sich heute Abend noch ein bisschen blicken. Dazu aber eben auch ein Mix aus Wolken und immer wieder Schauern. Einzeln auch kräftige Gewitter dabei bei frischen Feierabendtemperaturen um die 15 Grad. In der Nacht beruhigt sich das Ganze aber wieder nur Richtung Nordsee und Ems bleibt es noch etwas nass. Morgen starten wir dann in einen eher freundlichen Mittwoch von der Küste aus, ziehen im Laufe des Tages aber auch dann wieder einige Schauer und teilweise auch dollere Gewitter auf. Also ihr merkt, es hört nicht auf. Höchsttemperaturen liegen dabei 17 Grad in Schortens, 18 in Nienburg und 19 in Helmstedt.
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3: 5 vor 7, ich bin Frederik Heimann. Guten Abend. Bei einem Treffen mit der niedersächsischen Landesregierung in Berlin hat Verteidigungsminister Pistorius die Bedeutung Niedersachsens in einem militärischen Ernstfall betont. Wenn Deutschland Drehscheibe würde für den Transit alliierter Kräfte, dann bräuchten wir die zivile Infrastruktur, sagte Pistorius. Als Beispiele nannte er den Hauptbahnhof Hannover, den Jade-Weser-Port, Krankenhäuser, Wasserwerke sowie Energie- und Lebensmittelversorgung. Niedersachsen sei das zentrale Bundeswehrland, sagte Pistorius. Zwei Tierschützer, die heimliche Aufnahmen von der Betäubung von Schweinen in einem Schlachthof in Lohne verbreitet haben, müssen für den dadurch entstandenen Schaden aufkommen. Das hat das Oberlandesgericht Oldenburg entschieden. Wie viel Geld die beiden zahlen müssen, wird in einem anderen Verfahren geklärt. Das Gericht sagt, die CO2-Betäubung sei üblich und auch von der EU erlaubt, sie müsse hingenommen werden. Der Schlachthof konnte in dem Verfahren aber nicht erreichen, dass jede künftige Veröffentlichung dieser Bilder in den sozialen Medien untersagt wird. Hannover, Osnabrück und Bad Bentheim profitieren künftig von einer besseren Zuganbindung. Die niederländische Bahngesellschaft GoVolta legt ihre kurzzeitig angebotene Direktverbindung von Hannover nach Amsterdam wieder auf Eis und stärkt stattdessen die Strecke Berlin-Amsterdam mit den drei Halten hier bei uns. Und zwar ab Juli fast täglich. Und jetzt hat Dirk Zeitler alles, was heute Abend noch wichtig ist.
4: Beim 500 Milliarden Euro Sondervermögen für Investitionen in die Infrastruktur gibt es aus Expertensicht Handlungsbedarf. Ein Beirat für das Programm legte heute in Berlin seinen ersten Bericht vor. Finanzminister Klingbeil räumte ein, dass das Tempo bei den Investitionen noch höher werden müsse. Innenminister Dobrindt und BKA-Chef Münch haben heute Vormittag die Statistik zu politisch motivierter Kriminalität vorgestellt. Mit fast 86.000 Fällen haben die politisch motivierten Straftaten dabei im vergangenen Jahr einen neuen Höchststand erreicht. Bei den meisten geht die Polizei dabei von einem rechten Motiv aus. Die links motivierten Gewalttaten stiegen aber stark an. Harsche US-Visa-Bestimmungen trüben die WM-Vorfreude. Dem Schiedsrichter Omar Artan aus Somalia wurde die Einreise verweigert und auch die Fans sind offenbar betroffen.
1: Der Antenne Niedersachsen Stau- und Blitzer-Service um Punkt 2 Minuten vor 7. A1 Osnabrück Richtung Bremen. Hier haben wir nach wie vor eine Vollsperrung nach einem Unfall zwischen Ahlhorn und Wildeshausen West. Die letzte freie Abfahrt ist Kloppenburg. A1 Münster Richtung Osnabrück. Zwischen Münster Nord und dem Flughafen Münster-Osnabrück braucht ihr momentan 8 Minuten mehr. A2 Dortmund Richtung Hannover. Ab Bad Nennendorf sind es 11 Minuten mehr. A28 Oldenburg-Leer. Vorsicht hier in beiden Richtungen bei Westerstede. Hier sind nämlich Rehe unterwegs. Und auf der A38 Göttingen Richtung Halle. Vorsichtig fahren bitte zwischen Heilbad Heiligenstadt und Leinefeld-Worbis. Da ist nämlich ein Lasterunfall auf dem Standstreifen. Kreis Diepholz, Landstraße 776 zwischen dem Abzweig nach Großringmar und Helldiek. Vorsicht da in beiden Richtungen. Haben wir eine Vollsperrung wegen einer Bergung. So, und jetzt noch die letzte Meldung aus der Region Hannover. Da haben wir einen Feuerwehreinsatz zwischen Fuhrberg und der A7 Mellendorf. Auch hier haben wir deshalb eine Vollsperrung. Da es geht, wünsche ich euch eine gute Fahrt durch den Dienstagabend.
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1: Ja, man könnte behaupten, so langsam läuft der Countdown aber richtig. Nur noch zweimal schlafen und wir gehen rein in die Fußball-WM 2026 in Kanada, Mexiko und den USA. Donnerstag ab 19.30 Uhr die große Eröffnungsfeier mit dem ersten Spiel zwischen Mexiko und Südafrika. Da ist Anpfiff 21 Uhr. Was wir in der Vorbereitung jetzt für vorher noch wissen müssen, hören wir in knapp 10 Minuten von Sportmann Olli Seidler. Jetzt aber erstmal der bekennende Fußballfan aus Stoke-on-Trent, Robbie Williams, für euch mit All My Life.

0: Ava Max hier für euch in der Antenne Niedersachsen Spätschicht um 10 nach 7. Übermorgen diese Zeit blicken wir schon ganz gespannt in die USA, wenn die Fußball-Weltmeisterschaft startet oder sind zumindest noch dabei, die ganzen Snacks hinzustellen. Sonntag dann auch das erste Spiel unserer Nationalmannschaft. Die Daumen drücken wir vorsichtshalber jetzt schon mal und nutzen die Zeit bis dahin, um uns nochmal kurz crashkursmäßig vorzubereiten. Sportmann Olli Seidler, es gibt ja ein paar Regeln und Änderungen.
1: Die FIFA hat mal eben dem Zeitspiel den Krieg erklärt und zwar mit der Eleganz eines Vorschlaghammers. Mhm. Bei Einwürfen und Abstößen wird der Fußball hektischer. Man hat genug von Spielern, die bei einem Einwurf erst den Ball trocken reiben, dann den Mondstand prüfen und erst dann einen Mitspieler suchen. Und der Torhüter wird vom Herrscher über die Uhr zum Mann mit Ablaufdatum. Okay. Künftig droht bei Trödelei der Ballverlust. Nach 5 Sekunden ohne Abstoß gibt es eine Ecke für den Gegner oder beim Einwurf den Ballbesitzwechsel. Es heißt, mehr netto von der Bruttospielzeit. Das ist das Motto.
0: Und das Gleiche gilt dann auch für dieses Zeitschinden bei Auswechslung, ne?
1: Ja, und genau da haben sie auch die Daumenschrauben fester gezogen. Wer ausgewechselt wird, hat bei der WM nur 10 Sekunden Zeit, den Platz zu verlassen. 10 Sekunden, das reicht nicht mehr für diesen Pilgergang wie früher quer über das Feld, bei Stimmt. dem sich Spieler bisher verabschiedet haben, als würden sie nach 3 Jahren auf hoher See ihre Familie wieder verlassen. Und Feldspieler, die auf dem Platz behandelt werden, müssen anschließend mindestens 1 Minute draußen bleiben. Man will verhindern, dass es sich wie so oft um Wunderheilungen plötzlich handelt. Oft gesehen, ein Spieler sieht zunächst aus wie das Opfer eines schweren Verkehrsunfalls, um dann 10 Sekunden später wieder einen 35-Meter-Sprint anzuziehen. Das will man nicht mehr.
0: Ah, verstehe ich auf jeden Fall. Das kann das Spiel auch ordentlich verändern. Man darf gespannt sein auf die WM 2026. Danke dir, Olli.
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0: 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Vorsicht auf der A30 Bad Oeynhausen, Osnabrück. Hier ist ein Falschfahrer unterwegs zwischen Bruchmühlen und Melle Ost. Vorsicht, ein Falschfahrer zwischen Bruchmühlen und Melle Ost auf der A30 Bad Oeynhausen, Osnabrück. Antenne Niedersachsen informiert, wenn es passiert.
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Wir haben keinen Falschfahrer mehr auf der A30 Bad Oeynhausen-Osnabrück. Zwischen Bruchmühlen und Mellor-Ost ist die Gefahr aufgehoben und das Fahrzeug ist nicht mehr unterwegs. Auf der A30 Bad Oeynhausen-Osnabrück zwischen Bruchmühlen und Mellor-Ost ist die Fahrt wieder frei. 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
6: Werfen wir einen Blick aufs Niedersachsenwetter und das sieht heute Abend doch noch besser aus als gedacht. Zwischen Wolken und Regen schaut bei knapp 15 Grad doch die Sonne noch durch. Ich sehe sie auch aus meinem Studiofenster und ich bin ein bisschen neidisch auf euch, denn wenn ihr jetzt noch mal rausgeht, dann könnt ihr das, glaube ich, noch mal ganz gut genießen. Aber lasst euch nicht allzu viel Zeit, denn hier und da kann es doch auch noch ein bisschen gewittern. Die Nacht bleibt dafür aber größtenteils trocken und so starten wir morgen dann auch in den Tag. Höchstwerte liegen bei 16 Grad in Nordholz, 19 in Bad Bevensen und auch 18 Grad in Springe. Aber auch morgen im Laufe des Tages werden die Wolken wieder mehr und haben Schauer und Gewitter im Gepäck. Wie soll es auch anders sein?
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7: Mit Sarah Buletta. Moin. Nachdem beim Bau für eine riesige Regenwasserzisterne in der Innenstadt von Hannover Gebäude beschädigt wurden, sollen sich nun Hauseigentümer an den Reparaturkosten beteiligen. Laut Angaben der Stadt hat ein Gutachten ergeben, dass sie nicht allein verantwortlich ist. Ein Teil der Reparaturkosten soll deshalb von den Anliegern übernommen werden. Begründet wird das mit dem Untergrund, der laut Stadt teilweise in der Verantwortung der Eigentümer liege. Die wehren sich jetzt dagegen. Freude und Leid liegen manchmal so nah zusammen, denn die Menschen in Hannover sind grundsätzlich zufriedener als noch vor einem Jahr. Im aktuellen Glücksatlas landet Hannover auf Platz 29 unter den 40 größten Städten Deutschlands. Das sind 3 Ränge besser als zuletzt. Kai von Häfen, was macht die Leute in Hannover denn glücklicher?
8: Ja, in Hannover wird vor allem die großzügige Wohnsituation positiv bewertet. Die Mieten sind relativ erschwinglich und Hannover hat die höchste Eigentumsquote unter allen Großstädten. Außerdem steht den Menschen in keiner anderen Großstadt mehr Wohnfläche zur Verfügung.
7: Und wo gibt's noch Verbesserungspotenzial?
8: Bei der Luftqualität und der Gesundheitsversorgung heißt es im Glücksatlas. Das haben die Hannoveraner nicht so gut bewertet. Allerdings, so heißt es auch in der Studie, grundsätzlich sind die strukturellen Bedingungen in Hannover wirklich stark. Da sei eigentlich eine noch höhere Zufriedenheit zu erwarten.
7: Und um sich das Geld für ein Zugticket zu sparen, hat sich ein 19-Jähriger als Polizist verkleidet. Sein Schwindel fiel auf, am Bahnhof Hannover-Laatzen hieß es dann aussteigen. Er hat jetzt 3 Ermittlungsverfahren am Hals.
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6: Der Antenne Niedersachsen Stau- und Blitzer-Service um 8:03. A1 Hamburg Richtung Bremen, Vorsicht zwischen dem Horster-Dreieck und dem Rastplatz Sunderblick. Hier brennt ein Auto und dadurch ist es etwas rauchig, die Sicht ist ein bisschen behindert, passt da besonders auf euch auf. A1 Münster Richtung Osnabrück, zwischen Münster-Nord und dem Flughafen Münster-Osnabrück braucht ihr momentan 10 Minuten mehr. A1 Osnabrück Richtung Bremen, Vollsperrung nach einem Unfall zwischen Ahlhorn und Wildeshausen-West. Die letzte freie Abfahrt hier ist Kloppenburg. A38 Göttingen Richtung Halle, zwischen dem Heilbad Heiligenstadt und Leinefelde-Worbis ist ein Lasterunfall auf dem Standstreifen. Fahrt ihr bitte vorsichtig dran vorbei. B4 Uelzen Richtung Lüneburg, zwischen Lüneburg-Heckling-Stadtmitte und Deutsch-Efern sind Plastikteile auf der Straße. Dann im Kreis Diepholz, hier haben wir eine Vollsperrung zwischen dem Abzweig nach Groß-Ringmar und Heldig. Der Grund dafür ist eine Bergung. Und noch eine Meldung aus der Region Hannover. Hier haben wir einen Feuerwehreinsatz und dadurch eine Vollsperrung zwischen Fuhrberg und der A7 Mellendorf. Da wo es geht, wünsche ich euch eine gute Fahrt.
3: Ja.

0: Kommt gut durch den Dienstagabend mit Nick Kamen in der Antenne Niedersachsen Spätschicht. Bevor sich der Tag jetzt dem Ende neigt, müssen wir noch die Glückwünsche rausschicken an eine ganz bestimmte Person. Nämlich an den Mann, der einen berühmtesten Filme der 80er zu etwas ganz Besonderem gemacht hat. Michael J. Fox oder in dem Falle Marty McFly in Zurück in die Zukunft. 65 Jahre jung wird er heute und wir wünschen natürlich alles, alles Liebe und Gute für die Zukunft. Rund um Zurück in die Zukunft gibt es aber auch noch wirklich viele tolle Geschichten, die wir euch nicht vorenthalten wollen. Eine davon hat Kim Brugsch vom Vormittag jetzt für euch.
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2: Zurück in die Zukunft hätte beinahe ein ganz anderes Ende gehabt. Um mit dem DeLorean zurück in die Gegenwart zu kommen, sollte Marty McFly eigentlich ursprünglich die Energie einer Atombombenexplosion nutzen. Im ersten Drehbuch fährt er dafür extra zu einem Atomtest in Nevada. Die Szene wäre allerdings richtig teuer geworden, rund $1 Million. Also wurde sie gestrichen. Stattdessen kommt die entscheidende Energie, so wie wir den Film heute kennen, von einem spektakulären Blitzeinschlag am Glockenturm.
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0: das Wetter für Niedersachsen. Ist auch heute Abend wieder ein Mix aus allem. Gerade scheint die Sonne zwar noch ziemlich schön, es sind aber auch nach wie vor Wolken und Schauer unterwegs. Lokal gibt es auch ein paar kräftige Gewitter bei um die 15 Grad bei uns im Land. In der Nacht entspannt sich das Wetter etwas, nur im Nordwesten sind noch einzelne Schauer oder auch kurze Gewitter möglich. Morgen bleibt es dann erstmal ganz entspannt bei 16 Grad im Norden, 17 in Bad Oeynhausen, 19 Grad in Uelzen. Aber wie es so ist, später wird es auch wieder unbeständiger. Von den Niederlanden aus ziehen Regenschauer und einzelne teils kräftige Gewitter auf. Also auch morgen wieder wirklich, wirklich von allem was dabei.
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2: Ich bin Doc Zeitler. Um fast 500 Euro sollen sich ab Juli die Bezüge der 630 Abgeordneten im Bundestag erhöhen. Nun steht fest, die Diätenerhöhung wird in diesem Jahr gestrichen. Die Fraktionen von Union und SPD haben nach dpa-Informationen beschlossen, noch in dieser Woche einen entsprechenden Gesetzentwurf im Bundestag einzubringen.
3: Die Politiker wollen damit ein Sparsignal an die Bevölkerung senden. Immerhin leben wir alle in schwierigen Zeiten. Auch die Grünen, die AfD und die Linke haben schon ihr Go gegeben. Damit ist das Abstimmungsergebnis im Bundestag also schon klar. Die Diäten orientieren sich normalerweise an der Lohnentwicklung und die war gut. Aber gleichzeitig stehen aktuell viele Reformen an. Fällt die Erhöhung aus, bekommen sie weiter rund 11.800 Euro im Monat. Ursula Winkler, Nachrichtenredaktion.
2: Nach einem Feuer in einem Umspannwerk in Reutlingen und einem daraus folgenden großflächigen Stromausfall hat sich der Verdacht auf Brandstiftung erhärtet. Davon gehe man inzwischen vor dem Hintergrund der bisherigen vorläufigen Ermittlungsergebnisse aus, teilte die Generalstaatsanwaltschaft Stuttgart mit. Ein oder mehrere bislang noch unbekannte Täter seien nach derzeitigem Ermittlungsstand eingedrungen, um auf dem Gelände an mehreren Stellen Brände zu legen. Ein deutscher Astronaut gehört nicht zur Crew. Der italienische ESA-Astronaut Luca Parmitano wird als erster Europäer beim NASA-Mondprogramm Artemis mitfliegen, wie die US-Raumfahrtbehörde NASA mitteilte. Artemis 3 soll 2027 starten, allerdings nicht zum Mond, sondern nur zu Tests in eine Erdumlaufbahn.
4: Bei der Artemis 3 kommt alles anders als man dachte. Statt Mondlandung gibt's 2-wöchige Ankoppelmanöver mit dem Blue Origin Lander von Amazon-Gründer Jeff Bezos und dem Starship von Elon Musk SpaceX. Diese Kooperation ist auch bei künftigen Mondmissionen geplant. Luca Parmitano ist ein erfahrener Raumfahrer und war schon mehrfach an ISS-Undock-Manövern beteiligt. Aus den USA, Tina Eck.
2: Europas Drogenbanden setzen zunehmend Jugendliche für den Handel mit Rauschgift, aber auch für Gewalttaten ein. Junge Menschen, vor allem aus sozial benachteiligten Vierteln, würden von der Mafia sogar als Auftragskiller angeworben, heißt es im Jahresbericht der EU-Drogenagentur. Kriminelle Hintermänner stellten Planung, Waffen, Geld und Transport bereit.
0: Der Antenne Niedersachsen Stau- und Blitzer-Service um 8:02. A1 Hamburg Richtung Bremen. Vorsicht zwischen dem Horster Dreieck und dem Rastplatz Sunderblick. Hier ist ein brennender PKW auf dem Standstreifen. Dadurch ist es etwas rauchig und ihr könnt vielleicht ein Stückchen schlechter gucken. Passt auf jeden Fall auf euch auf. A1 Osnabrück Richtung Bremen. Vollsperrung nach einem Unfall zwischen Ahlhorn und Wildeshausen West. Die letzte freie Abfahrt ist Kloppenburg. A7 Hamburg Richtung Hannover. Vorsicht zwischen Soltau Süd und Dorfmark. Hier ist ein Holzteil auf der Fahrbahn. A7 Hannover-Kassel, hier sind Rehe unterwegs zwischen der Raststätte Hannover-Wülferode-West und Laatzen, Vorsicht da in beiden Richtungen. A38 Göttingen Richtung Halle, zwischen Heilbad Heiligenstadt und Leinefeld-Worbis ist ein Lasterunfall auf dem Standstreifen, fahrt ihr bitte vorsichtig dran vorbei. Und noch eine Meldung aus der Region Hannover, hier ist ein Feuerwehreinsatz zwischen Fuhrberg und A7 Mellendorf, deshalb haben wir da auch eine Vollsperrung. Da wo es geht, wünsche ich euch eine gute Fahrt durch den Dienstagabend.
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0: 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Hilft es euch so ein bisschen, wenn wir am Dienstagabend einfach schon mal so ein bisschen Richtung Wochenende gucken? Vielleicht geht die Woche dann ein bisschen schneller rum. Immerhin können wir uns nicht nur auf die WM freuen, sondern unter anderem auch auf das Torfrock Sommer Open Air in Wiesmoor. Die 6. Lüneburger Stadtmeisterschaft im, haltet euch fest, Schnick, Schnack, Schnuck. richtig gut. Oder auch auf das Schützenfest in Heidenau. Die durften mit 10.000 Euro ihr Schützenfest ja nochmal ein bisschen pimpen. Das wird bestimmt auch großartig. In Isernhagen wird es wiederum richtig sportlich. Schnacken wir gleich mit Melissa drüber nach Miley Cyrus, Eros Ramazzotti. Und das hier ist Katy Perry mit Band-Aids.

0: Miley Cyrus mit Flowers. Immer noch so ein guter Song. Die Antenne Niedersachsen Spätschicht hier am Dienstag. Und auch wenn es noch ein bisschen hin ist, können wir ja einfach schon mal ein bisschen ans Wochenende denken. Solltet ihr Sonntag nämlich noch nichts vorhaben, freut sich zum Beispiel Melissa aus Isernhagen auf euch.
1: Moin, hi.
0: Hi, bei euch wird am Wochenende ordentlich gelaufen, habe ich gehört.
1: Ja, wir haben ordentlich viele Läuferinnen und Läufer bei uns zum Volkslauf Isernhagen zu Besuch. Von dem kleinsten bei dem 1 Kilometer Kinderlauf wird es die jüngste Teilnehmerin aktuell aus dem Jahrgang 2023.
0: Boah.
1: Bis zum 10 Kilometer Lauf wirklich die ambitionierten Profisportler. Da ist auf jeden Fall für jeden was dabei.
0: Also man hört auch schon raus, wirklich von klein bis groß, von jung bis alt sind alle willkommen.
1: Auf jeden Fall. Ja, ich glaube, unser aktuell ältester Läufer ist auch über 70 Jahre alt, also von daher wirklich die gesamte Altersspanne abgedeckt.
0: Definitiv. Das sind dann ja, weiß nicht, 4 oder 5 Generationen, die dazwischen liegen. Verrückt.
1: Ja, total.
0: Chapeau schon mal an der Stelle. Solltet ihr jetzt auch Bock haben, der Anmeldeschluss ist Donnerstagabend, also noch könnt ihr dabei sein. Solltet ihr aber lieber zugucken wollen, es ist ja wirklich für alle gesorgt, ne?
1: Ja, genau. Das ist eine ganz besondere Ausgabe in diesem Jahr, denn wir feiern das 25. Jubiläum vom Volkslauf Isernhagen. Und ja, werden das gebührend mit Hüpfburgs und auch natürlich ganz viel Gastronomie und Rahmenprogramm auf jeden Fall vor Ort feiern, sodass man auch nach dem Lauf auf jeden Fall noch vor Ort verweilen kann.
0: Also ihr merkt, selbst wenn ihr nicht mitlauft, lohnt es sich beim Volkslauf Isernhagen zum Anfeuern und Mitfeiern vorbeizuschauen.
1: Da wird niemand langweilig werden.
0: Das denke ich wohl auch. Danke dir, Melissa.
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0: schauen wir aufs Wetter. Und heute Abend gibt es in Niedersachsen immer noch einen bunten Mix aus Sonne und Wolken. Dazu ziehen immer wieder Schauer durch und vereinzelt sind auch kräftigere Gewitter dabei. Die Temperaturen liegen zum Feierabend meist bei frischen 15 Grad und das kühlt auch noch ein bisschen weiter runter in der Nacht. Aber ansonsten beruhigt sich das Wetter langsam wieder, nur Richtung Nordsee und Ems bleibt stellenweise noch etwas nass. Ja, und so oder so ähnlich sieht dann auch der Mittwoch aus. Wir starten entspannt, werden im Laufe des Tages aber wieder ein bisschen nass und kriegen auch teils ordentliche Gewitter. Also alles wie die letzten Tage bei Höchstwerten um die 18 Grad bei uns im Land. Der Antenne Niedersachsen Stau- und Blitzerservice um 9:05. A1, Hamburg Richtung Bremen, zwischen dem Horster Dreieck und Rastplatz Sunderblick ist nach wie vor ein brennender PKW auf dem Standstreifen. Dementsprechend ist auch etwas Rauch in der Luft und kann eure Sicht ein bisschen einschränken. Fahrt bitte vorsichtig. A1, Osnabrück Richtung Bremen, Vollsperrung nach einem Unfall zwischen Ahlhorn und Wildeshausen West. Die letzte freie Abfahrt ist Kloppenburg. A7, Hamburg Richtung Hannover, hier haben wir Holzteile auf der Fahrbahn zwischen Soltau Süd und Dorfmark. Und auf der A31, Emsland Richtung Ostfriesland, hat es einen neuen Unfall gegeben zwischen Wesu und Haaren-Ems. A38, Göttingen Richtung Halle, zwischen Heilbad Heiligenstadt und Leinefeld-Worbis ist ein Lasterunfall auf dem Standstreifen. Fahrt bitte vorsichtig dran vorbei. Und die letzte Meldung kommt aus der Region Hannover. Hier haben wir eine Vollsperrung wegen dem Feuerwehreinsatz zwischen Fuhrberg und der A7 Mellendorf. Da es geht, eine gute Fahrt.
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0: Hosia mit Too Sweet in der Antenne Niedersachsen Spätschicht. Und in Spätschicht legen Tiziana und Flücki aus der Moin-Show wahrscheinlich auch gerade ein. Immerhin müssen sie bis zum Tag der Niedersachsen am Freitag noch einen Song fertig schreiben. Und morgen ist schon der erste Aufnahmetermin. Der Countdown läuft also. Und ich habe gehört, sie sind guter Dinger, haben von euch ja auch einige Tipps bekommen, was den Text angeht. Fehlt also nur noch die richtige Melodie. Und damit kennen die hier sich wirklich am besten aus. Glasperlenspiel. Kennen wir alle von Ich wünsche dir noch ein geiles Leben. Ihr wisst schon, welchen Song ich meine. Die stehen nämlich am Freitag nach der Moin-Show auf der Bühne in Braunschweig. Klar, dass sie die erstmal heute Morgen um Rat gefragt haben, was ein Song so braucht, um Stimmung zu machen.
1: Da würde ich einfach mal gucken, so, was für ein Tempo wollt ihr gehen. Also ihr könnt ja mal in eure Playlist reingucken, was sind so die meistgespielten Hits bei euch. Und dann könnt ihr sagen, hey, guck mal, 130, 140 ist schon gut, das geht schon mal nach vorne Floor. Das ist schon die halbe Miete, dann wird das, glaube ich, ganz gut.
2: 130, 140 ist auch wirklich Tempo.
3: Wir müssen es ja noch aufführen danach. Ja.
2: Also Produktionstermin ist am Mittwoch. Wir müssen heute liefern, Tiziana.
3: Ja.
2: Ich baue auf dich.
3: Ich dachte eigentlich, ich baue jetzt auf dich.
2: Nee, auf dich.
0: Na, das wird ja spannend. Den nächsten Zwischenstand gibt's dann morgen früh in der Moin-Show. Jetzt lassen wir die Profis aber erstmal ran. Am Freitag beim Tag der Niedersachsen in Braunschweig. Und jetzt hier bei Antenne Niedersachsen. Glasperlenspiel mit ihrem neuesten Song. Dein Hoodie.

0: werfen wir nochmal einen Blick aufs Niedersachsenwetter. Und das sieht heute Abend tatsächlich noch ein bisschen besser aus als zwischenzeitlich gedacht. Zwischen Wolken und einzelnen Schauern zeigt sich bei knapp 15 Grad hier und da auch nochmal das letzte bisschen Abendsonne. Aber wie soll es auch anders sein? Gewitter könnten auch noch aufziehen. In der Nacht bleibt es Richtung Nordsee und Ems auch noch nass. Ansonsten ist es aber größtenteils trocken. Und so starten wir auch in den Mittwoch. Erstmal ganz freundlich. Die Temperaturen steigen auf 17 Grad, sind für Nordenham auch so angesagt, 18 in Minden und 14 in Clausthal-Zellerfeld. Im Laufe des Tages werden die Wolken dann aber wieder mehr und bringen dann auch neue Schauer und Gewitter mit. Also eigentlich fast genauso ein Tag wie heute.
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2: Ich bin Doc Zeitler. Nach einem Feuer in einem Umspannwerk in Reutlingen und einem daraus folgenden großflächigen Stromausfall hat sich der Verdacht auf Brandstiftung erhärtet. Davon gehe man inzwischen vor dem Hintergrund der bisherigen vorläufigen Ermittlungsergebnisse aus, teilte die Generalstaatsanwaltschaft Stuttgart mit. Ein oder mehrere bislang noch unbekannte Täter seien eingedrungen, um auf dem Gelände an mehreren Stellen Brände zu legen. Um fast 500 Euro sollen sich ab Juli die Bezüge der 630 Abgeordneten im Bundestag erhöhen. Nun steht fest, die Diätenerhöhung wird in diesem Jahr gestrichen. Die Fraktionen von Union und SPD haben nach dpa-Informationen beschlossen, noch in dieser Woche einen entsprechenden Gesetzentwurf im Bundestag einzubringen.
3: Die Politiker wollen damit ein Sparsignal an die Bevölkerung senden. Immerhin leben wir alle in schwierigen Zeiten. Auch die Grünen, die AfD und die Linke haben schon ihr Go gegeben. Damit ist das Abstimmungsergebnis im Bundestag also schon klar. Die Diäten orientieren sich normalerweise an der Lohnentwicklung und die war gut. Aber gleichzeitig stehen aktuell viele Reformen an. Fällt die Erhöhung aus, bekommen sie weiter rund 11.800 Euro im Monat. Ursula Winkler, Nachrichtenredaktion.
2: Die politisch motivierte Kriminalität hat im vergangenen Jahr einen neuen Höchststand erreicht. Die Polizei zählte bundesweit mehr als 85.000 Straftaten mit politischem Hintergrund, knapp 2% mehr als 2024.
4: Einen leichten Anstieg gibt es insgesamt bei den politisch motivierten Gewalttaten, von denen der größte Teil auf das Konto von Tätern aus dem rechten Spektrum geht. Aber auch links motivierte Kriminalität nimmt stark zu. Innenminister Dobrindt führt das unter anderem auf mehr Gewalt gegen Polizistinnen und Polizisten zurück. Laut BKA-Präsident Münch spitzt sich die gesellschaftliche Stimmung zu, das Fundament der Demokratie wird angegriffen. Wesentliche Treiber sind aus seiner Sicht soziale Medien, über die Hasshetze und Propaganda verbreitet werden. David Riemer, Nachrichtenredaktion.
2: Ein deutscher Astronaut gehört nicht zur Crew. Der italienische ESA-Astronaut Luca Parmitano wird als erster Europäer beim NASA-Mondprogramm Artemis mitfliegen, wie die US-Raumfahrtbehörde NASA mitteilte. Artemis 3 soll 2027 starten, allerdings nicht zum Mond, sondern nur zu Tests in eine Erdumlaufbahn.
0: Der Antenne Niedersachsen Stau- und Blitzer-Service um 9:03. Wir starten mit einer Gefahrenmeldung, die gerade eben reingekommen ist, von der B212 Ganderkesee Nordenham. Vorsicht da bitte in beiden Richtungen. Hier sind Personen auf der Fahrbahn zwischen Nordenham und Bleeksen. Personen auf der Fahrbahn zwischen Nordenham und Bleeksen auf der B212 Ganderkesee Nordenham. Machen wir mit den normalen Meldungen, sage ich mal, weiter. A1 Osnabrück Richtung Bremen. Vollsperrung nach einem Unfall zwischen Ahlhorn und Wildeshausen West. Die letzte freie Abfahrt ist nach wie vor Kloppenburg. A31 Emsland Richtung Ostfriesland, Unfallaufnahme zwischen Vesuwe und Haren-Ems, dadurch ist die rechte Spur gesperrt. A36 Wiedenburg Richtung Braunschweig, hier haben wir eine Ölspur auf der rechten Spur zwischen Flöte und Wolfenbüttel West. A38 Göttingen Richtung Halle, zwischen Heilbad Heiligenstadt und Leinefeld-Worbis haben wir einen Lasterunfall auf dem Standstreifen, fahrt ihr bitte vorsichtig dran vorbei. Und zuletzt noch eine Meldung aus der Region Hannover von der L310. Hier haben wir eine Vollsperrung durch einen Feuerwehreinsatz zwischen Fuhrberg und A7 Mellendorf. Da wo es geht, wünsche ich euch eine gute Fahrt.
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0: 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Falls ihr noch auf der Suche nach einer guten Serie seid und Lupin heißt sie. Entschuldigung. Falls ihr Lupin noch nicht auf dem Schirm hattet, habt ihr sie jetzt hiermit gefunden, die Serie, die ihr gesucht habt? Geht nämlich um den Franzosen Assane Diop, der sich zum Meisterdieb mausert und unter anderem im Louvre sein Unwesen treibt. 3 Staffeln gibt es davon schon. Perfekt, um sich die Zeit bis zu den WM-Spielen mitten in der Nacht zu vertreiben. Beeilt euch aber nicht zu sehr, denn die vierte Staffel wurde gerade nämlich erst für Mitte Oktober bestätigt. Aber es lohnt sich, sage ich euch, wirklich. Von Lieblingsserien geht's jetzt aber wieder zu Lieblingshits. Alle Farben wär jetzt für euch mit Baby Goodbye.

0: wenn man einen seiner Lieblingskünstler in der Playlist findet. Post Malone hier für euch mit Only Wanna Be With You. Ihr hört die Antenne Niedersachsen Spätschicht mit Jette Brigge und einer wirklich verrückten Geschichte jetzt aus England. Vor knapp 2 Monaten findet ein Bauarbeiter in London auf einer Baustelle eine Zeitkapsel aus den 60ern. Als er sie öffnet, findet er darin ein bisschen Geld und eine Erklärung. Das Geld wurde 1964, Zeilenlesen sollte gelernt sein. Das Geld wurde 1964 bei einem berühmten Epsom Derby gewonnen, als er auf ein Pferd namens Santa Claus gesetzt hat. Dazu gibt es direkt auch die Anweisung an den Finder: Setze das Geld beim nächsten Derby einfach wieder auf ein Pferd, das zu Santa Claus passt. Tja, und gesagt, getan. Am Samstag geht der Bauarbeiter also zum Derby, guckt sich die Pferde an und findet zufälligerweise eins, was Christmas Time, also Weihnachtszeit heißt. Passt genug zu Santa Claus, denkt er sich und setzt das Geld auf das Pferd. Und dreimal dürft ihr raten, was dann passiert ist. Ein Weihnachtswunder. Das Pferd Christmas Time gewinnt und beschafft dem Bauarbeiter ein bisschen Geld. Alles nur dank eines Tipps aus dem Jahr 1964. Ich hoffe, er tut es jetzt seinem Vorgänger gleich. Und in knapp 40 Jahren freut sich dann der Nächste.
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4: Der Blick aufs Niedersachsenwetter und heute Abend bleibt es den Rest des Abends nach wie vor bewölkt bei um die 15 Grad. An der Grenze zu den Niederlanden zieht bereits Regen auf. Stellenweise gibt es auch noch Gewitter heute Abend. Das wird noch ein bisschen, ein bisschen stürmischer. Aber dafür wird es sonst in der Nacht etwas ruhiger. Dann starten wir auch in einen eher freundlicheren Mittwochmorgen früh. Von der Küste ausziehen im Laufe des Tages aber auch noch einige Schauer und teilweise auch dollere Gewitter auf. Höchsttemperaturen liegen da bei 17 Grad in Schortens, 18 in Nienburg und 19 in Helmstedt. Also eigentlich kann man wirklich sagen, das Wetter von heute, morgen ungefähr, nochmal genauso.
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5: Mit Sarah Buletta. Moin. Nachdem beim Bau für eine riesige Regenwasserzisterne in der Innenstadt von Hannover Gebäude beschädigt wurden, sollen sich nun Hauseigentümer an den Reparaturkosten beteiligen. Laut Angaben der Stadt hat ein Gutachten ergeben, dass sie nicht allein verantwortlich ist. Ein Teil der Reparaturkosten soll deshalb von den Anliegern übernommen werden. Begründet wird das mit dem Untergrund, der laut Stadt teilweise in der Verantwortung der Eigentümer liege. Die wehren sich jetzt dagegen. Freud und Leid liegen manchmal so nah zusammen, denn die Menschen in Hannover sind grundsätzlich zufriedener als noch vor einem Jahr. Im aktuellen Glücksatlas landet Hannover auf Platz 29 unter den 40 größten Städten Deutschlands. Das sind 3 Ränge besser als zuletzt. Kai von Häfen, was macht die Leute in Hannover denn glücklicher?
6: Ja, in Hannover wird vor allem die großzügige Wohnsituation positiv bewertet. Die Mieten sind relativ erschwinglich und Hannover hat die höchste Eigentumsquote unter allen Großstädten. Außerdem steht den Menschen in keiner anderen Großstadt mehr Wohnfläche zur Verfügung.
5: Und wo gibt's noch Verbesserungspotenzial?
6: Bei der Luftqualität und der Gesundheitsversorgung heißt es im Glücksatlas. Das haben die Hannoveraner nicht so gut bewertet. Allerdings, so heißt es auch in der Studie, grundsätzlich sind die strukturellen Bedingungen in Hannover wirklich stark. Da sei eigentlich eine noch höhere Zufriedenheit zu erwarten.
5: Und um sich das Geld für ein Zugticket zu sparen, hat sich ein 19-Jähriger als Polizist verkleidet. Sein Schwindel fiel auf, am Bahnhof Hannover-Laatzen hieß es dann aussteigen. Er hat jetzt 3 Ermittlungsverfahren am Hals.
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4: Der Antenne Niedersachsen Stau- und Blitzerservice um 4 Minuten vor 9:30. A1 Osnabrück Richtung Bremen. Hier haben wir nach wie vor eine Vollsperrung nach einem Unfall zwischen Ahlhorn und Wildeshausen West. Die letzte freie Abfahrt ist Kloppenburg. A7 Flensburg Richtung Hamburg. Der Elbtunnel wurde gerade voll gesperrt. Hier wurde nämlich die Höhenkontrolle ausgelöst. Sobald das aber wieder frei ist, sagen wir natürlich Bescheid. A31 Emsland Richtung Ostfriesland. Hier haben wir eine Unfallaufnahme zwischen Vesuwe und Haren-Ems. Dadurch ist die rechte Spur gesperrt. A36 Wienburg Richtung Braunschweig. Vorsicht auf der rechten Spur zwischen Flöte und Wolfenbüttel West. Hier ist Öl ausgelaufen. A38 Göttingen Richtung Halle. Lasterunfall auf dem Standstreifen zwischen Heilbad Heiligenstadt und Leinefelde-Worbis. Fahrt ihr bitte vorsichtig dran vorbei. Und in der Region Hannover haben wir nach wie vor eine Vollsperrung wegen einem Feuerwehreinsatz zwischen Fuhrberg und der A7 Mellendorf. Da wo es geht, wünsche ich euch eine gute Fahrt.
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Der Elbtunnel ist gerade wieder freigegeben worden. Auf der A7 Flensburg Richtung Hamburg ist wieder freie Fahrt. Der Elbtunnel ist wieder frei. 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

0: mit Phil Collins. Geht's Richtung Feierabend und die Tage sind gezählt. Es sind nur noch 2 Tage bis zum WM-Start. Donnerstag das Eröffnungsspiel, Sonntag das erste Deutschlandspiel. Unsere Nationalmannschaft gerade mitten im Training. Die sind ja jetzt im Basiscamp in North Carolina angekommen und machen da auch auf jeden Fall schon ein paar Sachen. Mit dabei ist ja auch unsere neue alte Nummer 1 Manuel Neuer. Oliver Baumann wandert also wohl wirklich auf die Bank nach vielen guten Leistungen. Ob das jetzt ganz fair ist, weiß man jetzt auch nicht. Sportmann Olli Seidler liegt Bundestrainer Nagelsmann mit seiner Wahl mit Manuel Neuer wirklich richtig.
1: Tja, der Manuel Neuer, der ist wie ein, sagen wir, alter Rittersaal. Man betritt ihn und spürt sofort die Geschichte. Weltmeister 2014, Pionier, Nationalheiligtum in Torwarthandschuhen. Seine Aura ist so groß, die hat ja offenbar sogar 2 Jahre ohne Länderspiel überlebt. Und dann ist da Olli Baumann. Der Mann, der einfach ständig gewinnt, liefert trocken ab. Zuletzt 9 Spiele für Deutschland, 9 Siege. Baumann besitzt aber ungefähr die Mystik eines Rauchmelders. Allerdings, bei einem Rauchmelder schläft man deutlich besser, wenn er da ist. Nagelsmann hat sich trotzdem für Neuer entschieden, nicht wegen der Gegenwart, sondern wegen des Mythos. Und das ist ein herrlicher Widerspruch. Während Baumann dem DFB-Team Sieg um Sieg beschert, bekommt Neuer den Platz am Tisch. Ein Comeback zum WM-Start nach 2 Jahren Nationalmannschaftspause, das hat es in 126 Jahren DFB-Geschichte für einen Torhüter auch noch nie gegeben. Puh. Die Aura steht im Tor, die Form sitzt auf der Bank. Aura et labaura, sagt bekanntlich der Lateiner, heißt Aura und gut arbeiten. Und nur wenn Neuer das schafft und seine Wade nicht wackelt, nur dann hat Nagelsmann mit allem recht.
0: Oh Mann ey, es ist aber auch wirklich ein Hin und Her, die Torwartfrage in der deutschen Nationalmannschaft. Wir werden uns wohl gedulden müssen, wie es letzten Endes ausgeht. Danke auf jeden Fall schon mal, Olli. 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

0: Das Wetter für Niedersachsen ist auch heute Abend mal wieder ein Mix aus allem. Wolken, Schauer und lokal auch kräftige Gewitter bei um die 15 Grad bei uns im Land. In der Nacht entspannt sich das Wetter zwar etwas, nur im Nordwesten sind noch so einzelne Schauer oder auch kurze Gewitter möglich. Dafür starten wir aber ganz entspannt in den Mittwoch bei 16 Grad im Norden, 17 in Bad Oeynhausen und 19 Grad in Uelzen. Aber, wie soll es auch anders sein, wird später wieder unbeständiger. Von den Niederlanden aus ziehen Regenschauer auf und einzelne, teils sogar echt dolle Gewitter sind auch mit dabei. Also wirklich, was soll man dazu noch sagen?
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2: Ich bin Thomas Brott. Nach dem Feuer in einem Umspannwerk in Reutlingen und dem daraus folgenden großflächigen Stromausfall hat sich der Verdacht auf Brandstiftung erhärtet. Davon gehe man inzwischen vor dem Hintergrund der bisherigen Ermittlungsergebnisse aus, teilten die Generalstaatsanwaltschaft Stuttgart und das Landeskriminalamt mit.
3: Die Ermittler gehen davon aus, dass ein oder mehrere Täter auf dem Gelände an mehreren Stellen Brände gelegt haben. Dabei soll Brandbeschleuniger verwendet worden sein. Wer hinter der Attacke stehen könnte, ist unklar. Ein Bekennerschreiben hat es nicht gegeben. Doch der Vorfall erinnert an zwei mutmaßlich von Linksextremisten begangene Brandanschläge auf die Stromversorgung in Berlin. Die Ermittler bitten nun alle, die in der Nähe des Umspannwerks verdächtige Personen oder Fahrzeuge gesehen haben, sich zu melden. Dirk Zeitler, Nachrichtenredaktion.
2: Der Bundestag soll in diesem Jahr auf die regelmäßige Diätenerhöhung verzichten. Die Fraktionen von CDU, CSU und SPD haben nach Informationen der Deutschen Presseagentur beschlossen, noch in dieser Woche einen entsprechenden Gesetzentwurf im Bundestag einzubringen. Sie wollen damit in finanziell und wirtschaftlich schwierigen Zeiten ein Sparsignal an die Bevölkerung senden. Die Diätenerhöhung, die sich an der Lohnentwicklung orientiert, hätte in diesem Jahr fast 500 Euro ausgemacht. Ein deutscher Astronaut gehört nicht zur Crew. Der italienische ESA-Astronaut Luca Parmitano wird als erster Europäer beim NASA-Mondprogramm Artemis mitfliegen, wie die US-Raumfahrtbehörde NASA mitteilte. Artemis 3 soll 2027 starten, allerdings nicht zum Mond, sondern nur zu Tests in eine Erdumlaufbahn.
4: Bei der Artemis 3 kommt alles anders, als man dachte. Statt Mondlandung gibt's zweiwöchige Ankoppelmanöver mit dem Blue Origin Lander von Amazon-Gründer Jeff Bezos und dem Starship von Elon Musk, SpaceX. Diese Kooperation ist auch bei künftigen Mondmissionen geplant. Die deutschen Astronauten Alexander Gerst und Matthias Maurer bleiben zu Hause und ob sie bei Artemis 4 mitfliegen werden, ist unklar. Aus den USA, Tina Eck.
2: Der Iran hat nach Angaben von US-Präsident Trump einen US-Militärhubschrauber abgeschossen. Die USA müssten notwendigerweise auf diesen Angriff reagieren, teilte Trump auf seiner Plattform Truth Social mit. Wie genau diese Reaktion aussehen werde, ließ er offen. Zwei Piloten des abgeschossenen Apache-Hubschraubers seien unverletzt und in Sicherheit.
0: Der Antenne Niedersachsen Stau- und Blitzer-Service um 2:02. A1 Osnabrück Richtung Bremen. Hier haben wir nach wie vor die Vollsperrung nach einem Unfall zwischen Ahlhorner Heide und Wildeshausen West. Die letzte freie Abfahrt ist Kloppenburg. A29 Oldenburg Richtung Wilhelmshaven. Unfallaufnahme zwischen Zetel und Sande. Dadurch ist eine Spur gesperrt. Fahrt bitte vorsichtig dran vorbei. A31 Emsland Richtung Ostfriesland. Zwischen Vesuwil und Haaren-Ems hat es auch einen Unfall gegeben. Dadurch ist die rechte Spur gesperrt. A36 Wienburg Richtung Braunschweig. Vorsicht auf der rechten Spur zwischen Flöte und Wolfenbüttel West. Hier ist eine Ölspur. A38 Göttingen Richtung Halle. Auf dem Standstreifen zwischen Heilbad Heiligenstadt und Leinefelde Worbis steht ein verunfallter Laster. Auch hier bitte vorsichtig dran vorbeifahren. Und die letzte Meldung kommt aus der Region Hannover. Hier haben wir eine Vollsperrung durch einen Feuerwehreinsatz zwischen Fuhrberg und A7 Mellendorf. Kommt schon gut durch den Dienstagabend.
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0: 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Ich habe es gestern schon mal gesagt und ich sag's auch heute gern nochmal. Wie schön, dass der Konzertsommer endlich da ist. Um das Gebühren zu feiern, habe ich für mich beschlossen, wird es bei mir eine Festival- und Band-Shirt-Woche. Und ja, ich bin ja auch so ein bisschen neugierig, welche Tour-Shirts oder Konzertandenken bei euch noch so schlimmern. Deshalb machen wir morgen einfach mal den Merch-Mittwoch und schwelgen zusammen in Erinnerungen an die besten Abende mit euren Lieblingskünstlern. Schickt gerne mal ein Foto, was ihr noch so im Schrank liegen habt und wir schnacken morgen ein bisschen drüber. Bei einigen jetzt wahrscheinlich frisch dazu gekommen, das Tour-Shirt oder der Hoodie von Harry Styles. Und hier ist er jetzt für euch mit American Girls.

0: Icona Pop in der Antenne Niedersachsen Spätschicht mit I Love It. Lieben wir doch alle. Und apropos, ich liebe ja auch ganz doll das hier.
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0: 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Und zack, sind eure Füße wieder frisch eingekleidet. Der heutige Kandidat ist Sascha aus Ronnenberg und der hat sich die Unterstützung von Mareike gesichert. Kollege Morten spielt den Quizmaster.
2: Olli Pocher. Schwarz und Weiß. Mhm. Was holen Fans und Mannschaft gemeinsam?
3: Den Pokal, oder nicht?
2: Was braucht man vorher, um diesen Pokal zu bekommen?
4: Den Sieg. Sieg.
2: Den Sieg. Hm, den Sieg vielleicht. Hören wir mal rein.
5: Ja. Schwarz und Weiß, wir stehen an eurer Seite.
2: Sieg mit euch.
3: Ja, stimmt, so rum war es, ja.
2: Münchner Freiheit. Ohne dich schlafe ich heute Nacht nicht ein. Mhm. Was will denn der Sänger nicht machen, um jemanden zu imponieren?
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3: Ja, das ist eine sehr gute Frage.
4: Ich habe den vorhin noch gehört.
3: Ernsthaft?
4: Ich will mich nicht verändern, um dir zu imponieren.
5: Ich will mich nicht verändern.
2: Stark!
3: Boah, Sascha, wie gut bist du
2: richtig
3: denn?
2: Richtig stark.
3: Oh, richtig gut.
0: Immer wieder herrlich. Die nächste Runde gibt's am Donnerstag. 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

0: Die Power von Lenny Kravitz nehmen wir nochmal mit in die letzten Stunden des Dienstags. Ihr hört die Antenne Niedersachsen Spätschicht mit Jette Wrigge. Und wir müssen nochmal kurz über den Glücksatlas sprechen. Die Befragung der Süddeutschen Klassenlotterie ist nämlich heute erschienen und da werden Menschen befragt, wie glücklich sie in den 40 größten Städten Deutschlands eigentlich so sind. Ja, und diese Umfrage hat ergeben, in Erfurt sind die Menschen am glücklichsten. Die thüringische Landeshauptstadt ist neuer Spitzenreiter im Städteranking des Glücksatlas. Schon irgendwie verrückt, wenn man drüber nachdenkt. Auf Platz 10 liegt Hamburg und erst auf Platz 27 finden wir die erste Stadt aus Niedersachsen wieder, nämlich Braunschweig. Hannoveraner, ihr müsst jetzt ganz stark sein. Ihr folgt nämlich zwei Plätze darauf, also Hannover ist auf Platz 29. Aber, und das finde ich ist halt richtig cool, müssen wir nämlich uns dran festhalten, die Tendenz ist steigend. Der SLK zufolge sind die Braunschweiger und Hannoveraner schon deutlich zufriedener als in den Vorjahren. Und es kann ja nur besser werden. Vor allem, wenn man hört, was uns in Niedersachsen im Alltag eigentlich so glücklich macht.
1: Liebe. Liebe von meinen Kindern, von meinem Mann und die alle glücklich zu sehen.
2: Also was mich im Alltag glücklich macht, ist Zeit mit Menschen zu verbringen, die ich sehr gerne habe, mit denen ich gerne bin, die mich selber glücklich machen. Freunde, Familie.
3: Wenn ich Menschen um mich herum sehe, die lachen und Freude zeigen und ganz alltägliche Dinge halt so einfach zu atmen, zu genießen, Liebe von anderen zu spüren, Liebe zu geben, der Sonnenschein, Natur.
4: Basteln, weil man da was herstellt, was bleibend ist und an dem man sich immer noch erfreuen kann.
0: Richtig schön, stimme ich zu 100% zu, aber eine Sache fehlt, die haben sie vergessen. Nämlich Feierabend. Und bevor der mich jetzt richtig glücklich macht, gibt's für euch noch Mike Posner mit I Took a Pill in Ibiza aus 2015. Und damit sage ich Ciao, wir hören uns morgen.

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1: Ich bin Thomas Brockt. Um fast 500 Euro sollten sich ab Juli die Bezüge der Abgeordneten im Bundestag erhöhen. Nun steht fest, die Diätenerhöhung wird in diesem Jahr gestrichen. Die Fraktionen von Union und SPD haben nach dpa-Informationen beschlossen, noch in dieser Woche einen entsprechenden Gesetzentwurf im Bundestag einzubringen.
2: Die Politiker wollen damit ein Sparsignal an die Bevölkerung senden. Immerhin leben wir alle in schwierigen Zeiten. Auch die Grünen, die AfD und die Linke haben schon ihr Go gegeben. Damit ist das Abstimmungsergebnis im Bundestag also schon klar. Die Diäten orientieren sich normalerweise an der Lohnentwicklung und die war gut, aber gleichzeitig stehen aktuell viele Reformen an. Es sei ein Gebot der Glaubwürdigkeit und der Verantwortung, dass auch die Abgeordneten ihren Beitrag leisteten, hieß es. Ursula Winkler, Nachrichtenredaktion.
1: Nach dem Feuer in einem Umspannwerk in Reutlingen und dem daraus folgenden großflächigen Stromausfall hat sich der Verdacht auf Brandstiftung erhärtet. Davon gehe man inzwischen vor dem Hintergrund der bisherigen Ermittlungsergebnisse aus, teilten die Generalstaatsanwaltschaft Stuttgart und das Landeskriminalamt mit. Ein oder mehrere bislang noch unbekannte Täter seien nach derzeitigem Stand auf das Gelände eingedrungen, um dort an mehreren Stellen Brände zu legen. Dabei soll Brandbeschleuniger genutzt worden sein. Die politisch motivierte Kriminalität hat im vergangenen Jahr einen neuen Höchststand erreicht. Die Polizei zählte bundesweit mehr als 85.000 Straftaten mit politischem Hintergrund, knapp 2% mehr als 2024.
3: Einen leichten Anstieg gibt es insgesamt bei den politisch motivierten Gewalttaten, von denen der größte Teil auf das Konto von Tätern aus dem rechten Spektrum geht. Aber auch links motivierte Kriminalität nimmt stark zu. Innenminister Dobrindt führt das unter anderem auf mehr Gewalt gegen Polizistinnen und Polizisten zurück. Laut BKA-Präsident Münch spitzt sich die gesellschaftliche Stimmung zu, das Fundament der Demokratie wird angegriffen. Wesentliche Treiber sind aus seiner Sicht soziale Medien, über die Hasshetze und Propaganda verbreitet werden. David Riemer, Nachrichtenredaktion.
1: Die deutschen Fußballerinnen haben zum Abschluss der WM-Qualifikation einen Sieg gefeiert. Beim Gruppenletzten Slowenien gewann die DFB-Auswahl mit 2:0. Das WM-Ticket hatte das deutsche Team sich schon zuvor gesichert.
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1: Ja, es gibt so Fakten. 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
1: 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Wenn ihr zwei Beine habt, dann habt ihr mehr Beine als der durchschnittliche Mensch.
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4: Mit Sarah Buletta. Moin. Nachdem beim Bau für eine riesige Regenwasserzisterne in der Innenstadt von Hannover Gebäude beschädigt wurden, sollen sich nun Hauseigentümer an den Reparaturkosten beteiligen. Laut Angaben der Stadt hat ein Gutachten ergeben, dass sie nicht allein verantwortlich ist. Ein Teil der Reparaturkosten soll deshalb von den Anliegern übernommen werden. Begründet wird das mit dem Untergrund, der laut Stadt teilweise in der Verantwortung der Eigentümer liege. Die wehren sich jetzt dagegen. Freud und Leid liegen manchmal so nah zusammen, denn die Menschen in Hannover sind grundsätzlich zufriedener als noch vor einem Jahr. Im aktuellen Glücksatlas landet Hannover auf Platz 29 unter den 40 größten Städten Deutschlands. Das sind 3 Ränge besser als zuletzt. Kai von Häfen, was macht die Leute in Hannover denn glücklicher?
5: Ja, in Hannover wird vor allem die großzügige Wohnsituation positiv bewertet. Die Mieten sind relativ erschwinglich und Hannover hat die höchste Eigentumsquote unter allen Großstädten. Außerdem steht den Menschen in keiner anderen Großstadt mehr Wohnfläche zur Verfügung.
4: Und wo gibt's noch Verbesserungspotenzial?
5: Bei der Luftqualität und der Gesundheitsversorgung heißt es im Glücksatlas. Das haben die Hannoveraner nicht so gut bewertet. Allerdings, so heißt es auch in der Studie, grundsätzlich sind die strukturellen Bedingungen in Hannover wirklich stark. Da sei eigentlich eine noch höhere Zufriedenheit zu erwarten.
4: Und um sich das Geld für ein Zugticket zu sparen, hat sich ein 19-Jähriger als Polizist verkleidet. Sein Schwindel fiel auf, am Bahnhof Hannover-Laatzen hieß es dann aussteigen. Er hat jetzt 3 Ermittlungsverfahren am Hals.
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6: Das verbinde ich echt stark mit dem Frühling, weil es halt einfach so eine Zeit ist, in der man dann endlich wieder raus kann, endlich wieder in der frischen Luft und in der Sonne. Ja, einfach gute Laune.

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1: Ich bin Thomas Brockt. Nach dem Feuer in einem Umspannwerk in Reutlingen und dem daraus folgenden großflächigen Stromausfall hat sich der Verdacht auf Brandstiftung erhärtet. Davon gehe man inzwischen vor dem Hintergrund der bisherigen Ermittlungsergebnisse aus, teilten die Generalstaatsanwaltschaft Stuttgart und das Landeskriminalamt mit. Ein oder mehrere bislang noch unbekannte Täter seien nach derzeitigem Stand auf das Gelände eingedrungen, um dort an mehreren Stellen Feuer zu legen. Dabei soll Brandbeschleuniger genutzt worden sein. Beim 500 Milliarden Euro Sondervermögen für Investitionen in die Infrastruktur gibt es aus Expertensicht Handlungsbedarf. Ein Beirat für das Programm legte in Berlin seinen ersten Bericht vor. Finanzminister Klingbeil räumte ein, dass das Tempo bei den Investitionen noch höher werden müsse.
2: Immer wieder hört man, dass die hunderten Milliarden, die für die Infrastruktur bereitstehen, nur langsam abfließen. Auch der Beirat, der das 500-Milliarden-Programm begleitet, sieht da Luft nach oben. Finanzminister Klingbeil bat einerseits um Geduld. Das Programm laufe ja erst seit rund einem Jahr, sei aber für 12 Jahre ausgelegt. Höheres Tempo sei aber möglich und nötig, so Klingbeil. Helfen soll unter anderem auch ein Bonus- und Malus-System. Die Idee, wer Investitionen schneller umsetzt, könnte mehr Mittel bekommen, wer bummelt, weniger. Ronny Tochau, Nachrichtenredaktion.
1: Sophia und Noah sind weiter die beliebtesten Babynamen. Das hat die Gesellschaft für deutsche Sprache herausgefunden. Ein anderer Name dagegen ist erst im vergangenen Jahr weit nach oben geklettert in der Hitliste.
3: Theo macht einen richtigen Sprung nach vorn, aber auch Emil klettert im Ranking. Doch unterm Strich kleben auf den Kita-Garderoben bei uns wohl doch eher die bekannten Namen. Bei den Mädels sind das neben Sophia, Mia, Lina und Ella, bei den Jungs klar Noah, aber auch Matteo und Leo ist im Kommen. Das hat aber wohl nichts mit dem aktuellen Papst zu tun. Kurze, prägnante Namen, sagen die Forscher, die sind im Trend. Claudia Wächter, Nachrichtenredaktion.
1: Der Bundestag soll in diesem Jahr auf die regelmäßige Diätenerhöhung verzichten. Die Fraktionen von CDU, CSU und SPD haben nach Informationen der Deutschen Presseagentur beschlossen, noch in dieser Woche einen entsprechenden Gesetzentwurf einzubringen. Sie wollen damit in finanziell und wirtschaftlich schwierigen Zeiten ein Sparsignal an die Bevölkerung senden. Die Diätenerhöhung, die sich an der Lohnentwicklung orientiert, hätte in diesem Jahr fast 500 Euro ausgemacht.

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1: Wenn man solche Kollegen hat, wie sagt man so schön, dann braucht man keine Feinde mehr. Wir haben nämlich gestern von Micha und Mareike vom Nachmittag folgende Aufgabe bekommen.
2: Eure Challenge:
3: Schreibt und produziert bis Freitag einen Song für Niedersachsen und performt ihn live beim Tag der Niedersachsen. Und damit das Ganze nicht ganz zu einfach wird, müssen diese 5 Wörter im Song vorkommen.
2: Grünkohltour.
3: Mhm. Ockertalsperre.
2: Mhm. Kuddelmuddel.
4: Ja.
3: Löwenstadt.
4: Mhm, klar.
2: Und dann haben wir da noch so eine kleine Überraschung. Wie wär's mit Micha und Mareike?
4: Ja, warum denn nicht?
5: Ja, wir sind doch bekannte Songwriter. Wir kriegen das doch in einer Minute hin. Easy.
1: Ja, oder auch nicht. Also wir haben gestern echt gesessen und uns die Köpfe...
5: Also,
1: kaputt gegrübelt.
5: Wir haben nach der Sendung alles andere abgegeben an Sachen und haben uns einfach hingesetzt und geübt und geschrieben und irgendwas. Aber ich muss ehrlich sagen, es war doch gar nicht so schlecht.
1: Also wir haben einen Anfang gefunden. Aber auch danke euch. Also vielen, vielen Dank. Viele von euch haben spontan geschrieben. Die haben so einzelne Sätze mal so mit reingeworfen. Einzelne Formulierungen. Andere haben ganze Songtexte geschickt.
5: Ja.
1: Also wirklich inklusive Strophe und
5: einfach so, also
1: Refrain.
5: Richtig hilfreich.
1: Wahnsinn. Wirklich. Vielen, vielen Dank. Ich glaube, wir können morgen mal so einen kleinen Zwischenstand geben. Aber uns wurde Hilfe versprochen. Und zwar heute, morgen, von der Band, die ja auch beim Tag der Niedersachsen am Freitag auf der Antenne Niedersachsen-Bühne stehen wird. Glasperlen.
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1: Ihr wurdet ja nicht nur von unseren Kolleginnen und Kollegen eingeweiht in den letzten Tagen. Schon vor uns wusstet ihr von unserer Aufgabe, sondern ihr habt auch ein paar Tipps für uns, ne? Erzählt mal.
7: Ja, ist immer gut, sofort so ein Gefühl zu haben, was man so mit den Hörern verbindet oder was man generell mit Niedersachsen verbindet, dass jeder relaten kann. Also die besten Songs sind immer die, die ganz viele nachvollziehen können. So, das, also damit mal reinzugehen, ich glaube, dann wird es schon sehr gut.
8: Ja, ich glaube, dass so jeder seine Lieblingseigenschaft oder auch das, was vielleicht einem negativ auffällt, alles mal so Schlagwörter einfach erstmal aufschreiben.
7: Und ein bisschen Humor ist auch immer gut. Also vielleicht gibt es ja irgendwie so eine Anekdote, über die man sich immer lustig macht. Sowas ist auch immer ganz gut. Und es geht immer darum, eine Emotion zu transportieren.
5: Okay, dann den Text haben wir abgedeckt. Was brauchen wir denn noch für die Stimmung?
7: Da würde ich einfach mal gucken, so was für ein Tempo wollt ihr gehen. Also ihr könnt ja mal in eure Playlist reingucken, was sind so die meistgespielten Hits bei euch. Und dann könnt ihr sagen, hey, guck mal, 130, 140 ist schon gut, das geht schon mal nach vorne Floor. Das ist schon die halbe Miete, dann wird das, glaube ich, ganz gut.
1: 130, 140 ist auch wirklich,
5: oh Gott.
1: Tempo.
5: Wir müssen es ja noch aufführen danach. Ja,
1: also Produktionstermin ist am Mittwoch. Wir müssen heute liefern, Tiziana.
5: Ja.
1: Ich baue auf dich.
5: Ich dachte eigentlich, ich baue jetzt auf dich.
1: Nee, nee.
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1: Hi, schön, dass du mit dabei bist bei einer neuen Folge von Machen oder Lassen. Ich bin Verbraucherschützer Ron Perlus. Heute sprechen wir über ein Thema, das mir sehr am Herzen liegt und über das viel zu wenig gesprochen wird. Es geht ums Geld. Ich bin Banker und bin mit Geld aufgewachsen. Also ich habe meine Ausbildung bei der Sparkasse 1992 begonnen. Bargeld spielte zu der Zeit noch eine richtig große Rolle. Ich weiß noch, wie wir jeden Tag immer den Geldautomaten befüllt haben. Ich durfte mit in den Tresorraum, durfte diese riesigen Stapel Geld in diese Kästen packen für den Geldautomaten. Es gab noch die EC-Karte und dann zu besonderen Ereignissen, wenn man zum Beispiel in den Urlaub gefahren ist, haben sich Kunden auch mal eine Kreditkarte bestellt. Aber Bargeld war einfach immer das große Thema. Es hat sich ein bisschen geändert, finde ich. Ich persönlich habe kaum Bargeld bei mir, zahle eigentlich alles irgendwie mit Karte, mit meinem Handy. Das finde ich super praktisch. Es gibt auch Situationen, in denen ich Bargeld dringend gebraucht hätte. Das Problem ist, es gibt ja Läden, die tatsächlich also keine Karten annehmen. Es werden zwar immer weniger, aber die gibt es und dann steht man da und hat keinen einzigen Cent in der Tasche. Wir sprechen heute mal ganz genau über das Bargeld und wir sprechen darüber, wie sinnvoll es eigentlich in der heutigen Zeit noch ist. Und wir gucken auf eine Anlageform, die du auch schon mal gehört hast. Wir wollen ja alle, dass unser Geld im besten Fall mehr wird. Angeblich kannst du mit Bitcoins richtig tolle Renditen erzielen. Ist das wirklich so? Auch darüber sprechen wir heute. Wir fangen mit dem Bargeld an. Erste Münzen, die gab es schon ca. 600 vor Christus. In Lydien, in der heutigen Türkei, wurden sie damals geprägt. Das waren Münzen aus Edelmetall, meist Gold und Silber. Und an diesem System hat sich bis heute nicht viel verändert. Nur die Materialien sind ein bisschen anders. Überwiegend werden heute Kupfer, Nickel, Zink, Aluminium und Stahl verwendet. Ist einfach günstiger. Also der Gedanke, dass unser Hartgeld aus Gold wäre, ist natürlich ein bisschen absurd. Wie viel Bargeld hast du in deinem Portemonnaie? Also hast du überhaupt noch so ein Portemonnaie und hast du Bargeld drin? Wenn ich bei mir heute reinschauen würde, würde ich genau 0 Euro finden. Ich habe nämlich in meiner Brieftasche erstens kein Hartgeldfach mehr, sondern nur noch Platz für Scheine und da habe ich ab und zu mal so 5 oder 10 Euro drin, aber wirklich selten. Wenn ich Bargeld nutze, dann brauche ich das eigentlich bei meinem Bäcker. Also der nimmt nicht wirklich nur Bargeld, da gibt es keine Möglichkeit mit einer Karte zu zahlen und ansonsten gibt es eigentlich selten Gelegenheiten. Manchmal ist es mir unangenehm, wenn ich zum Beispiel irgendwo nur eine Packung Kaugummi kaufe, mit einer Karte zu zahlen, dann habe ich gerne natürlich irgendwo 2 Euro dabei. Die finde ich dann irgendwie in der Jackentasche oder in der Hosentasche oder im Auto. Aber braucht man Bargeld überhaupt noch im Alltag und wird es nicht eh bald abgeschafft? Es gibt eine spannende Zahl, eine statistische Zahl, nach der in deutschen Haushalten sich ca. 15 Milliarden 1 und 2 Cent Münzen befinden. Gesamtwert 220 Millionen Euro. Diese Münzen werden häufig aufbewahrt, da sie im Alltag oft als weniger nützlich empfunden werden. Ich habe selten 1 oder 2 Cent Münzen dabei. Laut einer Studie der Deutschen Bundesbank aus dem Jahr 2002 legen Haushalte wöchentlich etwa 1,5 Milliarden dieser kleinen Münzen zurück. Dieses Phänomen führt dazu, dass viele Menschen wirklich größere Mengen an Kleingeld zu Hause ansammeln. Eigentlich totaler Quatsch, dass Geld so sinnlos rumliegt. Ich mache so, ich werfe mein Kleingeld, wenn ich irgendwo Wechselgeld bekomme, in so eine Dose rein und so alle paar Wochen fahre ich damit zur Bank. Die hat so einen tollen Automaten, Geldautomaten, wo du halt auch Münzen reinwerfen kannst und lass es aufs Konto gut schreiben. Bargeld hat seine Vorteile, manchmal nervt es halt auch. Lass uns deshalb mal über die Vor- und Nachteile sprechen und am Ende sage ich dir auch, Bargeld machen oder lassen. Ja, der große Vorteil von Bargeld, du behältst natürlich den Überblick über deine Ausgaben. Also wenn du mit

0: Bargeld zahlst, dann siehst und spürst du auch, wie viel Geld du ausgegeben hast. Das ist klar ganz anders, als wenn du einfach mit der Karte bezahlst oder mit dem Handy. Wer Bargeld hat und Bargeld bezahlt, gibt automatisch bewusster oft weniger aus. Es gibt ja diesen Trend auch bei Social Media, dass Menschen sich so in Umschlägen quasi das Budget aufteilen, also verschiedene Umschläge packen mit Bargeld für die verschiedenen Ausgabenkategorien und damit so die Kontrolle über ihre Finanzen behalten. Praktisch beim Bargeld ist auch und kommt damit auf die Pro-Seite, du brauchst keine Technik, keine App, kein Netz, kein Akku, kein Smartphone. Ist praktisch, wenn der Akku leer ist, habe ich auch schon mal kurz vorher gehabt, also Smartphone noch 2% und das ist die einzige Möglichkeit gewesen, mit der ich bezahlen konnte, dann könnte es schwierig werden. Oder du hast kein Netz oder WLAN spinnt, whatever. Bargeld funktioniert immer und überall und das ist komplett unabhängig von Strom oder Internet oder Akkulaufzeit. Bargeld schützt auch deine Privatsphäre. Das ist etwas, was auch immer wieder auftaucht bei Social Media, denn mit Bargeld hinterlässt du natürlich keine digitalen Spuren. Niemand sieht, wann du was wo gekauft hast, keine Bank, kein Algorithmus. Das ist gerade für Menschen wichtig, denen Datenschutz wichtig ist. Klar, das Einkaufen mit Karten, mit dem Handy sorgt natürlich für entsprechende Spuren und macht manchmal es auch möglich, dass Unternehmen ganz zielgerichtet Werbung ausspielen können. Bargeld ist inklusiv, denn jeder kann damit bezahlen. Nicht jeder hat ein Smartphone, nicht jeder hat ein Konto oder eine Kreditkarte. Bargeld ist komplett barrierefrei. Es funktioniert für Kinder genauso wie für ältere Menschen oder Leute ohne festen Wohnsitz. Mit Bargeld kannst du einfach deinen Alltag bestreiten, Dinge bezahlen. Mit der Karte zahlt man schneller mal drauf los, kenne ich auch. Ja, wenn das Konto fast leer ist, ist man trotzdem dabei, die Karte zu benutzen. Bei Bargeld geht das einfach nicht. Es hilft, sich an die eigenen Grenzen zu halten, kann im besten Falle auch ja eine Verschuldung im Alltag verhindern. Weiterer Vorteil ist, dass Bargeld natürlich viel besser ist bei kleinen Beträgen, also die Kugel Eis um die Ecke oder dem Straßenmusiker irgendwas geben oder Trinkgeld im Café, das ist mit Bargeld im Regelfall unkomplizierter. Kleine Beträge lassen sich leichter in bar bezahlen. Da finden zum Beispiel auch Geschäfte, ist nicht so lustig, wenn man kleine Beträge mit der Karte bezahlen möchte. Da wo Pro ist auch Contra und zu dem kommen wir jetzt, denn wenn Bargeld weg ist oder du es verlierst oder es geklaut wird, dann ist es einfach mal futsch. Es gibt keine Möglichkeit, es zu sperren, keine Möglichkeit, es zurückzuholen, keine Versicherung. Ist echt ein großer Nachteil im Vergleich zur EC-Karte, Kreditkarte, zum Handy. Bargeld ist einfach weg. Das kann man nicht mehr zurückholen. Dazu kommt auch, dass es in Zeiten von Erkrankungen nicht sehr hygienisch ist. Also Geldscheine, Münzen wandern durch sehr viele Hände. Es sammeln sich jede Menge Keime und Bakterien drauf. Ich sag mal, besonders seit Corona sind ja in vielen Läden deswegen auch die Menschen, die Firmeninhaber auf Kartenzahlung umgestiegen, um eben halt auch diese ja, Bakterienbelastung vielleicht zu reduzieren. Ja, Bargeld ist eine Keimschleuder. Weiterer Nachteil ist, bei größeren Ausgaben ist Bargeld natürlich super unpraktisch. Wenn du dir eine Waschmaschine kaufen willst, geht's vielleicht gerade noch so. Willst du dir ein Auto kaufen, wird's ein bisschen schwieriger. Musst viel Bargeld mit dir rumtragen. Das ist nicht sehr sicher, sehr unhandlich. Da ist die Kartenzahlung immer die bessere Alternative. Bargeld ist umständlich, finde ich. Du musst regelmäßig irgendwie Geld abheben, auf den passenden Betrag achten, Kleingeld sortieren, du hast eine Brieftasche dabei. Manchmal kann ich aus dem Haus gehen nur mit dem Handy, weil ich weiß, ich habe alle meine Karten dort drauf. Aber Bargeld heißt auch immer irgendwie ein Portemonnaie am Körper haben, kann im Alltag mehr Aufwand bedeuten. Auch wenn es mittlerweile schon viele Möglichkeiten gibt, auch außerhalb von klassischen Geldautomaten Geld abzuheben. Immer mehr Geschäfte, gerade so kleinere Cafés, setzen inzwischen auf bargeldloses Bezahlen. Wenn du da Bargeld dabei hast, stehst du manchmal ein bisschen blöd da. Ich finde die Entwicklung durchaus spannend und schön, aber es gibt Geschäfte, die sagen halt eben genau das, was andere Geschäfte ja früher auch immer gemacht haben. Also Geschäfte, die sagen, wir nehmen nur Bargeld. Jetzt gibt's Geschäfte, die sagen, wir nehmen nur Karten. Bargeld zu dokumentieren ist ein bisschen aufwendiger. Ja, man muss natürlich Belege sammeln. Wenn du mit Bargeld zahlst, gibt's eben keine automatische Übersicht wie beim Online-Banking oder in deinem Handy. Das heißt, gerade so für Budgetplanung, für die Steuer- oder Spesenabrichtung ist Bargeld nicht so ideal. Und wenn der Geldautomat gerade streikt, leer ist oder du es nicht rechtzeitig zur Bank geschafft hast, dann war's das auch mit Nachschub. Karte oder App sind da oft einfach flexibler. So, was machen wir daraus? Also, Bargeld hat definitiv seine Vorteile, vor allem wenn du die volle Kontrolle über dein Geld haben willst, wenn du den Datenschutz schätzt oder auch bei kleinen Beträgen wie Trinkgeld, da ist es einfach unschlagbar, aber es hat auch viele Nachteile. Es ist eben nicht sicher, kann unpraktisch werden und ist eher altmodisch, wenn du größere Summen ausgeben musst zum Beispiel. Am Ende kommt es auch auf deine Lebenssituation an. Wenn du es gerne einfach und digital magst, dann sind Kartenzahlungen und Apps natürlich super bequem und sicherer. Dann gibt's von mir auch ein fettes Lassen zu Bargeld und bei dem bleibe ich auch generell. Ich finde, es gibt mehr Nachteile als Vorteile und Bargeld sollte auf Sicht irgendwann aus meiner Perspektive eher abgeschafft werden. Kommen wir zum zweiten Thema in unserer Doppelfolge, denn von allein vermehrt sich Geld nicht. Egal, ob du jetzt Bargeld hast oder dein Geld digital verwaltest. Es wäre schon schön, wenn man nichts dafür tun muss, dass es mehr wird, oder? Also, wenn das Geld gut investiert, schlau angelegt ist. Jetzt ist das immer sehr leicht gesagt, aber gar nicht so leicht gemacht, denn als Laie ist es eigentlich sehr schwer, durch diesen Finanzdschungel durchzusteigen, eine gute Anlageform zu finden. Wir haben es ja dieses Jahr auch erlebt, das Auf und Ab der Börsen nach diesen ganzen Zolldiskussionen, da bekommt man manchmal schon ein bisschen Panik, in welcher Anlageform ist man eigentlich sicher unterwegs. Ich habe zu diesen Themen hier schon ein bisschen was erzählt in meinem Podcast. Hör da gerne nochmal rein in ältere Folgen, zum Beispiel in die Folge, ob NFT eine sichere Geldanlage ist oder ob du vielleicht besser in eine Fremdwährung investieren solltest. Die Folgen habe ich dir in den Shownotes verlinkt. Auch jetzt geht's wie angekündigt um eine Geldanlage, Megatrend seit einigen Jahren, schwer zu verstehen für die meisten von uns, aber wohl mit der Chance, richtig reich zu werden oder auch richtig arm. Es geht um Bitcoins. Ich gehe einmal davon aus, dass du von Bitcoins an sich schon gehört hast. Diese virtuelle Währung ploppt seit ein paar Jahren wieder auf. Ich liebe die Geschichten von den Menschen, die da ganz am Anfang ihr Geld drin investiert haben und heute Multimillionäre sind. Ich kann hier offen zugeben, so richtig verstanden habe ich bis heute nicht, wie diese Kryptowährungen funktionieren. Also würde ich für dich und für mich jetzt gerne mal ganz vorne anfangen und zwar mit einer Begriffserklärung in der Hoffnung, dass wir beide das dann verstehen. Ich habe beim BSI geschaut und folgende Erklärung gefunden. Bei einer Kryptowährung handelt es sich um ein digitales Zahlungsmittel auf der Grundlage eines sogenannten Blockchain-Systems. Allerdings stellen Kryptowährungen im rechtlichen Sinne keine Währung dar, sondern zählen laut BaFin zu den Finanzinstrumenten. Insbesondere gibt es keine staatliche Regulierung und keine Einlagensicherung. Bei Kryptowährungen wird die Übertragung von Guthaben durch eine kryptografisch signierte Transaktion in der Blockchain dokumentiert. Die Verifizierung dieser Transaktionen übernehmen die im Netzwerk befindlichen Rechner. Diese einigen sich in einem sogenannten Konsensmechanismus auf die Gültigkeit der Transaktion. Wow, jetzt bin ich genauso schlau wie vorher. Oder hast du es verstanden? Es ist wirklich nicht so leicht, das Ganze in einfachen Worten zu erklären. Ich habe es mal mit künstlicher Intelligenz probiert und ChatGPT um eine einfache Erklärung gebeten. Und ChatGPT hat mir gesagt, Bitcoin ist eine digitale Währung, die online verwendet wird, ähnlich wie Euro oder Dollar, aber das Ganze ohne physische Münzen oder Scheine. Im Gegensatz zu herkömmlichem Geld wird Bitcoin nicht von einer Regierung oder Bank kontrolliert, sondern von einer Blockchain. Das sind tausende Computer auf der ganzen Welt, die überwachen das Netzwerk und die validieren Transaktionen durch komplexe mathematische Berechnungen. Das macht es sicherer gegen Manipulation. Stell dir die Blockchain wie ein öffentliches Buch vor, in dem alle Bitcoin-Transaktionen aufgezeichnet werden. Und diese Transaktionen werden in Blöcken gespeichert, miteinander verkettet, wodurch eine unveränderliche Chronik entsteht. Menschen können Bitcoin kaufen, verkaufen und senden, um zum Beispiel Dinge online zu kaufen oder das Ganze auch als langfristige Investition zu halten, da sein Wert stark schwanken kann. Okay, das fand ich jetzt ein bisschen verständlicher. Wir halten also fest, Bitcoins kannst du nicht in der Hand halten wie anderes Geld, du kannst es aber ausgeben und investieren digital. Ob das jetzt eine gute oder eher schlechte Idee ist, das gucken wir uns jetzt mal an. Bitcoins machen oder lassen? Was spricht denn für Bitcoins? Ja, da hätten wir die hohe Rendite. Also zumindest hat Bitcoin in der Vergangenheit mit hohen Renditen auf sich aufmerksam gemacht und es gibt durchaus viele Menschen, die haben hohe Gewinne erzielt. Bitcoin unterscheidet sich aber von den traditionellen Anlageformen, da es eben keine direkte Verbindung zu den klassischen Finanzmärkten gibt. Und gerade in Zeiten wirtschaftlicher Unsicherheit kann Bitcoin sich ganz anders verhalten als zum Beispiel andere Vermögenswerte, als Gold oder als Aktienkurse. Wer also verschiedene Anlageformen bedient, unter anderem auch Bitcoin, also das Geld, wie man so schön sagt, breit streut, kann das Gesamtrisiko reduzieren, dass man sein Geld verliert. Weiterer Vorteil, Bitcoin könnte auch eine Absicherung gegen Inflation darstellen. Es liegt einfach daran, dass die Anzahl von Bitcoins begrenzt ist und eben nicht einfach nachgedruckt werden kann, wie das bei einer traditionellen Währung möglich ist. Und so Länder dann schnell in Inflationsgefahren rutschen, das kann beim Bitcoin nicht funktionieren. Für Bitcoin spricht auch die Flexibilität und Zugänglichkeit auf der ganzen Welt. Bitcoin kann von Menschen gekauft und verkauft werden. Es ist völlig egal, wo man lebt oder was die nationale Währung ist. Ja, und zu guter Letzt bietet Bitcoin auch eine gewisse Anonymität innerhalb der Transaktion. Es ist ein Vorteil für die Menschen, die zum Beispiel sagen, sie möchten ihre finanzielle Privatsphäre schützen. Das waren die Vorteile, jetzt kommen wir zu den Nachteilen. Ja, der Bitcoin-Preis, der kann ziemlich stark schwanken, haben wir auch erlebt. Er war ja zwischenzeitlich mal über 100.000 Dollar, ist dann wieder abgestürzt auf, ich glaube, 70.000, 60.000 Dollar. Die Schwankungen sind echt enorm, geht nicht nur nach oben, es geht auch mal schnell nach unten. Das kann zu großen Verlusten führen und ist genau das, was man als Investor eben nicht möchte. Man hat hier als Anleger ein sehr unkalkulierbares Risiko. Bitcoin und auch andere Kryptowährungen, es gibt ja noch viele, viele mehr, sind noch relativ neu, stehen mehr und mehr im Fokus von Aufsichtsbehörden, Gesetze könnten sich ändern, Vorschriften könnten sich ändern, auch das kann sich auswirken, sehr negativ auf die Investitionen in Bitcoin. Ja, und kommen wir zum Thema Sicherheit, denn auch da fürchten Kritiker große Probleme. Da es eben was Digitales ist, ist es vielleicht auch anfällig für Hackerangriffe und Diebstähle. Gerade wenn man seine Kryptowährung auf Börsen oder Wallets speichert, die nicht ausreichend gesichert sind. Weil du kannst die Bitcoins jetzt nicht einfach zu Hause in einem Safe oder bei der Bank abschließen. Die sind halt eben digital gespeichert. Ja, und zum Schluss ist Kryptowährung in unserer heutigen Zeit auch gar nicht so weit verbreitet und auch gar nicht akzeptiert. Es gibt klar schon ein paar Händler, die nehmen Bitcoin-Zahlungen an, aber die Nutzung ist noch stark eingeschränkt. Im Moment ist es halt eher wie so eine Geldanlage. Man kann kaufen und verkaufen, aber im Alltag nutzen ist noch sehr beschränkt. Ich hoffe, du bist damit ein bisschen schlauer geworden. Ich rate dir unterm Strich aber trotzdem zu einem Lassen zu Bitcoins. Ich finde, die Investition ist viel zu unsicher. Keiner kann dir sagen, was in ein paar Jahren passiert. Wenn du ein bisschen Spielgeld zu Hause rumliegen hast, also eine kleine Summe, bei der es nicht wehtun würde, wenn sie komplett verschwindet, dann kannst du gerne mal ausprobieren, in so eine Kryptowährung wie Bitcoin zu investieren. Online findest du da viele Tipps und Anleitungen zu. Ich rate dir ab, dein ganzes Erspartes reinzustecken, das ist ganz klar. Es ist halt eben immer gut, dein Geld breit zu streuen. Bitcoin sollte hier nicht die Hauptanlageform sein.
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0: und Flöcki.
1: Ja, es gibt so Fakten. Wenn man die hört, dann denkt man, hä? Ja, das, kann das stimmen?
2: Das kann doch nicht wahr sein. Ja. So.
1: Mal ein Beispiel hier. Wenn ihr zwei Beine habt, dann habt ihr mehr Beine als der durchschnittliche Mensch.
2: Was?
1: Ja, mehr Beine als der durchschnittliche Mensch.
2: Oder 100% aller Menschen, die Wasser trinken, sterben irgendwann.
1: Okay, das ist nachzuvollziehen. Aber das mit den Beinen, das erklären wir euch gleich.
2: Bin ich mal gespannt.
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2: Ich bin Thomas Brock. Das US-Militär hat nach eigenen Angaben mit Vergeltungsschlägen gegen den Iran begonnen. Diese seien auf Anweisung von US-Präsident Trump und als Reaktion auf den Abschuss eines US-Militärhubschraubers erfolgt, teilte das US-Regionalkommando CENTCOM mit. Nähere Angaben wurden nicht gemacht. Nach Berichten iranischer Medien wurden am Abend in der Hafenstadt Sirik am Golf von Oman Explosionen gemeldet, ohne dass diese eindeutig zugeordnet werden konnten. Nach einem Feuer in einem Umspannwerk in Reutlingen und einem daraus folgenden großflächigen Stromausfall hat sich der Verdacht auf Brandstiftung erhärtet. Davon gehe man inzwischen vor dem Hintergrund der bisherigen Ermittlungsergebnisse aus, teilten die Generalstaatsanwaltschaft Stuttgart und das Landeskriminalamt mit.
3: Die Ermittler gehen davon aus, dass ein oder mehrere Täter auf dem Gelände an mehreren Stellen Brände gelegt haben. Dabei soll Brandbeschleuniger verwendet worden sein. Wer hinter der Attacke stehen könnte, ist unklar. Ein Bekennerschreiben hat es nicht gegeben. Doch der Vorfall erinnert an 2 mutmaßlich von Linksextremisten begangene Brandanschläge auf die Stromversorgung in Berlin. Die Ermittler bitten nun alle, die in der Nähe des Umspannwerks verdächtige Personen oder Fahrzeuge gesehen haben, sich zu melden. Dirk Zeitler, Nachrichtenredaktion.
2: Ein deutscher Astronaut gehört nicht zur Crew. Der italienische ESA-Astronaut Luca Parmitano wird als erster Europäer beim NASA-Mondprogramm Artemis mitfliegen, wie die US-Raumfahrtbehörde NASA mitteilte. Artemis 3 soll 2027 starten, allerdings nicht zum Mond, sondern nur zu Tests in eine Erdumlaufbahn.
4: Bei der Artemis 3 kommt alles anders, als man dachte. Statt Mondlandung gibt's 2-wöchige Ankoppelmanöver mit dem Blue Origin Lander von Amazon-Gründer Jeff Bezos und dem Starship von Elon Musk, SpaceX. Diese Kooperation ist auch bei künftigen Mondmissionen geplant. Die deutschen Astronauten Alexander Gerst und Matthias Maurer bleiben zu Hause und ob sie bei Artemis 4 mitfliegen werden, ist unklar. Aus den USA, Tina Eck.
2: Der Bundestag soll in diesem Jahr auf die regelmäßige Diätenerhöhung verzichten. Die Fraktionen von CDU, CSU und SPD haben nach Informationen der Deutschen Presseagentur beschlossen, noch in dieser Woche einen entsprechenden Gesetzentwurf im Bundestag einzubringen. Sie wollen damit in finanziell und wirtschaftlich schwierigen Zeiten ein Sparsignal an die Bevölkerung senden. Die Diätenerhöhung, die sich an der Lohnentwicklung orientiert, hätte in diesem Jahr fast 500 Euro ausgemacht.

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1: Tod eines Prinzen. Nach dem Ableben des Pharaos Echnaton, der gemeinsam mit der geheimnisvollen Schönheit Nofretete regiert hat, kommt es am ägyptischen Königshof 1334 vor Christus zu tödlichen Verwicklungen. In einem Brief fleht eine Pharaonenwitwe den Herrscher des mächtigen Hethiterreiches an, ihr einen Sohn als Gemahl zu schicken. Doch der fremde Prinz stirbt, bevor er das Land am Nil erreicht. Die Geschichte einer Intrige, die zu einem antik

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1: Hallo, herzlich willkommen zu einer neuen Folge von Verbrechen der Vergangenheit. Mein Name ist Insa Bethke, ich bin Redakteurin bei GeoEpoche. Tod eines Prinzen, eine historische Reportage von Kai Rademacher. Es liest Peter Kämpfer.
2: Manches Verbrechen hat seinen Ursprung im Brief einer verzweifelten Frau. Und abgründige Gewalt folgt auf ein paar hingeworfene Zeilen. Dies ist die Geschichte eines solchen Briefes und eines Mordanschlags irgendwo im Nahen Osten. Eine Geschichte, die von Intrigen hinter Palastmauern am Nil handelt. Von einer Witwe, die sich finsteren Kräften ausgeliefert sieht. Von einem Vater, dessen große Hoffnungen in ohnmächtiger Wut enden. Von skrupellosen Höflingen und Generälen, die ihr Tun verschleiern. Vom Pharaonenreich, dessen Regierung in einen Strudel aus Revolution und Reaktion gerät. Vom Reich der Hethiter, das über Nachbarstaaten herfällt. Und davon, wie die beiden Imperien schließlich auf einen antiken Weltkrieg zutreiben. Der Brief, mit dem all das beginnt, wird dem hethitischen Großkönig Shupililjuma I. um 1830 vor Christus in seinem Feldlager von einem Boten überreicht. Die Hethiter haben um 1600 vor Christus in Anatolien ein Reich begründet, dessen Kapitale die Stadt Hattusha ist. Der Monarch regiert das Imperium bereits seit vielen Jahren und ist der berühmteste Feldherr seiner Generation. Er hat vermutlich um 1350 vor Christus seinen Bruder, den legitimen Thronfolger, ermordet und die Macht an sich gerissen. Seither führt er fast pausenlos Krieg, mal in den Bergen Kleinasiens, mal an der Mittelmeerküste. Meist aber kämpft Shupililjuma in Syrien, führt seine Truppen über das Taurusgebirge in den Süden, plündert das Land, zwingt die Fürsten kleinerer Reiche, seine Vasallen zu werden. Er zieht gegen Karkemisch, eine bedeutende Siedlung am oberen Euphrat, als ihm das Schreiben überbracht wird. Es hat einen ungewöhnlichen Absender, die Königin von Ägypten. Was in dem Brief steht, hat ein Chronist des hethitischen Hofes Wort für Wort in seine Sprache übersetzt. Mein Gemahl ist gestorben und ich habe keinen Sohn. Die Leute sagen, dass du viele Söhne hast. Wenn du mir einen deiner Söhne sendest, könnte er mein Gatte werden. Niemals werde ich einen meiner Diener zum Gatten nehmen. Ich habe Angst. Eine Pharaonenwitwe, die sich und ihr Reich einem fremden König darbietet, ohne diplomatisches Geplänkel, ohne Bedingung? Shupililjuma ist misstrauisch. Ginge er darauf ein, könnte er ohne eine einzige Schlacht seine größte Beute machen. Ägypten unterstünde dann dem Einfluss seiner Dynastie. Aber wenn der Brief eine Falle ist? Der Herrscher ruft seine Berater zusammen. Seit alters her ist mir so etwas niemals vorgekommen, verkündet er, und sagt seinem Geheimsekretär, sie könnten versuchen, mich zu täuschen. Ob sie vielleicht doch einen Prinzen haben, darüber bringe mir verlässliche Kunde. Shupililjuma schickt seinen Kundschafter an den Nil, und damit beginnen Ereignisse, die in Tod und Verderben enden werden und in Rätseln, die bis heute nicht aufgeklärt sind. Denn wer ist diese Pharaonenwitwe, die ein Eheversprechen unterbreitet, wie es wohl nie zuvor eine Frau aus königlicher Familie einem fremden Potentaten gegeben hat? Welche Motive bewegen sie, wovor hat sie Angst und wann genau ist dieser Brief verfasst worden? Unzählige Dokumente, Inschriften, Papyri, beschriebene Tontafeln und Scherben haben Forscher inzwischen in Ägypten geborgen. Doch nicht ein einziger enthaltener Text aus dem Pharaonenland erwähnt jenen Brief, gibt auch nur den kleinsten Hinweis auf seine Verfasserin. Erhalten geblieben sind dazu nur die Zeugnisse aus dem Hethiterreich. Doch dessen Geschichte ist insgesamt weit weniger gut dokumentiert als die des Imperiums am Nil. einigermaßen sicher ist, dass Schupiluliuma nach seiner blutigen Machtergreifung um 1350 vor Christus wohl 25, möglicherweise gar mehr als 30 Jahre herrscht. Damit fällt der ominöse Brief in die wohl turbulenteste und dramatischste Phase der ägyptischen Geschichte, die Amarna-Zeit, die Epoche des Ketzer-Pharao Echnaton, der geheimnisvollen Schönheit Nofretete, des Kindkönigs Tutanchamun. Es sind Jahre der größten künstlerischen und spirituellen Revolution, die das antike Nilland je erlebt hat. Und Jahre großer Wirrnis, verborgen hinter manipulierten Chroniken und ausgelöschten Inschriften. Eine verschlungene Zeit also. Doch eine, in deren kompliziertem Gefüge irgendwo die Lösung für das Rätsel um den Brief versteckt sein muss. Echnaton wird im Jahr 1351 vor Christus Alleinherrscher am Nil und stürzt innerhalb weniger Jahre die uralten Götter Ägyptens. Er verehrt Aton, die Sonnenscheibe, und das so ausschließlich, dass er vielleicht der Stifter der ersten monotheistischen Religion genannt werden kann, denn fortan lässt er die Anbetung der anderen Götter rigoros verfolgen. Vor allem den Namen des bis dahin hochverehrten Reichsgottes Amun lässt Echnaton aus Inschriften herausmeißeln, schließt dessen bedeutendsten Tempel in Karnak, entmachtet die einst einflussreiche Priesterschaft. Der junge Pharao zieht aus der Residenz Theben fort, gründet 300 Kilometer nördlich in Mittelägypten auf zuvor jungfräulichem Boden am Nilufer eine neue Hauptstadt, Achetaton, Horizont des Aton, später bekannt unter dem arabischen Namen Tell el-Amarna. Künstler schmücken die Residenz mit Naturdarstellungen, Skulpturen, Reliefs, Bildern von außergewöhnlicher Finesse. Zugleich aber fertigen sie auch Königsporträts in wunderlich anmutender Missachtung natürlicher Proportionen. Es sind Kunstwerke, wie sie kein Ägypter, kein antiker Mensch je zuvor gesehen hat. Echnaton umgibt sich mit Aufsteigern, die allein seiner Protektion ihre Karriere verdanken. Niemand aber ist dem Pharao so wichtig wie seine Gemahlin, die schöne, kluge Nofretete. Die Königin, deren Herkunft im Dunkeln liegt, wird mit Ehrungen überhäuft und auf den Kunstwerken der Epoche als dem Pharao nahezu ebenbürtig abgebildet. Die Künstler stellen sie häufig annähernd so groß dar wie den Pharao, beim Vollzug der gleichen religiösen Rituale oft an der Seite ihres Gatten. Nie zuvor ist eine ägyptische Herrschergemahlin derart auffallend geehrt worden. Möglich gar, dass Echnaton zwar der religiöse Visionär ist, dass aber Nofretete jene intelligente, energische, pragmatische und vielleicht auch skrupellose Persönlichkeit hat, die man braucht, um revolutionäre Visionen durchzusetzen. Eins aber kann selbst Nofretete nicht durch kluge Planung erzwingen, dass sie dem Pharao einen männlichen Nachfolger schenkt. 6 Töchter bringt sie zur Welt, so viele zumindest werden in Inschriften und Bildern verherrlicht. Doch nirgendwo wird ein Sohn genannt. Den ersehnten Thronfolger schenkt dem Pharao schließlich wohl die Nebenfrau Kiya aus seinem Harem. Und so lautet eine Spekulation unter Historikern, wenn auch durch kein Zeugnis belegt, hat sich nun diese Haremsdame Hoffnungen auf allerhöchste Gunst gemacht, sah sie sich als wichtigste Frau am Nil? Und wird Nofretete diese Rivale nicht mit Neid, Angst, Hass verfolgt haben? Die erhaltenen Quellen werden rund 10 Jahre nach Beginn der Regentschaft Echnatons immer verworrener. Plötzlich wird die Nebenfrau nicht mehr genannt, auf keiner Inschrift, keinem Siegelring, nirgends. Ist sie im Kindbett oder gar eines unnatürlichen Todes gestorben? Und hatte dabei womöglich Nofretete ihre Finger im Spiel? Doch auch die Königin wird nun zum Phantom. Ab etwa 1337 vor Christus zeigt kein ägyptisches Werk mehr ihr Bildnis oder nennt ihren Namen. Niemand hat andererseits hier ihr Grab gefunden. Kein Klagelied, kein Trauergesang, keine Inschrift dokumentiert ihr Dahinscheiden. Überliefert ist jedoch, dass Echnaton etwa zu dieser Zeit Meritaton, die älteste seiner Töchter, mit Nofretete zur großen königlichen Gemahlin ernennt. Kurz darauf, 1334 vor Christus, stirbt Echnaton nach 17 Jahren auf dem Thron, wahrscheinlich eines natürlichen Todes, wenngleich auch das nicht sicher ist. Wer wird sein Nachfolger? Sein Sohn? Offenbar nicht. Noch nicht. Denn wie an der Inschrift gedeutet werden kann, hat Echnaton in seinen letzten Jahren einen weiteren Namen als Herrscher neben den seinen setzen lassen, den des Semenchtara, möglicherweise ein Verwandter. Und eben dieser Mann beerbt den Toten. Ein Jahr lang, bis 1333 vor Christus, scheint Semenchtara allein weiter zu herrschen. Möglich, zumindest legt dies ebenfalls eine einzige erhaltene Inschrift nahe, dass er auch Echnatons Tochter, Witwe Meritaton, heiratet. Aber wer ist dieser Semenchtara? Wo kommt er her? Niemand weiß es heute. Nach einigen Monaten jedenfalls verschwindet auch er im Dunkel der Geschichte. Und nun endlich besteigt der Sohn Echnatons, inzwischen ein Junge von 8 oder 9 Jahren, den Thron. Es ist der Herrscher, der sich später Tutanchamun nennen wird. Tutanchamun heiratet Anchesenamun, ebenfalls eine Tochter Nofretetes. Die Prinzessin ist mithin seine Halbschwester und nur 1 oder 2 Jahre älter als er. Die Politik dieser Kinderherrscher bestimmen andere, Höflinge im Hintergrund, Beamte, Generäle, Männer, die sehen, dass Echnatons Atonkult im Volk unpopulär geblieben ist, die zum Teil selbst heimlich stets den alten Göttern gehuldigt haben. 2 Männer vor allem dominieren den Palast, der Wesir Eje und der oberste General Haremhab. Der etwa 50-jährige Eje war bereits unter Echnaton Wesir, also der höchste Beamte im Staat. Nun trägt er die Titel Vertrauter des Königs im ganzen Lande und Gottesvater und wird zum Erzieher des Kindkönigs. Er war ein Höfling, der die Aton-Begeisterung Echnatons teilte, wie kaum ein zweiter Mann von Macht. Das legen Inschriften auf jeden Fall nahe. Ganz anders dagegen der oberste General Haremhab. Der Offizier, der sich in der Armee hochgedient hat, ist jünger als Eje, stammt aus einer einfachen Familie in der Provinz und ist ein Anhänger der unter dem Ketzerpharao verbannten alten Götter. Er verachtet den Aton-Kult. Arbeiten die beiden zusammen oder gegeneinander? Offenbar erkennt der opportunistische, intrigante, kluge Eje schnell, dass der Aton-Kult nach wie vor von großen Teilen der Ägypter abgelehnt wird, sogar mächtige Feinde hat. Die alte Priesterschaft ist ja noch da, wenn auch zurückgedrängt. Und die Armee, das wird ihm Haremhab klar machen, ist erst recht konservativ geblieben. Denn militärische Misserfolge in Syrien werden mit der Missachtung der alten Götter in Verbindung gebracht. Deshalb wahrscheinlich drängen die beiden Hofbeamten den jungen Pharao Tutanchamun dazu, mit der Politik und der Religion seines Vaters zu brechen. Und der Junge folgt seinen Beratern. Um 1331 vor Christus wird die neue Hauptstadt Achetaton aufgegeben und für immer verlassen. Tutanchamun verlegt die Residenz in die uralte Kapitale Memphis, fördert aber auch die Tempel von Karnak. Fortan werden wieder die alten Götter verehrt, ihre Heiligtümer restauriert, ihre Bildnisse aufgestellt, ihre Priester in Dienst genommen. Dann, 1323 vor Christus, stirbt Tutanchamun plötzlich. Ist es ein Unfall, etwa bei der Jagd, eine Krankheit, vielleicht sogar Mord? Unter all seinen goldenen Särgen, die ab 1922 von dem Archäologen Howard Carter und seinem Team aus dem berühmten Grab geborgen werden, steckt zwar tatsächlich die Mumie des jugendlichen Herrschers, doch sie ist schlecht erhalten. Nach intensiven modernen Untersuchungen gelingt es Medizinern, anhand bestimmter Merkmale der Knochen festzustellen, dass Tutanchamun etwa 19 Jahre alt geworden ist, doch seine Todesursache ist bis heute ungeklärt. Eje, Der alternde Höfling und Intrigant folgt dem kinderlosen Tutanchamun auf den Thron. Bis zu seinem Tod, 3 Jahre darauf, genießt er die Macht. Dann folgt General Harrem Hap. Und der greift kaum auf dem Thron die Vergangenheit an. Nichts soll mehr an die verhasste Aton-Ketzerei erinnern. In offiziellen Inschriften lässt sich Harrem Hap als direkter Nachfolger von Echnatons Vater darstellen, lässt die Namen der Herrscher in den 31 Jahren dazwischen, Echnaton, Semenchkara, Tutanchamun, Eje, aus Steinen schlagen, von Wänden tilgen, aus Annalen streichen, es soll aussehen, als hätte es sie nie gegeben. Dies ist das endgültige Ende des Ketzer-Pharao und seiner Erben. Turbulente Jahre, Thronwechsel, schattenhafte Herrscher, Haupt- und Nebenfrauen, Töchter, die ihre Väter oder Halbbrüder heiraten. Wie soll man da die namenlose Verfasserin des Briefes an Shubbil-i-Dyuma identifizieren? Der Schreiber des Hethiterkönigs überliefert zumindest einige Spuren. Er hat den Brief übersetzt und den Text dann mit einem Griffel in eine Tontafel eingedrückt. Die Fragmente dieser Tafel werden von Archäologen ab 1906 in den Ruinen der Hethiterhauptstadt Hattusha in Anatolien gefunden. In seinen Notizen über den mysteriösen Brief aus Ägypten hält der Schreiber den Namen des verstorbenen Pharao in hethitischer Keilschrift fest, Nebchodoria. Und dessen Witwe, die Verfasserin des Briefes, sei Tahamunsu. Auf den ersten Blick haben diese also nichts mit den Hauptpersonen des Dramas um Echnaton und Tutanchamun zu tun. Doch jeder Pharao nimmt bei seinem Herrschaftsantritt einen Thronnamen an. Dieser Name ist eine Art Regierungsprogramm, ein Zeugnis dafür, was der König wünscht oder welchem Gott er sich besonders verbunden fühlt. Und unter den Pharaonen jener Zeit gibt es tatsächlich 2, deren Thronnamen an die hethitische Umschreibung Nebchodoria erinnern. Echnaton, ägyptischer Thronname Neferchepera, und Tutanchamun, Nebchepera. Bei der Witwe des Pharao unterläuft dem Schreiber offenbar ein Übersetzungsfehler. Was er für ihren Namen hält, Tahamunsu, ist wohl eher ihr Titel. Tahamet-Nesut. So wird von den Ägyptern die königliche Gemahlin des Pharao genannt. Vorausgesetzt, diese beiden zwar unbeweisbaren, doch plausiblen Schlussfolgerungen sind korrekt, kommen nur 3 Frauen als Absenderinnen in Frage. Meritaton, die älteste Tochter und spätere Hauptfrau Echnatons, die nach dem Tod des Vatergatten, oder falls sie auch mit Semenchkara verheiratet gewesen ist, nach dessen Tod 1334 bzw. 1333 v. Chr. den Hethiterkönig um einen Sohn

einen neuen Gemahl sucht. Ein Indiz, das für Meritaton oder Nofretete sprechen könnte, ist die lange Zeitspanne zwischen Echnatons Tod und Tutanchamuns Inthronisation, jenes knappe Jahr, in dem der rätselhafte Semenchtara regiert. Ist dies möglicherweise eine Phase monatelanger Wirren und Machtkämpfe? Einer Pharaonenwitwe bliebe dann allemal genügend Zeit, um einen Boten in das ferne Hethiterreich zu entsenden. Vielleicht tobt gar ein Machtkampf zwischen Mutter und Tochter, zwischen Nofretete und Meritaton. Und eine der beiden sucht in der Fremde nicht nur einen Mann, sondern auch einen mächtigen Verbündeten. Gegen diese These sprechen allerdings zwei gewichtige Indizien. Zum einen, Echnaton hat einen Sohn und Erben, Tutanchamun. Das mag seinen beiden Witwen zwar missfallen, doch es ändert nichts daran, dass ein legitimer Thronfolger bereitsteht. Welchen Herrschaftsanspruch hätte also eine mit dem Jungen nicht blutsverwandte Witwe Nofretete? Zumal dann, wenn sie ausgerechnet einen Fremden heiraten würde. Und wie sollte sich gar Meritatons Status durch einen auswärtigen Gemahl verbessern? Ist sie doch, dank der komplizierten dynastischen Politik der Herrscherfamilie, bereits Stiefmutter, Halbschwester und Schwägerin Tutanchamuns. Zum anderen bezeugt dieser Brief nicht nur Verzweiflung und Bedrängnis, sondern auch ein gewisses Maß an politischer Naivität. Denn ohne irgendeine Garantie oder eine Forderung nach Gegenleistung wird dem Sprössling eines mächtigen Nachbarreiches der Thron Ägyptens angeboten. Für naiv aber halten Historiker die jahrelang an Echnatons Seite mitregierende Nofretete nicht. Ist also Anchesenamun, die Witwe Tutanchamuns, die Absenderin? Ist der Brief dementsprechend erst rund ein Jahrzehnt später verfasst worden? Tutanchamun und seine Gattin haben keinen Sohn. Anchesenamun wird mit etwa 20 Jahren Witwe. Ihr ganzes Leben lang haben Männer wie Eje und Haremhab politische Entscheidungen für sie getroffen. Sie wäre deshalb jung und naiv genug für ein derartiges Schreiben und ihre Not wäre groß, denn eine Ehe mit ihr würde in der Tat auf den Thron Ägyptens führen. Sie ist, da inzwischen niemand sonst mehr auf Inschriften oder anderen Dokumenten erwähnt wird, wahrscheinlich die letzte noch lebende Angehörige der Königsfamilie. Tatsächlich haben Ägyptologen einen Ring entdeckt, der den Namen Ejes, des Nachfolgers Tutanchamuns, zusammen mit dem von Anchesenamun zeigt. Das Schmuckstück mag zum Gedenken an eine Hochzeit gefertigt worden sein und wäre somit ein Indiz dafür, dass der alte Höfling sie geheiratet hat. Und falls das so ist, hat Anchesenamun genau dies gefürchtet? »Niemals werde ich einen meiner Diener zum Gatten nehmen«, schreibt die Unbekannte in ihrem Brief an den Hethiterkönig. Anchesenamun ist Tochter und ehemalige Gattin eines Pharao. Stolz genug könnte sie sein, um selbst in dem mächtigen Visier Eje bloß einen niedrig geborenen Diener zu sehen. Als Tutanchamuns Mumie in das Grab gelegt wird, ist Eje bereits der neue Pharao. Das belegt ein Bild in eben jenem Grab im Tal der Könige. Eje ist dort als neuer Herrscher abgebildet, der an der Mumie seines Vorgängers das Mundöffnungsritual zelebriert, eine magische Handlung, die dem Toten im Jenseits Atem und Leben geben soll. Tutanchamun muss irgendwann zwischen Mitte März und Ende April 1323 vor Christus bestattet worden sein, denn in seinem Grab finden sich Blüten von Kornblumen und anderen Pflanzen, die nur in jenen 6 Wochen blühen. Die Mumifizierung selbst dauert 70 Tage. Ist Tutanchamuns Bestattung im üblichen Zeitrahmen abgelaufen, muss er also Anfang Januar 1323 vor Christus oder etwas später gestorben sein. Etwas über 2 Monate. Das wäre gerade genug Zeit, um einen Boten vom Nil zum Großkönig der Hethiter zu schicken und ihn zurückkommen zu lassen. Dieses Szenario ist also das Wahrscheinlichste. Zu Beginn des Jahres 1323 vor Christus stirbt Tutanchamun überraschend. Seine Witwe,
Antje Sinamon, nun

0: Und zur Ehe gedrängt von Eje, der Pharao werden will, schreibt in ihrer Verzweiflung einen Brief an den Hethiterkönig und bittet um einen seiner Söhne als Gatten. Manche Ägyptologen glauben, dass sie jene Zeilen mit eigener Hand verfasst und einem Vertrauten als Boten übergeben haben muss. Denn hätte sie einen Schreiber des Hofes und einen offiziellen Gesandten mit der Mission betraut, hätte Eje dies auf jeden Fall erfahren. Und dann dafür gesorgt, dass jener Brief erst gar nicht abgesandt worden wäre. Der geheime Bote reist also schon sehr kurz nach Tutanchamuns Tod in aller Eile zu Shupililjuma. Der Monarch jedoch, vorsichtig, schickt zunächst seinen Geheimsekretär nach Ägypten, um die Lage auszukundschaften. Nach einigen Wochen kehrt der Sekretär zurück, begleitet von einem Ägypter, der ein zweites Schreiben der Pharaonenwitwe an Shupililjuma mitbringt. Auch dieser Brief ist von einem Schreiber kopiert worden. »Warum, sagst du, sie möchten versuchen, mich zu täuschen? Wenn ich einen Sohn hätte, würde ich dann zu einem fremden Land in dieser Weise schreiben, die für mich und mein Land erniedrigend ist? Du traust mir nicht und sagst mir so etwas? Er, der mein Mann war, starb und ich habe keine Söhne. Soll ich vielleicht einen meiner Diener zum Mann nehmen? Ich habe keinem anderen Land geschrieben, ich habe nur dir geschrieben. Die Leute sagen, dass du viele Söhne hast. Gib mir einen deiner Söhne und er wird mein Gemahl und König von Ägypten. Dieses Mal... Und nach Befragung des ägyptischen Boten, der die Worte der Witwe bestätigt, zögert der hethitische Großkönig nicht. Shupililjuma schickt seinen Sohn Sanansa gemeinsam mit dem Ägypter und sicherlich eine Eskorte auf die lange Reise zum Nil. Dort aber wird der Prinz niemals ankommen. Über Sanansa ist kaum etwas bekannt, weder über sein Alter oder sein Aussehen, noch darüber, was er bereits in Diensten seines Vaters geleistet hat. Doch vermutlich schickt Shupililjuma einen erfahrenen Mann auf diese Mission, die, wie er ja hofft, auf dem Pharaonenthron enden wird. Auch über das, was nun geschieht, schweigen ägyptische Quellen. Wieder bleiben den Forschern nur hethitische Dokumente, eine Chronik und ein Brief. Doch unglücklicherweise sind von den Tontafeln der Chronik nur Fragmente erhalten, Wortfetzen, Halbsätze, verstümmelte Passagen. Irgendwann, die teilweise zerstörten Quellen lassen keinen Rückschluss zu, wann genau, erreichen offenbar Boten Shupililjuma. Sie brachten Nachricht, der Herr Sanansa sei tot. Und der König begann, um den Herrn Sanansa zu weinen. So lassen sich einige Fragmente der Chronik rekonstruieren. Der Brief, ebenfalls in schlechtem Zustand, ist wohl der Entwurf einer Antwort Shupililjumas an einen Pharao, dessen Name nicht erhalten ist, der dem Hethiterkönig aber offenbar zuvor eine Nachricht übermittelt hat, denn der Ägypter wird in dem Brief Shupililjumas mehrfach zitiert. So hatte der Pharao dem Hethiter unter anderem wohl geschrieben, »Dein Sohn ist tot, aber ich habe ihm kein Leid angetan.« Das jedoch glaubt Shupililjuma nicht. Er habe auf Bitten der Pharaonenwitwe seinen Sohn entsandt und nicht geahnt, dass bereits jemand anderer am Nil auf dem Thron saß. »Du hättest meinen Sohn nach Hause zurückschicken müssen«, schreibt er. »Was habt ihr mit meinem Sohn gemacht?« Was habt ihr mit meinem Sohn gemacht? Für den mächtigen Hethiterkönig scheint die Schuld der Ägypter festzustehen. Ich werde meine Truppen und meine Streitwagen rufen, meine ganze Armee, und sie werden kommen, und der Sturmgott, mein Herr, und die Sonnengöttin von Arena, meine Herrin, werden Gerechtigkeit üben. Der Brief ist ein Zeugnis der Trauer und der ohnmächtigen Wut eines Vaters, dem der Sohn erschlagen worden ist. Und eine Kriegserklärung. So mag es gewesen sein. Der hethitische Geheimsekretär hat im Winter 1323 vor Christus die Witwe Anchesenamun gesehen, hat in diesem Fall dann sicherlich auch mit ihr gesprochen und den zweiten Brief in Empfang genommen. Doch nachdem er abgereist ist, ändert sich die Lage am ägyptischen Hof dramatisch. Anchesenamun heiratet Eje und glaubt man dem Brief ganz sicher nicht freiwillig. Der alte Höfling wird jedenfalls Pharao. Der hethitische Geheimsekretär erfährt davon jedoch nichts. Er trägt Schuppidiliuma seine Beobachtungen vor, ohne zu ahnen, dass am Nil inzwischen ein neuer Herrscher die Macht ergriffen hat. Also wird Prinz Zananza ausgeschickt. Was kann Eje nun tun? Wobei es gleichgültig ist, ob er durch Spione, Boten oder von Anchesinamun selbst erfahren hat, dass ein Hethiterprinz eingeladen worden ist. Seine Frau hat ihn nicht freiwillig geheiratet, sondern im Gegenteil jenen Königssohn gerufen, der nun auf dem Weg zum Nil ist. Sollte Zananza den Hof erreichen und seine Ansprüche anmelden und sollte ihn Anchesinamun irgendwie dabei unterstützen, müsste Eje um die Herrscherwürde vielleicht um sein Leben fürchten? Also lässt er Zananza noch an der ägyptischen Grenze beseitigen. Möglicherweise hilft ihm Haremhab dabei, der oberste General, der vermutlich darauf hofft, dass er bald selbst den Thron besteigen wird, denn Eje ist ja alt. Haremhab hat mindestens einen Feldzug in Syrien geleitet, in jener Region, in der ägyptische und hethitische Vasallenstaaten aneinander grenzen, jener Region, die Zananza auf seinem Weg nach Ägypten passieren muss. Mag sein, dass ihm dort Haremhab mit Soldaten aufgelauert hat. Alles passt. Und bleibt doch bis heute Spekulation. Selbst in seiner zornerfüllten Kriegserklärung scheint sich Schuppidiliuma seiner Anklagen nicht ganz sicher zu sein. Immerhin möglich, dass ein kriegerischer Monarch wie er in der Levante so viele Feinde hat, dass einer der bedrängten Fürsten die Gelegenheit genutzt hat, um sich durch den Mord an einem Hethiterprinzen am übermächtigen Imperium zu rächen. Oder dass Beduinen den Prinzen erschlagen und ausgeraubt haben. Oder dass Zananza auf seiner langen Reise einer Krankheit erlegen, einem Unfall zum Opfer gefallen ist. Vielleicht ließe sich die Lösung wenigstens dieses Rätsels auf einer noch nicht entdeckten Tontafel finden. Möglicherweise weiß Schuppidiliuma zum Zeitpunkt seiner Kriegserklärung mehr als wir heute. Möglicherweise hat er Beweise oder Zeugen. Vielleicht aber ist er auch so blind in seinem Zorn, dass er allein auf einen Verdacht hin einen gewaltigen Krieg entfesselt. Denn die Hethiter rüsten tatsächlich gegen das Pharaonenland. Schuppidiliuma überfällt Fürstentümer in Syrien und Palästina, die bislang Vasallen Ägyptens gewesen sind. Er attackiert dort stationierte Garnisonen ägyptischer Soldaten. Er tötet, nimmt Gefangene. Ein Krieg lodert auf zwischen den beiden größten Mächten der Epoche, der zwei Generationen lang wüten wird. Doch dabei holt sich der Hethiterkönig das Verderben ins Reich. Denn ägyptische Gefangene, die er in seine Hauptstadt Hattusha bringt, sind schwer krank. Die Pest wird ins Hethiterreich eingeschleppt. Auch Schuppidiliuma fällt der Epidemie zum Opfer. Sein Sohn Moschili II. Wird der neue Großkönig. Da er in einer Chronik eine Sonnenfinsternis in seinem 10. Regierungsjahr erwähnt, lässt sich diese Epoche relativ genau datieren. Danach hat Moschili II. Um das Jahr 1322 vor Christus den Thron bestiegen. 1322 vor Christus. Die Todesdaten von Tutanchamun und Schuppidiliuma liegen also kurz hintereinander. Ein möglicher Hinweis darauf, dass der Hethiterkönig auf einem Rachefeldzug gegen Eje an der Pest erkrankt sein könnte. Ein weiteres Indiz dafür, dass die Witwe des jung verstorbenen Gottkönigs Absenderin jenes unheilvollen Briefes gewesen ist. Anchesinamun aber verblasst, wie vor ihr schon ihre Mutter Nofretete und ihre ältere Schwester Meritaton zum Geist in der Geschichte. Der Ring, der ihren Namen zusammen mit dem von Eje zeigt, ist die letzte Spur, die sie hinterlassen hat. Danach wird sie nicht mehr erwähnt, nirgendwo von niemandem. Wenn das flehentliche Schreiben an den Hethiterkönig denn tatsächlich ihr Brief war, dann war es ihr letzter Hilferuf. Und er war vergebens.
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1: Ich bin Thomas Brock. Nach dem Abschuss eines US-Militärhubschraubers haben die USA nach eigenen Angaben Vergeltungsschläge auf Ziele im Iran ausgeführt. Die Angriffe erfolgten auf Anordnung von Präsident Trump, erklärte das für den Nahen Osten zuständige Regionalkommando des US-Militärs.
2: Die USA sprechen von einer verhältnismäßigen Antwort auf ungerechtfertigte iranische Aggression. Die Angriffe werden als Selbstverteidigung beschrieben. Der Iran aber droht seinerseits mit Vergeltungsschlägen. Verlasst unsere Region, wenn ihr sicher sein wollt, erklärte der iranische Außenminister. Man lasse diese Bedrohung nicht unbeantwortet. Dies lässt eine erneute Eskalation des Krieges erwarten, auch wenn theoretisch eine Waffenruhe gilt und seit Wochen Verhandlungen geführt werden. Aus den USA, Tina Eck.
1: Nach dem Feuer in einem Umspannwerk in Reutlingen und dem daraus folgenden großflächigen Stromausfall hat sich der Verdacht auf Brandstiftung erhärtet. Davon gehe man inzwischen vor dem Hintergrund der bisherigen Ermittlungsergebnisse aus, teilten die Generalstaatsanwaltschaft Stuttgart und das Landeskriminalamt mit. Ein oder mehrere bislang noch unbekannte Täter seien nach derzeitigem Stand auf das Gelände eingedrungen, um dort an mehreren Stellen Brände zu legen. Dabei soll Brandbeschleuniger genutzt worden sein. Um fast 500 Euro sollten sich ab Juli die Bezüge der Abgeordneten im Bundestag erhöhen. Nun steht fest, die Diätenerhöhung wird in diesem Jahr gestrichen. Die Fraktionen von Union und SPD haben nach dpa-Informationen beschlossen, noch in dieser Woche einen entsprechenden Gesetzentwurf im Bundestag einzubringen.
3: Die Politiker wollen damit ein Sparsignal an die Bevölkerung senden. Immerhin leben wir alle in schwierigen Zeiten. Auch die Grünen, die AfD und die Linke haben schon ihr Go gegeben. Damit ist das Abstimmungsergebnis im Bundestag also schon klar. Die Diäten orientieren sich normalerweise an der Lohnentwicklung und die war gut, aber gleichzeitig stehen aktuell viele Reformen an. Es sei ein Gebot der Glaubwürdigkeit und der Verantwortung, dass auch die Abgeordneten ihren Beitrag leisteten, hieß es. Ursula Winkler, Nachrichtenredaktion.
1: Die deutschen Fußballerinnen haben zum Abschluss der WM-Qualifikation einen Sieg gefeiert. Beim Gruppenletzten Slowenien gewann die DFB-Auswahl mit 2:0. Das WM-Ticket hatte das deutsche Team sich schon zuvor gesichert.